0: Man forderte mehr Geld vom Bund. Dieser müsse Aufgaben, die er den Kommunen übertrage, auch ausreichend finanzieren. Die US-Regierung sieht Fortschritte in den Verhandlungen mit dem Iran über ein Kriegsende. US-Vizepräsident Vance zufolge hat die iranische Delegation bei den Gesprächen in der Schweiz unter anderem zugestimmt, wieder Atominspektionen zuzulassen. Jetzt müsse es um die Öffnung der Straße von Hormus und um ein Ende der Kämpfe im Libanon gehen. Für das ARD-Studio Genf, Patricia Wern.
1: US-Vizepräsident Vance hat sich erstmals zu den gestrigen Verhandlungen mit dem Iran geäußert. Vor seiner Abreise aus der Schweiz sagte er, die Gespräche seien eine sehr gute Grundlage für einen erfolgreichen, endgültigen Deal. Die zuständigen Vertreter der USA und des Iran sollen nun bei Arbeitsgesprächen in den kommenden Wochen Wege finden, um ein endgültiges Abkommen zum Ende des Iran-Kriegs umzusetzen.
0: Das erste Spiel der Fußballweltmeisterschaft am Montagabend hat Argentinien gewonnen. Gegen Österreich stand es am Ende 2-0. Das Spiel zwischen Frankreich und dem Irak in Philadelphia wurde zur Halbzeit wegen starker Regenfälle unterbrochen und ist vor wenigen Minuten erst fortgesetzt worden. Soweit die Nachrichten. 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Das Wetter. Nachts gering bewölkt bis klar, später regional etwas wolkiger und trocken. Tiefstwerte 16 bis 10, in Berlin 16 bis 14 Grad. Am Tage zunächst eine freundliche und trockene Mischung aus viel Sonne und lockeren oder dünnen Wolken. Nachmittags und abends vom nördlichen Brandenburg her zunehmend sonnig bei maximal 25 bis 30, in Berlin um 28 Grad.
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3: Die A111. Ist zwischen Weidmannsluster Damm und Schulzendorfer Straße in beiden Richtungen bis morgen früh 5 Uhr wegen einer Brandschutzübung gesperrt. Friedrichshain, Frankfurter Allee. In Höhe Samariterstraße sind die Ampeln außer Betrieb.
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4: 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Und dann haben wir das PPPPP, das fantastisch perfekt polierte Popnacht-Package für euch schon mal bereitgelegt. Neben meinem linken Schuh liegt's momentan, da muss aber noch der Name von euch auf das Adressfeld geschrieben werden. Ihr dürft euch gleich dieses Popnacht-Package verdienen unter 07221 2011. Wer mitspielen möchte, und davon gehe ich mal aus, 07221 2011.
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1: Roman Loben, standing still. Der Flügel muss raus. Ich hab was zu tun. Okay.
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1: Und wir rasen zurück an diesen 23.06. durch die Jahrzehnte. Was war denn da so los? Jan aus Velbert, der kann es hoffentlich beantworten, wenn ich ihm zwei Fragen stelle. Guten Morgen, Jan.
3: Morgen.
1: Und du bist entspannt zu Hause, hast mal ein paar Tage frei von deinem Job im Krankenhaus und unternimmst du irgendwas oder eher chillen bei der Hitze?
3: Ja, vor der Hitze fliehen.
1: Ja, also mal die Wohnung aufräumen und sowas. Die Eltern wohnen nicht so weit entfernt. Gehst du ab und zu auch mal zu denen und setzt dich nochmal an den Frühstückstisch oder so?
3: Selten.
1: Ja, aber das Verhältnis ist okay soweit.
3: Ja.
1: Wie weit entfernt leben die?
3: Die Mutter wohnt im selben Ort, der Vater so zwei Orte weiter.
1: Naja, könnte man natürlich mit dem Fahrrad gemütlich machen, sich bei dem einen Abendessen abholen und dann nochmal zum nächsten. Ja, und sagen, ich hab nichts bekommen beim Papa, Mama, was machen wir denn? Okay. Nein, du bist ja nicht der Typ. Selbst ist der Jan. So, jetzt die beiden Fragen. Heute vor 26 Jahren, als du noch gar nicht auf der Welt warst, da gab es einen großen Pop-Rockstar, der inzwischen nicht mehr unter uns, aber über uns verweilt. Und der hat seinen Namen wieder angenommen. Er hatte mal kurz den Namen offiziell geändert, weil es rechtliche Probleme mit der Plattenfirma gab. Und da nannte er sich Tough Cup. Tough Cup. Mhm. Um welchen Künstler geht es denn, der da sich wieder umgenannt hat dann vor 26 Jahren in seinen ursprünglichen Namen? War das A. Prince, B. Pink oder C. Phil Collins?
3: Prince.
1: Prince war's. Und 124 Jahre ist es her. Da wurde ein doch sehr populärer Mensch Beamter am Eidgenössischen Patentamt in Bern in der Schweiz. Albert Einstein, einer der bekanntesten Wissenschaftler der Neuzeit, kann man sagen, Physiker. Was hat er denn begründet? A, den Satz des Pythagoras, B, die Relativitätstheorie oder C, die Zusammensetzung von Coca-Cola?
3: Die Relativitätstheorie.
1: Ja, das ist gar nicht so schwer gewesen jetzt, ne?
3: Ja,
1: würde ich mal sagen. Dann bleibst du mal ganz cool entspannt im kühlen Velbert in deiner Wohnung. Ich hoffe, dass alle Lüftungssysteme auf Hochtouren laufen und ich spiele deinen Lieblingssong und schicke dir auch noch was zu. Ciao, Jan.
3: Ja. Jo, danke.

DJ Goja aus Rumänien, Michiko, haben wir gerade gehört in der Popnacht. Samantha in Hamburg, gerade wach geworden, die würde gerne was vor sich herpfeifen, noch hier zu den Scorpions, was Kultisches, gerne. Auf der A71 Erfurt in Richtung Sangerhausen, im Schmücketunnel steht ein defekter LKW auf der Fahrbahn, da bitte besonders vorsichtig.

0: Don't go yet in der Popnacht. Ach, ist das schön, wenn jemand Spaß hatte mit diesem Song, den wir gerade gehört haben. Zum Beispiel der Thomas.
1: Der hintert wieder so richtig und die Hüften, die fangen an zu schwabbeln. 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
0: Ja, ist doch schön, wenn er Spaß hat hier mit Camila Cabello. Auf der A6, da passt er bitte auf in der Einfahrt Sinsheim Süd. Da liegen zwei Säcke auf der Fahrbahn. Und zwar im Kurvenbereich auch noch schlecht zu sehen. Auf der A6 in der Einfahrt Sinsheim Süd, Säcke auf der Fahrbahn. Hier ist die Popnacht.

0: Byrne und David Puentes. Hier ist die Popnacht.
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2: In der Nacht in Deutschland teils wolkig, teils sternenklar, sich auflösende Gewitter. Tagsüber viel Sonnenschein. Am Nachmittag von der Landesmitte bis in den Osten und Südosten Quellwolken, örtlich kräftige Gewitter. Höchstwerte 24 Grad in Putbus bis 36 Grad in Offenburg. Von Gewitterböen abgesehen schwacher Wind aus Nord bis Nordost.
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3: Die A111 ist zwischen Weidmannsluster Damm und Schulzendorfer Straße in beiden Richtungen bis morgen früh 5 Uhr wegen einer Brandschutzübung gesperrt. Friedrichshain, Frankfurter Allee. In Höhe Samariterstraße sind die Ampeln außer Betrieb.
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0: Und die am meisten unterschätzte Höchsttemperatur heute in Deutschland, in Beilstein, in Rheinland-Pfalz an der Mosel, da werden es 34 Grad. Hier ist die Popnacht, ich bin Ben Sträubel.

Alicia Keys, a girl on fire in der Popnacht. Es ist 2.37 Uhr. Ihr hattet noch nichts zu lachen. Ich spüre, dass ihr wollt irgendwas Lustiges. Okay. Dafür sind ja Comedians zuständig. Das können wir untereinander gar nicht so leisten. Deswegen haben wir gleich Lisa Feller. Die beschäftigt sich mit Emojis. Sie hatte auch mal irgendeine Fehllandung gehabt mit einem Emoji, das sie verschickt hat. Das kam also nicht beimjenigen an, der eigentlich dieses Emoji hätte bekommen sollen. Sowas kann natürlich passieren, kommt in den besten Familien vor. Es gibt so Emojis, also meine Lieblings-Emojis sind eben auch nicht die alle verschicken, sondern man hat ja eine riesen Auswahl. Ich mag zum Beispiel dieses rausgerissene Herz mit diesen Aorta-Kanälen und diesen ganzen Sachen da, dann gelumpt noch da dran. Oder diese zwei Nieren verschicke ich auch mal. Und zwar einfach so aus Spaß, weil alle anderen machen immer diese Puste-Herzchen und sonst irgendwie was oder Kussmund oder sowas. Ich finde so zwei Nieren zu verschicken, finde ich eigentlich ganz schön. Aber es versteht nicht jeder, ne? Und welche Missverständnisse da so auftauchen können, das hören wir gleich bei Lisa Feller. In 3 Minuten nach Ava Max.

0: Es ist 2.41 Uhr, Vorsicht auf der A5 Frankfurt Richtung Kassel zwischen Westkreuz Frankfurt und Nordwestkreuz. Da steht ein defekter LKW auf der Fahrbahn. Lisa Feller, unsere Comedian und das Vertauschen von Emojis.
1: Ich habe schöne Geschichte erlebt, Geschichtslehrer von meinem Sohn. Hat mit der Klasse einen Ausflug geplant ins Römerlager, voll schön und so. Ja, da hatten wir ein paar Tage vorher, haben wir alle nochmal eine Nachricht bekommen, so die Eltern, ne, über WhatsApp, Tupperdosen mitbringen, denkt an Geld, regenfeste Kleidung und so weiter. Und ich habe das so gesehen, ja, hier Daumen hoch zurückgeschickt, guck nochmal hin und denk, ach du Scheiße, ich habe aus Versehen diesen Smiley mit Herzchenkuss geschickt, ja. Weil der direkt daneben war. Ich kenne den Mann überhaupt nicht. Was denkt der? Geiler Treffpunkt, hör mal. Toll. Also, okay, was macht man? Man sieht zwei blaue Haken, zurückrufen geht nicht mehr. Also fängt man an, zurückzurudern. Ja, huch, ja, was ist mir denn da passiert? Blululul, laber, laber, schick das ab. Und ich weiß nicht, warum, es wäre alles gut gewesen. Schicke ich noch diesen einen Satz hinterher. Das kommt davon, wenn man nachts tippt. So, mein Handy macht aus diesem Nachts ein Nackt. Ich denke, ich sind... Wie peinlich. Ja, und vor allen Dingen, weißt du, ich bin ja nicht blöd. Das stand da erst richtig, so im Abschicken. Als ob das Handy so gesagt hätte, nee, warte mal, den Spaß geben wir uns. Hey, warte, okay, und go. Und ich so, nein. So, und dann das Schlimmste. Ich meine, so zu diesem Klassenausflug gebracht und diese Lehrer gesucht und dann so, hallo, uhu, na, wen haben wir denn da? Das war ja vielleicht ein Ding, sie wahrscheinlich so, und ich so, und sie, laber. Und er hat mich total zappeln lassen, er stand vor mir. Irgendwann fällt er mir ins Wort. Ach, Frau Feller, ich habe sie angezogen, gar nicht erkannt.
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Michael Patrick Kelly, still the one, ja, bei der Fußball-Weltmeisterschaft, da ist es jetzt auch wieder zum Spiel gekommen. Frankreich, Irak war ja unterbrochen wegen Unwetters dort, da steht es aber im Moment 3:0 für Frankreich. Kurz vorm Ende jetzt. Das ist ein kultischer Song in der Popnacht von Kate Bush. Running out.

Happy Birthday, liebe Chantal. Chantal ist in Rennerrot, eben gerade wach geworden, hat festgestellt, oh, ich habe ja Geburtstag, den 25. Und sie wollte ihrem Freund nochmal Bescheid geben, der gerade auf dem Weg in die Bäckerei ist. Nicht vergessen, anrufen und Geschenke vorbeibringen.

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1: Um 3 Uhr mit Olaf Knapp. Nachdem der britische Premier Starmer angekündigt hat, zurückzutreten, hat sich ein möglicher Nachfolger in Stellung gebracht. Starmers parteiinterner Konkurrent Burnham will bei der Wahl zum neuen Labour-Chef kandidieren. Aus der Nachrichtenredaktion Astrid Rolle.
2: Burnham hatte sich kurz nach Starmers Ankündigung zu Wort gemeldet. Der 56-Jährige war knapp 10 Jahre lang Bürgermeister von Greater Manchester. Weitere mögliche Bewerber müssen sich bis Mitte Juli melden und mindestens 81 Fraktionsabgeordnete der Labour Party für sich gewinnen. Passiert das nicht, bleibt Burnham der einzige Kandidat. Dann würde er ohne Urabstimmung der Labour-Mitglieder zum Vorsitzenden erklärt. Formal könnte er von König Charles dann schon am 16. oder 17. Juli zum Premierminister ernannt werden.
1: In Rumänien ist am Abend die Regierungsbildung gescheitert. Das Parlament lehnte den pro-westlichen Kandidaten der liberalen Partei für das Amt des Ministerpräsidenten Veștea ab. Nun muss Staatspräsident Dan dem Parlament einen neuen Kandidaten vorschlagen. Sollten innerhalb von 60 Tagen 2 nominierte Ministerpräsidenten keine Mehrheit finden, kann der Präsident das Parlament auflösen und vorgezogene Neuwahlen ansetzen. Bei einem Schusswaffenangriff in einem jüdischen Viertel in der kanadischen Metropole Montreal sind 2 Menschen getötet worden. Den Behörden zufolge handelt es sich bei den Opfern um einen Bürger und einen Polizisten. Eine weitere Beamtin sei verletzt worden. Der mutmaßliche Täter wurde demnach erschossen. Einem kanadischen Rundfunksender zufolge soll er Anhänger der frauenfeindlichen Incel-Bewegung gewesen sein. In dieser Bewegung schließen sich Männer zusammen, die ihren Frauenhass häufig auch mit Gewaltfantasien verknüpfen. In der Fußball-Weltmeisterschaft hat Frankreich gegen Irak gewonnen. Die Franzosen setzten sich mit 3:0 durch. Die Partie in Philadelphia im US-Bundesstaat Pennsylvania war wegen eines starken Gewitters für mehr als 2 Stunden unterbrochen worden.

0: zur Stunde spielt Norwegen gegen Senegal. Zur Halbzeit steht es 1:0. Am Abend gewann Argentinien gegen Österreich mit 2:0. Die Argentinier haben sich damit vorzeitig das Ticket für die K.O.-Runde gesichert. Stürmerstar Messi hat außerdem WM-Geschichte geschrieben. Mit seinen beiden Treffern kann er jetzt insgesamt 18 WM-Tore für sich verbuchen. Das sind zwei mehr als der bisherige Rekordhalter Klose. Das Wetter in Deutschland. Am Tage viel Sonnenschein, später im Süden kräftige Schauer und Gewitter mit Unwettergefahr. Höchstwerte 24 Grad in Neubrandenburg bis 36 Grad am Oberrhein. Am Mittwoch dann sonnig und trocken, im südlichen Bergland einzelne Schauer und Gewitter, 28 bis maximal 38 Grad. Es ist 3.03 Uhr.
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2: Die A111 ist zwischen Weidmannsluster Damm und Schulzendorfer Straße in beiden Richtungen bis morgen früh 5 Uhr wegen einer Brandschutzübung gesperrt. Friedrichshain, Frankfurter Allee. In Höhe Samariterstraße sind die Ampeln außer Betrieb.
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3: mit Ben Sträuble und es macht sich gerade unser Bäckermeister Eckhard Holland Kuhns in Meiningen in Thüringen auf dem Weg in seine Backstube, wird sich ein Instrument greifen, einen Song spielen. Erkenne ich den Titel mit eurer Hilfe, dann erspiele ich euch die wertvollen Backwaren. Wenn ich nicht weiter weiß, Telefonjoker seid ihr unter 07221 2011 in ein paar Minuten.
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0: Radio Chance in der Popnacht.
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0: Nach einem langen Wochenende ist er endlich Dienstagmorgen wieder in seiner Backstube, unser Bäckermeister Eckhardt in Meiningen in Thüringen. Guten Morgen.
2: Ja, guten Morgen, Benny Bär.
0: Oh, wie gut gelaunt, diese Energie.
2: Ja, langes Wochenende, ich war nicht untätig.
0: Was hast du gemacht?
2: In Meiningen war ja Federla Musik.
0: Mhm.
2: Musik, jeder konnte spielen. Viele Musikanten auf allen Straßen und Höfen und ich dachte, gehst da auch mal hin und spielst da ein bisschen auf der Bärbockflöte.
0: Sehr schön, und haben viele Leute zugehört, im Kreis gestanden, applaudiert.
2: Ich zitiere jetzt mal eine Textzeile aus einem Song, denn es war zum narrisch werden, keiner wollte mich spielen hören.
0: Ich weiß es, das ist STS Fürstenfeld, Ivo wieder haben.
2: Ja, oh mein Gott, der kennt ja wirklich jeden Song. Ja, und dann bin ich frustriert wieder nach Hause gegangen.
0: Okay, das ist
2: und
0: schade.
2: Und habe mich hier in meinen provisorischen Swimmingpool gesetzt.
0: Ja, wie hast du den gebaut?
2: Ja, ich habe ja hier eine Knetmaschine, die hast du auch gesehen, seit die größte, die ich habe. Die wird ja die Woche über selten genutzt. Und da habe ich jetzt diesen Teichhaken, den habe ich abgebaut. Und habe dieses Teil mit Wasser gefüllt und da setze ich mich immer mal rein und schalte an und dann dreht sich das sogar. Das hat nicht jeder.
0: Also so eine Art Whirlpool-Effekt, aber wie ist es denn, wenn da in diesem Moment dann das Gesundheitsamt kommt?
2: Ja, vielleicht hört ja jetzt wieder der ein oder andere den uns dann zu und ruft dann gleich dort an.
0: Der badet in der Knetmaschine.
2: Ja, sie wird ja dann nach dem Badevorgang wird der Kessel entleert, desinfiziert, gereinigt, gespült und dann ist er wieder schick.
0: Natürlich, dann entmehlt und entmüllt.
2: Aber man braucht ja irgendwo ein kleines bisschen Abkühlung.
0: Verstehe ich vollkommen, ist eine schöne Sache. Ich unterstütze das. Ja,
2: finde ich gut.
0: Diesen Part unterstütze ich und auch das Spielen, weil wenn du natürlich jetzt da so wenig Resonanz bekommen hast, vor allen Dingen auch keine positive, dann muss ich dich wieder aufbauen und wir alle hier in der Popnacht im Therapiekreis. Welches Instrument hören wir denn?
2: Also, da mein Geschäftskonto jetzt nicht mehr sanktioniert wird, ist wieder freigegeben worden, werde ich die Trumpet spielen.
0: Ach, sehr fein, ne? So. Das ist ja toll, das Öl fließt wieder. Ja, also auf der Trumpet nach zwei schönen Songs, Kygo und Save My Love und vorher noch Mark Atlas. Bis gleich.

0: For somebody else. Na, wer hat sich denn gerade hier noch gemeldet?
1: Maximal positive Grüße, ja. Natürlich auch vom zweiten Ich, von Benny Bär an den Bäckermeister.
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0: Da kriegt man ja Angst, wenn man diese Stimme hört. Oh, guten Morgen, Eckart zum zweiten.
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0: Ja, da vibriert ja. Die Luft.
3: Also der Weihnachtsmann, der mich früher immer drangsaliert hat, der klang genauso.
0: Ja, ja. Das ist
3: das weckt Erinnerung wach.
0: Wollte ich doch sagen. Also, bin sehr gespannt.
3: Ich habe jetzt den Hörerwunsch vom Kuno. Mhm. Der Kuno würde sich freuen, wenn sein Mutsch heute kommt. Folgende Melodie.

0: Lustigerslied.
1: Das ist ein lustiges Lied. So.
0: Ich aber wie heißt es?
1: Eine Idee habe ich und einen Telefonjoker. Hallo, wer ist denn da?
2: Ja, hier ist der Jan aus Berlin.
1: Jan, lass hören.
0: Moin, Jan. Oh,
1: was hast du denn erkannt?
2: Moin, Meininger Bäckermeister.
1: Ja.
2: Dich mal an der Strippe zu hören, bin ich ja sehr stolz drauf.
1: Würdest du also dann vielleicht uns den Tipp geben oder mir, also bei einem zweiten
2: Licht? Ja, also ich weiß, dass Ben auf keinen Fall drauf kommt. Der Meininger Bäckermeister hat einen alten sozialistischen Lied aufgespielt, der kleine Trompeter.
1: Aha, okay. Ja. Ruf bitte nie wieder an, Jan. So. Da kennt er sich wohl wieder aus. Da kennt er sich wieder aus.
0: Nein.
1: Ja, ich habe aber erkannt den Eiko Eikoman, Justin Wellington.
0: Mensch. Eiko, Eiko, Ja. Das fängt ja nicht gut an.
1: Was bekommt denn der Erste, der in der Backstube reinbrüllt? Popnacht.
0: Ja, bei der Hitze. Vielleicht was Saures. Ich habe heute einen schönen Johannisbergkuchen hier in Arbeit.
1: Das klingt gut, mit dem schönen Eis drauf.
0: Ja.
1: Bis morgen.

und die One from me in der Popnacht, eine Gefahrenstelle von der A81. Da sind Menschen auf der Fahrbahn. Bitte aufpassen. Stuttgart Richtung Singen A81 zwischen Herrenberg und Rottenburg. Ein defektes Fahrzeug und an diesem defekten Fahrzeug sind Menschen an der Fahrbahn.

0: 3.31 Uhr.
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3: In der Nacht in Deutschland teils wolkig, teils sternenklar, sich auflösende Gewitter. Tagsüber viel Sonnenschein. Am Nachmittag von der Landesmitte bis in den Osten und Südosten Quellwolken, örtlich kräftige Gewitter. Höchstwerte 24 Grad in Putbus bis 36 Grad in Offenburg. Am Mittwoch sonnig und heiß, im Tagesverlauf über dem Bergland vereinzelt Hitzegewitter. Höchstwerte im Norden 27 bis 34 Grad, sonst 32 bis 39 Grad.
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4: A100 Stadtring Richtung Treptow. In Höhe Hohenzollerndamm ist wegen einer Baustelle die rechte Spur gesperrt. Prenzlauer Berg, Greifswalder Straße, zwischen Hufeland und Pastorstraße ist bis Ende Juni stadtauswärts nur eine Spur frei.
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0: Und die am meisten unterschätzte Höchsttemperatur in Wittmundhafen werden sollte 25 Grad. Hier ist die Popnacht. Mein Name.

0: ist der Himmel auf? Das sind Fragen, philosophische Fragen um 3.38 Uhr. Möchte ich sie beantworten? Nein, ich möchte doch nicht mehr drüber nachdenken. Das ist genauso wie, wann ist der Mann ein Mann? Das sind so Dinge, was für Telefon, Gas, Elektrik und bezahlt, das geht auch. Das war eine Aussage von Herbert Grönemeyer, die mich noch ein bisschen inspirierte. So, jetzt haben wir Didi, der ist auf Rügen zu Hause. Guten Morgen, Didi.
1: Ja, moin.
0: Und du hast mehrere schöne Fotos geschickt, von denen ich nicht vermuten kann, was es ist. Also da sind irgendwie so Lichtstimmungen zu sehen oder was, so Punkte, Lichtpunkte. Was ist das? Was ist das? Didi, hörst du mir noch zu oder bist du eingeschlafen? Könnte auch ein Lagerfeuer sein und er ist da, brutzelt da irgendwas vor sich hin. Oder er kann das Telefonieren auch nicht so richtig ausführen. Oder auf Rügen gibt es vielleicht auch gar keine Möglichkeit des Funkkontakts. Aber wir können es ja noch einmal probieren mit ihm. Zumindest guten Morgen hat er schon mal gesagt. Das ist ja ein guter Anfang für eine Beziehung fürs Leben. Fängt er mit irgendeinem Gruß mal an. Was ist das denn überhaupt für ein Funknetz, was er da hat? Oder vielleicht mag er mich auch nicht. Hat einfach nur, wollte mich verarschen. Das gibt's ja auch, ne? Boom, da komme ich mit klar. So ist es nicht. Also gut. Didi ist abgereist. Ich hoffe nicht für immer. Und auch nicht in eine andere Dimension. Lass dir es weiter gut gehen, wo auch immer du zuhörst. Er hat sich einen Song ausgesucht. Ich glaube, er ist am Lagerfeuer bei diesen Fotos, die ich da sehe. David Guetta würde er gerne hören. Don't know.

0: Me Tonight. Auf der A61 wieder aufpassen, Koblenz Richtung Ludwigshafen sind. Da sind Menschen auf der Fahrbahn an einem defekten Fahrzeug zwischen Boppard und Emmelshausen. Da gehören sie auch nicht hin. Habt ihr noch was gesehen, das nicht auf die Straße gehört? Dann gerne andere warnen über uns. 07221 2011. Unser Nachttalent hat sich gerade gemeldet, hat einen Song geschickt, ein kultisches Song von Stand By Me hat er aufgenommen. Ach, das ist lustig. Ich habe es noch nicht reingehört. Ich bin gespannt. Seine Cousine ist auch da. Das heißt also, sie haben zu zweit was aufgenommen, was draus geworden ist. Das hören wir gleich. Jürgen aus Friedrichshafen, unser Nachttalent im Keller. Nach diesem Hit hier von Salt-N-Pepa.
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2: Jürgen lebt in Friedrichshafen, ist inzwischen auch schon ein Star, weil er immer wieder schöne Songs aufnimmt. Große Hits, die er noch größer macht, in seiner eigenen Art interpretiert. Mit seiner Cousine hat er die ganze Nacht im Keller verbracht und sie haben von Ben E. King Stand By Me den kultischen Song neu aufgenommen und die Version von Jürgen klingt so. Ich habe noch nicht reingehört.

Schrei doch! Linkin Park und The Emptiness Machine. Und dieser Hit hier ist neu, gut riechen und frisch geduscht. Hit the Wall von Crazy Abrams in der Popnacht.

Tracy Abrams, neuer Hit, Hit the Wall. Tracy Abrams mit ihren 26 Jahren schon mal für einen Grammy nominiert, mit Taylor Swift auf Tour gewesen im Vorprogramm. Also, was will man denn mehr? Ach, vielleicht auch mal einen Grammy bekommen, aber das kommt bestimmt noch. 3:55 ist es. Vorsicht bitte in beiden Richtungen auf der A7 Flensburg-Hamburg. Da laufen Rehe in beiden Richtungen auf der Fahrbahn zwischen Bad Bramstedt und Kaltenkirchen. Reifenteile auf der A81 Heilbronn in Richtung Würzburg zwischen Rastplatz Wiemes und Osterburg. Na, da passt ihr ein bisschen auf und dann genießt ihr mal hier diesen kultigen Song. Yeah.

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1: Um 4 Uhr mit Olaf Knapp. Wie kann das Rentensystem zukunftsfest gemacht und der Lebensstandard im Alter künftig gesichert werden? Gut 5 Monate hat die von der Bundesregierung einberufene Alterssicherungskommission beraten. Am Vormittag endet die Arbeit offiziell mit der Übergabe der Vorschläge. Aus Berlin Tim Aßmann.
2: Das Renteneintrittsalter langsam erhöhen, gekoppelt an die Lebenserwartung, Rentenbeiträge nach schwedischem Vorbild am Kapitalmarkt anlegen, auch auf Minijobs Beiträge erheben. Nur einige der Empfehlungen, die die Rentenkommission am Vormittag an Bundeskanzler Merz und Arbeitsministerin Baas übergibt. Der Kommissionsvorschlag, die Rente mit 63 abzuschaffen, trifft bereits vor der offiziellen Bekanntgabe auf Kritik, vor allem von den Gewerkschaften. Breites Expertenlob gibt es für die Empfehlung der kapitalmarktgedeckten Zusatzrente, finanziert von Arbeitgebern und Arbeitnehmern zu gleichen Teilen über höhere Rentenbeiträge.
1: Nachdem der britische Premier Starmer angekündigt hat, zurückzutreten, hat sich ein möglicher Nachfolger in Stellung gebracht. Starmers parteiinterner Konkurrent Burnham will bei der Wahl zum neuen Labour-Chef kandidieren. Der 56-Jährige war knapp 10 Jahre lang Bürgermeister von Greater Manchester. Weitere mögliche Bewerber müssen sich bis Mitte Juli melden und mindestens 81 Fraktionsabgeordnete der Labour-Party für sich gewinnen. Andernfalls würde Burnham ohne Urabstimmung der Labour-Mitglieder zum Vorsitz erklärt. In Rumänien ist am Abend die Regierungsbildung gescheitert. Das Parlament lehnte den pro-westlichen Kandidaten der liberalen Partei für das Amt des Ministerpräsidenten Veștea ab. Nun muss Staatspräsident Dan dem Parlament einen neuen Kandidaten vorschlagen. Sollten innerhalb von 60 Tagen zwei nominierte Ministerpräsidenten keine Mehrheit finden, kann der Präsident das Parlament auflösen und vorgezogene Neuwahlen ansetzen. In der Fußball-Weltmeisterschaft hat Norwegen gegen Senegal gewonnen. Die Norweger setzten sich mit 3:2 durch. Schon zuvor hat sich Frankreich vorzeitig für die K.O.-Runde qualifiziert. Aus dem ARD-WM-Team Michael Küster.
3: Wieder sind es die Superstars gewesen, die an diesem Spieltag geglänzt haben. Frankreichs Kylian Mbappé führte seine Mannschaft erneut mit 2 Treffern zum 3:0 Erfolg über den Irak. Die Partie war zur Halbzeit wegen eines heftigen Gewitters für rund 2 Stunden unterbrochen worden. Schon zuvor hat auch Argentinien das Ticket für 16-Finale vorzeitig gelöst nach einem 2:0 über Österreich. Beide Treffer erzielte Lionel Messi, der jetzt mit 18 WM-Toren alleiniger Rekordhalter ist.
1: Das Wetter in Deutschland. Am Tage viel Sonnenschein, später im Süden kräftige Schauer und Gewitter mit Unwettergefahr. Höchstwerte 24 Grad in Neubrandenburg bis 36 Grad am Oberrhein. Mittwoch sonnig und trocken, im Bergland einzelne Schauer 28 bis 38 Grad. Es ist 4:03 Uhr.
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1: Prenzlauer Berg, Greifswalder Straße. Zwischen Hufeland und Pastorstraße ist bis Ende Juni stadtauswärts nur eine Spur frei.
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2: mit Ben Streubel, und das letzte Popnacht-Package für diese Nacht, das steht auch schon bereit, also diesmal ist es ein bisschen aufgehängt. Es ist golden angesprüht worden von mir und wird euch in wenigen Minuten übergeben, falls ihr einen Künstler erkennt. Der leiert ein bisschen vor sich hin, der hat heute Geburtstag, in 7 Minuten hört ihr es.
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0: Punk und Get Lucky. Hier ist die Popnacht.
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0: Dieser Sänger, den ihr jetzt hört, der hat Geburtstag, der leiert hier. Oh Mann, leiert der. Muss denn das sein? Warum leierst du denn so?

Lucent und Love Bites Back ist ein neuer Hit von Lucent. Hier in der Popnacht haben wir es gehört. Es ist 4:17 Uhr auf der A48. Da brennt ein LKW, bitte aufpassen. A48 Dernbach Richtung Koblenz zwischen Bendorf-Neuwied und Koblenz-Nord. Ein brennender LKW.

0: better with you. Hier ist die Popnacht.
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0: 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Wer leiert hier? Wer hat Geburtstag? Ja, ja. Andi aus Galin, guten Morgen.
2: Einen wunderschönen guten Morgen.
0: Wen hast du hier noch rausgehört?
2: Das ist der Jason Mraz.
0: So ist es, Jason Mraz, der hat heute Geburtstag. Happy Birthday to him. Und du hast ihn damit ein Popnacht-Package mal locker verdient. Du bist unterwegs aus Galin. Galin ist wunderschön, in der Nähe des Schalsees. Ne? Ich glaube, Zarentin ist da in der Nähe. Ne?
2: Richtig, genau.
0: So, siehst du. Und ich weiß aber, weil ich hatte mal eine Autopanne in Galin, da gibt es keinen Metzger. Und du hast die ganzen Fleischwaren jetzt bei dir im LKW drin.
2: Jawohl, richtig.
0: Also, okay. Aber du kommst einigermaßen klar. Du bist seit 8 Jahren in Galin. Hast du dich eingelebt?
2: Jawohl, das haben wir.
0: Okay, was gibt's noch zu bauen am Haus? Was fehlt noch? Seid ihr durch?
2: Ja, Carport muss noch gemacht werden und ja, das eine oder andere noch ein bisschen verschönert. Aber ansonsten sind wir durch,
0: ja. Ja, eigentlich ist es doch so, dass man Carport, da fängt man doch mit an. Das ist doch eigentlich immer da. Wenn der Rest schon zusammengefallen ist, dann kauft man einen... Aus der Gefäße noch ein Carport.
2: Ja, richtig, richtig. Ja.
0: Aber ordentlich renovieren müsst ihr da noch. Und wann ist es abbezahlt?
2: Ja, wir haben noch so sieben Jahre haben wir noch.
0: Ist überschaubar, da sind wir. Da,
2: das ist das alles wir, überschaubar.
0: Den letzten Euro übernehme ich. Ja, wenn noch ein Euro da ist, dann kannst du, rufst du an, sagst, mir fehlt noch ein Euro, da habe ich hier.
2: Ich nagel dich drauf fest.
0: In 7 Jahren aber erst. Okay.
2: Alles klar. So.
0: Und dann möchte ich gerne im Grundbuch eingetragen werden.
2: Aua, für ein Euro?
0: Alles gut. Ich wünsche dir eine gute Fahrt, ja, mit den Fleisch und Wurstwaren, die du aus Galin rausbringst, und ich schicke dir was zu. Bis bald.
2: Ich danke dir. Ciao.

Sam Smith and Diamonds, es ist 4.27 Uhr, Vorsicht, auf der A3 Köln Richtung Oberhausen. In Höhe Köln-Mülheim, ein Unfall ist da passiert, die Unfallstelle ist noch nicht abgesichert. In der Popnacht, Amy McDonald.

0: Es ist 4.30 Uhr.
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4: In der Nacht in Deutschland teils wolkig, teils sternenklar. Die Tiefstwerte 22 bis 9 Grad. Tagsüber viel Sonnenschein. Am Nachmittag von der Landesmitte bis in den Osten und Südosten Quellwolken, örtlich kräftige Gewitter. Höchstwerte 24 Grad in Putbus bis 36 Grad in Offenburg. Von Gewitterböen abgesehen schwacher Wind aus Nord bis Nordost. Am Mittwoch sonnig und heiß, im Tagesverlauf über dem Bergland vereinzelt Hitzegewitter. Höchstwerte im Norden 27 bis 34 Grad, sonst 32 bis 39 Grad.
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5: Prenzlauer Berg, Greifswalder Straße zwischen Hufeland und Pastorstraße ist bis Ende Juni stadtauswärts nur eine Spur frei.
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6: Und die am meisten unterschätzte Höchsttemperatur, Kollmoor in Schleswig-Holstein. Da wird es heute 25 Grad im besten Fall. Hier ist die Popnacht. Mein Name Ben Streubel.

0: am Stecker gezogen hier bei Zett und Hayley Williams. Ach ja, da ist ein Unfall passiert auf der A352 in Richtung A2. In der Einfahrt Hannover Flughafen ist die Unfallstelle noch nicht gesichert. Habt ihr was gesehen, das so nicht auf die Straße gehört? Sandra hat das. Hallo.
1: Guten Morgen. Morgen. Achtung, auf der A5 Karlsruhe Richtung Basel in Höhe Dreieck Neuenburg ist ein großer Wildunfall. Nur einspurig befahrbar. Bitte vorsichtig fahren.
0: Ja, Dankeschön. Das ist Sandra. Die bekommt als Mitarbeiterin der Minute natürlich auch ihren Lieblingshit, den sie sich ausgesucht hat von The Weeknd. Save Your Tears in der Top 9.

0: Weekend und save your tears for another day. Hier ist die Popnacht. Was macht man denn jetzt bei der Hitze? Wie kann man sich davor schützen? Was kann man dagegen tun, dass man vor allen Dingen nicht in Schwitzen gerät? Und Elvira aus Bleialf in der Eifel, die hatte einen kleinen Pool im Garten. Der Vermieter hat es aber verboten. Und jetzt hat sie eine andere Lösung gefunden, die ich ja sehr schön finde. Also sie hat es schon mal angedeutet in einer WhatsApp. Hallo Elvira.
1: Guten Morgen, Ben.
0: Und du hast ein Loch gegraben?
1: Genau, ich habe ein Loch gegraben, da der Vermieter mir ja verboten hat, einen Pool aufzubauen im Garten. Und dann habe ich die Erde rausgehoben in dem Loch und habe dann einen Wasserschlauch da reingelegt und habe mich dann da reingelegt und die Erde war auf
0: gelegt.
1: Mir drauf.
0: Also nicht gelegt, die Erde war... Aber das ist ja eine Beerdigung, die du gerade schilderst.
1: Nein, ich habe ein Erdloch gebaut und habe da gestern zur Abkühlung drin gelegen.
0: Drin gelegen? Also, dann hat der Kopf wenigstens noch rausgeguckt, oder?
1: Ja, natürlich hat der Kopf rausgeguckt. Ja. Und das Beste war, mein Nachbar Didi hat mir einen Kaffee serviert.
0: Ja, also im feuchten Erdloch.
1: Im feuchten Erdloch, ganz genau.
0: War er auch im feuchten Erdloch?
1: Nein, natürlich nicht.
0: Mhm. Und was war das für ein Gefühl? Würdest du sagen, das möchte man immer so haben?
1: Es war sehr schön gestern.
0: Das heißt also, es gibt ein Leben nach dem Tod.
1: Genau.
0: Das hast du festgestellt. Na gut, okay, wenn es geholfen hat und der Nachbar hat es aber nicht gesehen.
1: Nein.
0: Und wer hat dich abgesprüht nachher dann wieder? Der Nachbar Didi, als du ausgestiegen bist, also auferstanden von den Toten sozusagen.
1: Nein, das habe ich selber.
0: Aber schön, dass es keine 3 Tage gedauert hat in deinem Fall, ne? Da hätte ich mir Sorgen gemacht. Also dann weiter schöne Ideen und ich wünsche dir einen entspannten Tag heute in der Erde.
1: Danke dir. Ciao.
0: Ciao, ciao. Hier ist die Popnacht.

Es kennen ja Gracer, ein schöner Säusel-Hit. Und habt ihr noch was für die letzte Amtshandlung? Ein bisschen bin ich noch da, aber nur ein bisschen. 0722 1 20 11 per WhatsApp, WhatsApp-Audio, wer bei Stimme ist. Und solange Metafix, Living

an die Gefahrenstelle, und zwar ein Falschfahrer auf der B469 Stockstadt-Meinhausen zwischen Stockstadt und A45 Meinhausen. Bitte äußerst rechts fahren, da kommt ein Fahrzeug entgegen auf der B469 Stockstadt-Meinhausen. Falschfahrer zwischen Stockstadt und A45 Meinhausen, in beiden Richtungen bitte aufpassen.

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Ich pack zusammen. Es hilft ja nichts. Es ist ja schon 5:05. Oh. Notausrast ist abgeklemmter Tennleistung, wieder hochgefahrener, volle Suppe, Lichtstimmung auf OP, damit sie nachfolgenden Kolleginnen und Kollegen ein bisschen schlechter haben, aber nicht zu schlecht. Letzte Amtshandlung für Dirk aus Weilburg an der Lahn. Der ist auf dem Weg zu seinen beiden Freunden Holger und Hendrik an den Lago Maggiore nach Stresa. Da liegt ein Boot, da werden sie sich ein bisschen vergnügen, ein bisschen abkühlen aus der Hitze des wilden Hessens. Und KI, was machst du noch? Ziehe ich auch mal meine Schuhe an, dann komme ich mit. Das war die Popnacht. Mein Name Ben Streubel und einen

0: Guten Morgen Berlin, hier ist RBB 888 am Dienstag.
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0: Die Nachrichten mit Peter Klinke.
2: Guten Morgen. Die sogenannte Rentenkommission übergibt heute offiziell ihre Vorschläge der Bundesregierung. Das mit Abgeordneten und Wissenschaftlern besetzte Gremium hatte sich damit befasst, wie das Rentensystem für die Zukunft fit gemacht werden kann. Die Kommission spricht sich unter anderem dafür aus, das Renteneintrittsalter an die Entwicklung der Lebenserwartung zu koppeln. Die abschlagsfreie Frühverrentung nach 45 Beitragsjahren soll abgeschafft werden. Der ehemalige Bürgermeister von Manchester, Burnham, will neuer britischer Premierminister werden. Burnham sagte, er stehe nach dem Rückzug von Regierungschef Starmer als Nachfolger bereit. Gegenkandidaten gibt es bislang noch keine. Starmer hatte gestern angekündigt, zurückzutreten. Das Bundesverfassungsgericht verhandelt heute über eine nicht erfolgte Erhöhung des Rundfunkbeitrages. ARD und ZDF hatten geklagt, weil sich die Bundesländer 2024 gegen die empfohlene Anhebung des Beitrages um 58 Cent gestellt hatten. Sie sehen dadurch die Rundfunkfreiheit nach Artikel 5 des Grundgesetzes verletzt. Bei einem Schusswaffenangriff in einem jüdischen Viertel der kanadischen Metropole Montreal sind 2 Menschen getötet worden. Den Behörden zufolge handelte es sich bei den Opfern um einen Bürger und einen Polizisten. Eine weitere Beamtin sei verletzt worden, hieß es. Der Polizeichef der Stadt sagte, es gebe einen Verdächtigen, der erschossen worden sei. Zum Hintergrund der Tat äußerte sich die Polizei bislang nicht.
3: Und jetzt das Wichtigste aus Berlin.
2: Das Prinzenbad in Kreuzberg muss heute noch einmal vorübergehend schließen. Grund ist die Reparatur eines durchgeschmorten Bauteils im Schaltschrank der Wasseraufbereitung. Die Berliner Bäderbetriebe rechnen damit, dass der reguläre Badebetrieb im Prinzenbad im Laufe des Tages wieder aufgenommen werden kann. Im Kampf gegen Gewalt an Schulen fordert Bildungssenatorin Günther Wünsch mehr Unterstützung. In der RBB 24 Abendschau sagte die CDU-Politikerin, das Problem werde sich nicht ohne zusätzliche Ressourcen bewältigen lassen. Hintergrund ist eine neue Studie zu Gewalt an Berliner Schulen. Danach sieht mehr als die Hälfte der Lehrkräfte Gewalt als großes oder sehr großes Problem. Bei der Fußball-Weltmeisterschaft hat Norwegen vorzeitig die K.O.-Runde erreicht. Die Mannschaft besiegte Senegal mit 3:2. Frankreich bezwang den Irak mit 3:0. Wegen heftiger Regenfälle musste die Partie für 130 Minuten unterbrochen werden. Österreich unterlag Argentinien mit 0:2 und momentan spielen Jordanien und Algerien. 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
0: Hoch Hartmut ist am Start und macht uns heute 28 Grad. Dazu ein Mix aus viel Sonne und ein paar Dekowolken. Es bleibt trocken.
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0: Der Tiergartentunnel, der ist noch bis kurz vor 6 gesperrt. In Mitte ist der Tunnel Alexanderplatz bis Mitte Juli in beiden Richtungen wegen Wartungsarbeiten gesperrt. Und ansonsten sieht es aktuell ganz gut aus. Alle Meldungen zu Straßen und auch Schienen finden Sie auf rbb888.de und in unserer App. Gute Fahrt.
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0: Hoch Hartmut, der bringt auch wieder richtig heftige Hitze im Laufe der Woche. Wenn ich hier so auf den Freitag gucke, boah, 35 Grad, ein Wahnsinn. Es ist 4:05. Hier ist Céline Dion. 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

Es ist 11:05, hier ist RBB 88.8 am Dienstag und Herbert Grönemeyer bekommt heute den Deutschen Nationalpreis für sein Lebenswerk verliehen. Damit sollen seine künstlerischen Leistungen und sein Engagement für die Demokratie gewürdigt werden. Wir sind mit unserer RBB 88.8 Reporterin um 11 live vor Ort bei der Presseverleihung im französischen Dom und hier kommt Herbert Grönemeyer. Bleibt alles anders auf RBB 88.8.

Es ist 5.20 Uhr, hier ist RBB 888. Seit 175 Jahren rettet die Berliner Feuerwehr Leben und löscht Brände. Und wir von RBB 888, wir begleiten stolz dieses Geburtstagsjahr. Und ab sofort können Sie in der RBB Mediathek eine neue Doku über die Berliner Feuerwehr sehen. Unter anderem mit einem Blick hinter die Kulissen der Notrufzentrale. Und wir fragen Sie heute früh mal, wann haben Sie schon mal den Notruf gewählt? Als meine Tochter im Alter von 1,5 Jahren einen Atemstillstand hatte. Das schreibt Angie auf unserer Facebook-Seite. Es ist Gott sei Dank damals alles gut ausgegangen. Die Tochter feiert am Wochenende ihren 30. Geburtstag. Svenja hat mal den Notarzt gerufen, als sie ein älterer Herr mit dem Fahrrad stürzen sehen hat. Und der hat stark geblutet. Auch das ist aber wohl gut ausgegangen. Und Tom musste erst vorgestern den Notruf wählen, weil eine Person am S-Bahnhof die Treppe runtergefallen ist. Glücklicherweise ist auch hier nichts Schlimmes passiert. Ein Hoch auf den Notruf und die Hilfe, die man direkt kriegt. Und auch Sie können uns gerne noch schreiben, wann Sie mal den Notruf gewählt haben und warum. Eine WhatsApp-Sprachnachricht an die 030 30 32 88 8 100 oder hier direkt bei mir im Studio anrufen, geht über die gleiche Nummer.

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1: 5.30 Uhr mit Peter Klinke.
2: Guten Morgen. Bildungssenatorin Günther Wünsch fordert mehr Unterstützung im Kampf gegen Gewalt an Schulen. In der RBB 24 Abendschau sagte die CDU-Politikerin, das Problem werde sich nicht ohne zusätzliche Ressourcen bewältigen lassen.
3: Da müssen sich die politisch Verantwortlichen ehrlich machen können. Ich sage als zuständige Senatorin, wir werden nicht ohne zusätzliche Ressourcen auskommen. Wir haben zum kommenden Schuljahr die Klassenfrequenzen in den ersten Klassen an belasteten Grundschulen bereits abgesenkt. Das ist eine der ersten Maßnahmen in diesem Bereich. Und wir werden jetzt gemeinsam in den Workshops mit den Schulleitungsverbänden, dem Landeselternausschuss, dem Landesschülerausschuss gemeinsam schauen, was es weitere Maßnahmen braucht, tatsächlich um das Thema Konflikte und Gewalt ernsthaft anzugehen.
2: Lange Haftstrafen nach Überfall auf Geldtransporter. Vor dem Landgericht mussten sich vier junge Männer verantworten. Aus Moabit unser Gerichtsreporter Ulf Morling.
4: Der Hauptangeklagte war der jüngste mutmaßliche Täter. Der 22-Jährige soll auf den in Marzahn gestoppten Geldtransporter ziellos geschossen haben. Ihm sei egal gewesen, ob die Mitarbeiter der Geldtransportfirma verletzt oder gar getötet würden, hieß es im Urteil. Der Angeklagte muss 14 Jahre auch wegen versuchten Mordes ins Gefängnis. Weil die Polizei die Täter bis Neukölln verfolgen konnte, mussten sie auf ihrer Flucht letztlich ihre Beute in Höhe von 2,1 Millionen Euro vollständig zurücklassen.
2: Kundgebung vor dem Roten Rathaus. Das Bündnis Soziales Berlin will gegen mögliche Kürzungen im Sozialbereich protestieren. Max Blitzer von der Gewerkschaft Verdi sagte uns,
5: übermorgen treffen sich die Ministerpräsidentinnen und Ministerpräsidenten Deutschlands, um unter anderem gemeinsam über Kürzungen im Sozialstaat, unter anderem bei freien Trägern zu sprechen. Wir fordern mit unserer Kundgebung heute vor dem Roten Rathaus Berlin, den Berliner Senat auf, klar Nein zu sagen zu Kürzungen in der Eingliederungshilfe, zu Kürzungen in der Kinder- und Jugendhilfe, zu Kürzungen in der Migrationsberatung. Und das ist unsere Botschaft heute an den Berliner Senat. Berlin muss Nein sagen auf der Ministerpräsidentenkonferenz übermorgen und dann auch im Bundesrat.
2: Die Kundgebung beginnt um 8:30. Kampfjets am Himmel über Berlin. Sie fliegen am Abend über das Messegelände im Westen der Stadt. Warum, weiß Mario Bartsch, RBB 24.
6: Bei den Kampfflugzeugen handelt es sich um deutsche Eurofighter und US-amerikanische Flugzeuge vom Typ F-16, wie die Bundeswehr mitgeteilt hat. Sie werden demnach in einer Höhe von mindestens 300 Metern über die Stadt fliegen. Anlass für den gemeinsamen Überflug ist der 250. Unabhängigkeitstag der USA, der am 4. Juli gefeiert wird. Die Kampfflugzeuge sollen gegen 19.15 Uhr im Formationsflug über die Messe in Charlottenburg fliegen. Dort findet nach Angaben der Bundeswehr eine offizielle Veranstaltung der amerikanischen Botschaft statt.
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7: Heiß wird's heute wieder, aber noch nicht so heiß wie am Ende der Woche. Heute 28 Grad maximal, am Freitag haben wir 35. Es bleibt die ganze Zeit trocken, auch heute nur ein paar Dekowolken, ansonsten viel Sonne. Wir haben im Moment 18 Grad.
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7: Mitte, der Tunnel Alexanderplatz, der ist bis Mitte Juli in beiden Richtungen wegen Wartungsarbeiten gesperrt. Es rollt ansonsten aktuell ganz gut. Alle Meldungen zu Straßen und Schienen finden Sie auf rbb888.de und in unserer App.
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7: So, jetzt erstmal schön ein Stück Melone zum Frühstück. Und der Kaffee vielleicht als Eiskaffee zum Start in den Tag. 5.34 Uhr ist es. Ich wünsche einen schönen Sommerdienstag. Mit Oasis jetzt, hier ist Wonderwall.

0: Es ist 5.42 Uhr am Dienstagmorgen. 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
0: Peter aus Althohenschönhausen ist das heute. Der steht immer schon 4.40 Uhr auf. Was machst du denn beruflich?
2: Pflegedienst. Ich fahre zu denen überall nach Hause und bin eine Pflegefachkraft. Insulinspritzen, Verbandswechsel, Katharisieren, eigentlich alles, was mit Behandlungspflege zu tun hat. Bin auch Praxisanleiter, ich bilde auch aus.
0: Und die alten Leutchen, freuen die sich, wenn du kommst?
2: Die fragen immer, wann ich wiederkomme, wenn ich frei habe.
0: Och Mensch, das glaube ich. Und hat man in diesem Job so seine Lieblingsklienten?
2: Ich mache da keine Ausnahmen. Es sind alle lieb und alle nett. Und ich mag sie alle.
0: Und wie lange bist du im Schnitt dann bei denen zu Hause?
2: Es kommt immer auf die Leistung an, die sie haben. Mhm. Also manchmal 8 Minuten, manchmal 5 Minuten, kommt immer auf die Leistung an.
0: Ach, Wahnsinn, aber wie krass, wie eng das getaktet ist. Ne? Das ist schon wirklich ein harter Alltag auch, den du da hast.
2: Ja, ja, von 6.30 Uhr bis 14.30 Uhr. Und dann hast du ungefähr meine 25 bis 30 Klienten.
0: Und ist da manchmal dann trotzdem auch ein bisschen Zeit noch für einen Schnack?
2: Ein Käffchen ist ab und zu auch mal drin. Manche haben ja gar keine Angehörigen mehr. Und dann freuen sich, wenn einer mal vorbeikommt und mal ein bisschen sitzen bleibt.
0: Das glaube ich, ja, ja, das ist so. Oh Mann, ey, wie gut, dass es dich gibt und dass du diesen Job so leidenschaftlich ausübst und im Auto dann immer...
2: Ja, meine Frau ja auch.
0: Ach, guck mal.
2: Meine Frau ist ja die Chefin.
0: Nein, das gibt's ja nicht. Mensch, dann grüß mir deine Frau ganz lieb und wir freuen uns, dass du uns da dann im Auto von Klient zu Klient hörst.
2: Ja, schon seit über 15 Jahren. Seitdem höre ich 88.8.
0: Oh, Knaller, ist Musik in meinen Ohren. Mach dir einen entspannten Arbeitstag heute.
2: Danke, ihr auch. Und nicht das Trinken vergessen.
0: Nee, das ist ganz wichtig bei der Hitze. Machen wir nicht. Prost.
2: Prost.

0: Day hier auf RBB 888 natürlich, 5.51 Uhr.
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0: Mit Carla Böhnstedt vom Erzbistum Berlin.
2: Was würdest du eine Nacht lang im Dussmann machen, fragte das Berliner Kulturkaufhaus vor einigen Monaten seine Kundschaft. Über 4000 Ideen gingen daraufhin ein. Schließlich konnte man eine Nacht am Pfingstwochenende im Mai in dem bekannten Büchertempel gewinnen. Die originellen Vorschläge ließen dann auch nicht lange auf sich warten. Einen riesigen Bücherturm vom Erdgeschoss bis in den vierten Stock bauen, schrieb jemand. Eine andere Person gestand: Ich glaube, ich würde erst einmal völlig durchdrehen und überwältigt durch alle Stockwerke rennen. Ein dritter: Erst würde ich zwischen den Regalen entlang wandern, den Duft der Bücher einatmen und über die Buchrücken streichen. Doch wer gewinnen wollte, musste sich zunächst einer Aufgabe stellen. Stell dir vor, du erhältst die Chance, im Kulturkaufhaus zu übernachten. Welche Dinge würdest du mitnehmen? Was dürfte auf keinen Fall fehlen? Pack deinen Koffer und zeig ihn uns. Mich fasziniert an der Idee, dass sie heutzutage fast wie ein Akt des Widerstands wirkt. Gegen das Dauerscrollen am Handy, gegen ständige Ablenkungen und permanentes Berieseltwerden. Eine Nacht lang lesen fühlt sich anders an. Kein Termindruck, keine To-Do-Listen, kein nur kurz mal eben. Ein Buch darf einen festhalten, in andere Sphären entführen, so sehr, dass man Raum und Zeit vergisst. Sich in anderen Welten verliert und doch ganz bei sich ist. Auch in dem Buch der Bücher, der Bibel, spielt Lesen eine große Rolle, denn der Glaube beginnt mit einem Wort. Deshalb heißt es zu Beginn des Johannesevangeliums: Am Anfang war das Wort, und das Wort war bei Gott. Alles ist durch das Wort geworden. In ihm war Leben. Worte schaffen Wirklichkeit. Sie ordnen das Chaos, geben dem Unausgesprochenen eine Form. Wer liest, übt sich darin, zwischen den Zeilen zu lesen und feine Zwischentöne wahrzunehmen. Für das, was nicht sofort laut wird und Raum greift.
0: Das waren die Worte auf den Weg von Carla Böhnstedt vom Erzbistum Berlin hier auf RBB 888. Und jetzt wird sommerlich. Bailamos, Enrique Iglesias. Guten Morgen, Berlin.

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1: Die Nachrichten ist Jana Schmidt.
2: Guten Morgen. Die sogenannte Rentenkommission übergibt heute offiziell ihre Vorschläge der Bundesregierung. Das mit Abgeordneten und Wissenschaftlerinnen besetzte Gremium hatte sich damit befasst, wie das Rentensystem für die Zukunft fit gemacht werden kann. Die Kommission spricht sich unter anderem dafür aus, das Renteneintrittsalter an die Entwicklung der Lebenserwartung zu koppeln. Die abschlagsfreie Frühverrentung nach 45 Beitragsjahren soll abgeschafft werden. Das Bundesverfassungsgericht verhandelt heute über eine nicht erfolgte Erhöhung des Rundfunkbeitrages. ARD und ZDF hatten geklagt, weil sich die Bundesländer gegen die empfohlene Anhebung des Beitrages um knapp 60 Cent gestellt hatten. Sie sehen dadurch die Rundfunkfreiheit nach Artikel 5 des Grundgesetzes verletzt. Der Diebstahl im deutschen Einzelhandel hat einen neuen Höchststand erreicht. Laut einer Studie wurden Waren im Wert von mehr als 4,3 Milliarden Euro gestohlen, ein Plus von 3,1% gegenüber dem Vorjahr. Die Schadenssumme stieg das vierte Mal in Folge. Der größte Teil entfiel auf Diebstahl durch Kunden. Ein Drittel davon wird organisierten Tätergruppen zugeschrieben. Der ehemalige Bürgermeister von Manchester, Burnham, will neuer britischer Premierminister werden. Burnham sagte, er stehe nach dem Rückzug von Regierungschef Starmer als Nachfolger bereit. Gegenkandidaten gibt es bislang noch keine. Starmer hatte gestern angekündigt, zurückzutreten.
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2: Das Prinzenbad in Kreuzberg muss heute noch einmal vorübergehend schließen. Grund ist die Reparatur eines durchgeschmorten Bauteils im Schaltschrank der Wasseraufbereitung. Die Berliner Bäderbetriebe rechnen damit, dass der reguläre Badebetrieb im Prinzenbad im Laufe des Tages wieder aufgenommen werden kann. Über dem Westen der Stadt werden heute Abend Kampfflugzeuge zu sehen und zu hören sein. Laut Bundeswehr handelt es sich dabei um deutsche Eurofighter und US-amerikanische Flugzeuge vom Typ F-16. Die Maschinen sollen gegen 19.15 Uhr gemeinsam über das Messegelände in Charlottenburg fliegen. Dort findet eine offizielle Veranstaltung der amerikanischen Botschaft statt. Anlass ist der 250. Unabhängigkeitstag der USA am 4. Juli. Zum Sport. Bei der Fußball-WM hat Norwegen vorzeitig die K.O.-Runde erreicht. Die Mannschaft besiegte den Senegal mit 3:2. Frankreich bezwang den Irak mit 3:0. Wegen heftiger Regenfälle musste die Partie für 130 Minuten unterbrochen werden. Österreich unterlag Argentinien mit 0:2. Momentan spielen Jordanien und Algerien. 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
3: Wir haben jetzt schon 18 Grad, wir kriegen heute 28. Dazu ein Mix aus viel Sonne und ein paar Dekowolken, es bleibt trocken.
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4: Wir schauen nach Gesundbrunn. Die Scheringstraße ist zwischen Gartenstraße und Gustav-Meyer-Allee wegen eines Polizeieinsatzes in beiden Richtungen gesperrt. Charlottenburg, die Leibnizstraße ist in beiden Richtungen zwischen Kudamm und Sübelstraße bis Mitte August wegen einer Baustelle gesperrt. Hohenschönhausen, Hauptstraße zwischen Rienstraße und Konrad-Wolf-Straße ist an einer Baustelle stadteinwärts nur eine Spur frei. Und Neukölln, Karl-Marx-Straße in beiden Richtungen zwischen Obrechtstraße und Hermannplatz ist an einer Baustelle bis Mitte August jeweils nur eine Spur frei. Alle Meldungen zu Straßen und Schienen finden Sie auf rbb888.de und in unserer App. Wir wünschen eine gute Fahrt.
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4: Und unser Guten Morgen, Berlin-Reporterin Juliane Kowolik. Wo bist du denn heute Morgen unterwegs?
5: Ich mache mich auf den langen Weg ganz in den Südosten von Berlin an die große Krampe nach Müggelheim. Dort ist es wunderschön an der Badestelle, habe ich mir sagen lassen. Aber es gibt auch ein großes Ärgernis. Ein Schrottboot, das seit fast einem Jahr die Aussicht verschandelt. Was es damit auf sich hat, das kriege ich raus.
4: Foto gibt es jetzt schon im Blog zu besichtigen von diesem Boot auf rbb 88.
3: Dass du immer deinen Müll nicht wegräumst, Tim.
4: Das ist doch nicht mein Boot. Als hätte ich ein Boot auf dem Wasser, wo Tiere unten drunter sind. Ja. Auf gar keinen Fall.
3: Wie absurd.
4: Wirklich. Jetzt die 80er mit Peter Schilling und Major Tom. Guten Morgen, Berlin.
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0: 12 Minuten nach 6, RBB 888. Ich bin so ein kleiner Icarus, muss ich ganz ehrlich zugeben. Mhm. Ich habe ja gestern hier in dieser Sendung gesessen und steif und fest behauptet, die Mücken ignorieren mich.
1: Ja.
0: Vollständig, nur die Kinder und die Frau kriegen es ab.
1: Ja.
0: Ich muss meine Ernährung umgestellt haben, ich weiß es nicht. Aber aus irgendeinem Grund, seit gestern.
1: Ja. So.
0: Ohne Mist. Wenn da so eine, sag ich mal, atomar verseuchte Mücke mit dabei gewesen wäre, wäre ich heute morgens Spider-Man.
1: Ja, bist du aber leider nicht.
0: Ich bin so zerstochen. Ich bin komplett überall. Ja, ja. Überall.
1: Willkommen in meiner Welt. Und ich finde es gerade auch so krass, das sind irgendwie so Kriebelmücken. Ich habe keine Ahnung, das sind so ganz kleine Stiche, die aber wahnsinnig penetrant sind und wie irre jucken. Und die sind überall.
0: Ja. Ich kann mich kaum hier auf dem Stuhl halten.
1: Siehst du? Guck so mal. Viel, ja. So, jetzt geht's dir mal wie mir.
0: Überall zuppelt es und zackelt es noch nach.
1: Ich komm mal kratzen.
0: Oh ja. Das ist schön. Zum Schobern jetzt. David Bowie und Let's Dance, das sind die 80er. Guten Morgen, Berlin.

0: Die 80er mit David Bowie und Let's Dance um 6.17 Uhr hier auf RBB 88.8. Und übermorgen spielt die deutsche Fußballnationalmannschaft ihr letztes Vorrundenspiel bei dieser Fußball-WM. Und jetzt steht fest, Nico Schlotterbeck wird nicht mit dabei sein.
1: Unser Reporter im DFB-Quartier ist Dirk Walsdorf. Du hattest es ja gestern schon befürchtet. Am Nachmittag kam dann die Bestätigung, dass Nico Schlotterbeck für den Rest der WM wirklich ausfällt. Der hat wohl einen Innenbandriss.
0: Wie wurde denn diese Nachricht von der Mannschaft aufgenommen?
2: Ja, das ist schon ein Dämpfer, muss ich sagen. Was echt schade ist, weil natürlich alle hier wahnsinnig gut drauf waren. Wir sagen ja schon die ganze Zeit, die Truppe versteht sich total gut. Dann war dieses Elfenbeinküstenspiel für alle an sich ein ganz tolles Erlebnis. Aber dass jetzt mit Schlotterbeck einer ausfällt, den sie alle schätzen, den sie auch als Führungsspieler mögen und der die Mannschaft sportlich richtig weitergebracht hat, das tut schon ein bisschen weh in mehrfacher Hinsicht, aber sie versuchen ihn sehr aktiv wieder aufzubauen. Also das ist ein bisschen wie, wenn man auf Klassenfahrt ist, die richtig gut läuft und dann vertritt sich einer irgendwie den Fuß oder fällt im Wald in ein Loch und bricht sich ein Bein. Ist halt nicht so toll.
1: Aber man hat ja in der Hinterhand noch zum Beispiel Antonio Rüdiger, der ja ein Berliner ist. Wird der jetzt als Ersatz spielen?
2: Ja. Davon ist eigentlich ganz fest auszugehen. Das war ja schon bei dem Spiel gegen die Elfenbeinküste so, dass der Schlotti zur Halbzeit raus musste. Und dann hat Julian Nagelsmann Toni Rüdiger reingeschickt. Und bis vor gar nicht so langer Zeit war der auch eigentlich in der Innenverteidigungsposition gesetzt. Der spielt ja immerhin bei Real Madrid. Das ist ja jetzt nicht ganz schlecht. Und deswegen wird wahrscheinlich jetzt eben Toni Rüdiger zusammen mit Jonathan Tah die deutsche Innenverteidigung bilden. Und damit ist dann auch Neukölln represent in der Nationalmannschaft dabei. Es ist allerdings fußballerisch tatsächlich ein kleiner Rückschritt, weil der Schlotterbeck war ein Linksfuß, der Toni Rüdiger spielt mit rechts und der Schlotterbeck kann einfach nochmal ganz anders das Spiel eröffnen und ist auch nach vorne so kopfballgefährlich gewesen. Erinnert euch mal an das erste Spiel Deutschland-Curaçao, da hat es ja nach einer halben Stunde ganz schön gehakt, da haben die Deutschen das 1-1 kassiert und dann Ecke Kimmich, Kopfball, Schlotterbeck, Tor. Aber jetzt soll Toni Rüdiger dann eben auch mal vielleicht ein Tor köpfen und vor allem hinten den Laden dicht halten und das wird ihm schon gelingen.
1: Ganz kurz, ihr wollt mir jetzt also erzählen, dass es eine Rolle spielt, ob einer mit links oder mit rechts schießt.
0: Ja, aber selbstverständlich.
2: Selbstverständlich, Lüdi, ja, bitte, natürlich. Der Diagonalpass von der linken Seite vorne rein, den kann ein Rechtsfuß in der Form gar nicht spielen. Also natürlich.
0: Jetzt wird's albern, wirklich.
1: Ja, jetzt wird's wirklich albern.
0: Also, wenn Sie die Spiele der WM auf der höchsten Fanmeile der Stadt sehen wollen, dann kommen Sie doch zu uns in die RBB Dach Lounge. Alle Infos auf rbb888.de, auch für Linksfüße geeignet. Mhm.

0: 5 Minuten vor 6:30 RBB 88.8.
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2: Thema heute, Original gegen Cover. Mhm. Und ich stehe für das Original. Ich liebe ja Paso Doble. Die hatte ich mal hier im Interview. Das ist wirklich ein Pärchen, das so sympathisch ist. Also die beiden mag ich wirklich sehr. Und die haben in den 80ern Herz an Herz rausgebracht. Herz an Herz, hörst du
0: mich? SOS, ich liebe dich. Ein toller Song. Ein wunderschönes Lied.
2: Ist so.
0: Ich hätte gerne das Cover, Herz an Herz, die LSD-Variante.
2: Ja. Boah.
0: Von Blümchen.
2: Ja. Wow.
0: Die aber auch hinreißend nett ist.
2: Ist sie, das stimmt.
0: Also, Sie können sich entscheiden, was Sie haben möchten, die eher langweilige, ruhige Originalvariante.
2: Die ist gar nicht langweilig und ruhig, hören Sie sich das mal genau an.
0: Oder die geschärfte, etwas coolere
2: LSD-Variante.
0: LSD-Variante.
2: Wow. Auf rbb88.de jetzt abstimmen und kurz nach 6:30 hören wir dann den Gewinnersong.
0: Das sind die Fine Young Cannibals. Guten Morgen, Berlin.

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1: 6:30 ist Jana Schmidt.
2: Guten Morgen. Haftstrafen wegen Drogenschmuggel. Zwei junge Frauen aus Berlin sind in Australien und Island verurteilt worden. Ingo Janssen berichtet.
3: Eine damals 18-Jährige wurde am Flughafen von Sydney mit 20 Kilogramm Crystal Meth im Gepäck erwischt und zu 3 Jahren und 10 Monaten Haft verurteilt. In Island erhielt eine 19-Jährige 1 Jahr Haft, nachdem sie gemeinsam mit einer Begleiterin mit rund 20.000 illegalen Tabletten eingereist war. Das LKA geht davon aus, dass die jungen Frauen möglicherweise als Drogenkuriere angeworben wurden. Nach ihren Angaben waren ihnen die Koffer erst kurz vor der Reise von Dritten übergeben worden. Von den Drogen hätten sie nichts gewusst. Die Polizei warnt davor, Gepäck von Unbekannten anzunehmen.
2: Projekt für einen guten Start in die Schule. Bei dem Programm Klasse 0 werden Kinder gefördert, bei denen der Übergang von Kita zur Schule schwierig werden könnte. 2-mal pro Woche kommen die Kinder für 2 Stunden in ihre künftige Schule, um spielerisch an den Unterricht herangeführt zu werden. Bildungssenatorin Katharina Günther-Wünsch sagte uns, das sei eine gute Unterstützung.
4: Ich bin sehr gespannt, was wir am Ende des Projektes sehen wollen. Wie gelungen sind die Übergänge? Hat das für die Kitas, für die Familien den Mehrwert, den wir uns deutlich erhoffen, nämlich Ängste abzubauen, Berührungsängste, Skepsis gegenüber dem Schulsystem, neuer Alltag, neue Struktur, und erfahren die Schulen auch mehr über die Kinder, können sie den Start erleichtern, vielleicht auch Strukturen schon schaffen, die das ein oder andere Kind zum Schulstart benötigt. Deswegen ein ganz tolles Projekt.
2: In Berlin sind 13 Schulen dabei, zum Beispiel die Oranke-See-Grundschule in Lichtenberg und die Anna-Lindt-Schule im Wedding. Möglich wird das Projekt durch Spenden und Unterstützung von Unternehmen. Tag der Industrie auf dem EUREF Campus. Auf der Zukunftskonferenz kommen auch heute rund 1500 geladene Gäste aus Wirtschaft, Politik und Forschung zusammen. Am ersten Tag gab es bereits eine schlechte Nachricht. Der Bundesverband der deutschen Industrie prognostiziert nur noch 0,4% Wirtschaftswachstum in diesem Jahr statt 1% zu Jahresbeginn. Aus Schöneberg berichtet Jörn Kersten.
5: Bei der Industrieproduktion sieht es noch schlechter aus. Ein Rückgang von 2,8% im ersten Quartal gegenüber dem Vorjahr. Die deutsche Industrie schrumpft. Damit einhergehend Arbeitsplatzabbau, Insolvenzen und Investitionsentscheidungen zugunsten anderer Standorte. Bei einem Wachstum von unter 0,5% werde sich der Abbau ungebremst fortsetzen, warnte BDI-Präsident Peter Leibinger. Die Lage der Industrie sei kritisch, aber nicht hoffnungslos.
2: Versuchte gefährliche Körperverletzung und Bedrohung. Deswegen muss sich ab heute ein 30-Jähriger vor Gericht verantworten. Der Angeklagte soll vor etwa einem Jahr im Park am Gleisdreieck einen Mann als Kindermörder bezeichnet und versucht haben, diesen mit einem Messer zu töten. Der Geschädigte trug laut Staatsanwaltschaft ein T-Shirt und eine Kette mit Davidstern. Der Angeklagte soll aus antisemitischen Motiven gehandelt haben.
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6: Wir haben 18 Grad aktuell, wir kriegen 28 heute maximal. Dazu viel Sonne, ein paar Wolken sind auch unterwegs, es bleibt aber trocken.
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1: Wir schauen auf die A100 Stadtring in Richtung Wedding. An der Baustelle zwischen Albuinstraße und Innsbrucker Platz stehen Sie Richtung Wedding ab Oberlandstraße im Stau. Plus 15 Minuten mehr Zeit brauchen Sie hier. Länger dauert es außerdem stadteinwärts auf der A115 vor der Spanischen Allee und auf der Landsberger Allee in Marzahn. Gesundbrunnen, die Scheringstraße ist zwischen Gartenstraße und Gustav-Meyer-Allee wegen eines Polizeieinsatzes in beiden Richtungen gesperrt. Und Hohenschönhausen, Hauptstraße zwischen Ringstraße und Konrad-Wolf-Straße, ist an einer Baustelle stadteinwärts nur eine Spur frei. Alle Meldungen zu Straßen und Schienen finden Sie auf rbb888.de und in unserer App. Wir wünschen eine gute Fahrt.
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1: Jeden Morgen um diese Zeit haben Sie die Entscheidung zwischen einem Hit der 80er und einem Hit der 90er. Sie müssen dann wählen auf rbb888.de, was Sie gerne hören möchten. Und heute ging es um Original und Cover.
6: Ja, und ich hätte wirklich richtig gerne das Original von Herz an Herz gehört. Es kommt von Paso Doble aus den 80ern. Das ist ein Knaller.
1: Ja.
6: Ja, aber Sie haben ja gesagt, nö.
1: Nö. Ich wünsche mir die Variante von Herz an Herz an in der LSD-Variante.
6: Ja.
1: Und Sie haben vollkommen recht. Absolut. Ich meine, was soll uns...
6: Also 54% von Ihnen haben die Blümchen-Variante gewählt.
1: Ab geht's jetzt auf die Tanzfläche mit Blümchen und Herz an Herz. Guten Morgen, Berlin.

0: So hört sich das an, wenn man ins Berghain reingekommen ist.
1: Ja, früher mal.
0: Blümchen und Herz an Herz. Das haben Sie sich ausgesucht.
1: Ja, nachdem du es getan hast.
0: Finde ich ganz, ganz toll. Also wirklich gute Wahl. Das hat mich ein Stückchen wacher gemacht.
1: Schön, das ist doch super. So soll das sein.
0: Morgen früh ist nächste Duell um 6:25 Uhr auf RBB 88.8. Guten Morgen, Berlin.

0: Die 80er. Midnight Oil um 6.43 Uhr hier auf RBB 88.8.
1: Mögelheim ist in diesen Tagen einer der besten Orte in Berlin, um die Hitze auszuhalten. Sattes Grün und viel Wasser. Aber einige der Mögelheimer sind ganz schön sauer, weil die gucken beim Baden in der großen Krampe auf ein ausgebranntes, verrottetes Boot. Und das liegt da schon seit letztem Jahr.
0: Guten Morgen, Berlin-Reporterin Juliane Kowalik ist für uns jetzt dort. Juliane, wie schlimm ist es denn?
2: Ja, es sieht schon richtig hässlich aus. Also in diesem wunderbar klaren Wasser der großen Krampe, mitten in der Natur, neben vor allem all den anderen schicken Booten, die an den anderen Stegen liegt, ist dieses ausgebrannte, rostig-braune Wrack. Ich denke auch die ganze Zeit, es könnte untergehen demnächst. Also es hat auch schon so leicht Schlagseite nach links. Backbord heißt das, glaube ich, dann. Und es sind auch schon so schwimmende Ölbarrieren drumherum angebracht worden. Also anscheinend hatte man da auch mal Angst, dass da Öl auslaufen könnte. Und ich habe Rolf getroffen. Der geht hier fast jeden Tag schwimmen. Und für ihn ruiniert das Ding wirklich diese wunderschöne Aussicht.
3: Ich find's unschön, also, weil es ja wirklich bloß noch ein Haufen Schrott ist. Und die Kinder klettern da öfter mal durch den Zaun durch. Und wenn die da rumklettern auf dem alten Boot, da kann ja auch sonst was passieren. Es ist ja eigentlich unmöglich.
2: Ja, also nicht nur, dass da Kinder drauf rumklettern, sondern das Boot, das belegt ja auch den Steg der freiwilligen Wasserretter. Die kommen nur am Wochenende, aber die brauchen ja diesen Steg auch. Also für die Menschen hier in Mögelheim ist ganz klar, das Ding muss ganz schnell weg.
1: Und du hast ja auch beim zuständigen Senat nachgefragt, was tun die denn, um dieses Schrottboot zu entfernen?
2: Noch nicht so viel. Also eigentlich hatte die Wasserbehörde schon im September letzten Jahres, also vor fast 9 Monaten, den Besitzer dazu verdonnert, das Wrack hier wegzuräumen. Der macht das aber nicht. Die Anwohner hier haben mir gesagt, ja, kann er auch gar nicht. Der ist nämlich pleite. Der wird das auch demnächst nicht machen. Und dann habe ich mit der Senatsumweltverwaltung gesprochen und die klang jetzt auch nicht so, als ob sie das schnell entsorgen würde. Also die schrieb auf Anfrage, das Boot stelle keine Umwelt- oder Unfallgefahr dar. Und wenn da Kinder drauf rumklettern, dann müsste man das vielleicht noch ein bisschen besser sichern und absperren. Und man müsse außerdem noch Fristen einhalten. Also man setzt da irgendwie weiter auf den Besitzer, der ja auch eigentlich zuständig wäre. Mhm.
0: Fotos von diesem verbrannten Schiffswrack in der großen Krampe finden Sie jetzt im Blog der Guten Morgen Berlin Reporterin auf rbb888.de. Das sind die Common Yards und Don't Leave Me This Way auf rbb888. Guten Morgen Berlin.

0: 652 RBB 888 jetzt mit einer lebensentscheidenden Frage.
1: Haben Sie schon mal den Notruf gewählt? Ne? Wir feiern ja in diesem Jahr 175 Jahre Berliner Feuerwehr. Ich musste die zum Glück noch nie anrufen, die 112.
0: Aber wir haben ganz, ganz viele Hörerinnen und Hörer, die da ganz andere Erfahrungen gemacht haben. Zum Beispiel Angie, die schreibt, als meine Tochter im Alter von anderthalb Jahren einen Atemstillstand hatte. Auf unserer RBB 88 Facebook-Seite hat sie das geschrieben. Es ist Gott sei Dank alles gut ausgegangen. Die Tochter feiert am Wochenende ihren 30. Geburtstag.
1: Tom musste erst vorgestern den Notruf wählen, schreibt er, weil eine Person am S-Bahnhof die Treppe runtergefallen ist. Auch da ist zum Glück nichts Schlimmeres passiert.
0: Und wenn Sie mal die 112 anrufen müssen, dann geht möglicherweise Feuerwehrmann Paul Brettschneider dran. Und wie der schon direkt am Telefon Leben gerettet hat, das hören Sie nach 7 hier bei uns in Guten Morgen Berlin auf RBB 888. Jetzt wieder 90ern und Joshua Caddison, Jesse.

0: Lebensarbeitszeit sei eine Legende, um den Menschen Angst zu machen. Die Steuereinnahmen von Bund und Ländern sind im Mai deutlich gestiegen. Das geht aus dem Monatsbericht des Bundesfinanzministeriums hervor. Demnach gab es ein Plus von 8,2% auf knapp 68 Milliarden Euro im Vergleich zum Vorjahresmonat. Einen spürbaren Anstieg gab es beim Aufkommen aus der Lohnsteuer und bei der Abgeltungssteuer auf Kapital- und Veräußerungserträge. Auch die Einnahmen aus der Mehrwertsteuer legten deutlich zu. UN-Generalsekretär Guterres hat zu einem entschlossenen Kampf gegen HIV und AIDS aufgerufen. Die AIDS-Epidemie sei nicht vorbei, sagte Guterres in New York. 2024 seien rund 630.000 Menschen im Zusammenhang mit AIDS gestorben. Rund 1,3 Millionen hätten sich neu mit HIV infiziert.
1: Und jetzt das Wichtigste aus Berlin.
0: Wegen einer unangemeldeten Protestaktion kommt es in Gesundbrunnen zu Verkehrsbehinderungen. Ein Polizeisprecher sagte dem RBB, mehrere Menschen hätten versucht, sich vor dem Rheinmetallbetrieb in der Scheringstraße auf der Fahrbahn festzukleben. Bereits Ende März waren 4 Aktivisten auf das Dach des Waffenherstellers gestiegen. Zuletzt wurden in dem Berliner Werk Autoteile produziert. Im Laufe des Jahres will Rheinmetall dort aber Teile für Artilleriemunition fertigen. Nach dem Vergewaltigungsvorfall bleibt ein Jugendclub in Neukölln auf unabsehbare Zeit geschlossen. Das sagte ein Sprecher des Bezirksamtes der Deutschen Presseagentur. Der Jugendclub war Mitte März geschlossen worden, nachdem dort eine 16-Jährige von Jugendlichen Ende 2025 vergewaltigt worden sein soll. Die Polizei erfuhr davon erst durch die Anzeige des Vaters im Februar. Weder das Jugendzentrum noch das zuständige Jugendamt erstatteten Anzeige. Bei der Fußball-WM hat Norwegen vorzeitig die K.O.-Runde erreicht. Die Mannschaft besiegte den Senegal mit 3:2. Frankreich bezwang den Irak mit 3:0. Wegen heftiger Regenfälle musste die Partie für 130 Minuten unterbrochen werden. Österreich unterlag Argentinien mit 0:2 und Algerien hat soeben gegen Jordanien mit 2:1 gewonnen. 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
3: 18 Grad haben wir im Moment, 28 kriegen wir heute. Dafür sorgt die Sonne, die scheint wieder den ganzen Tag im Wechsel mit ein paar Wolken, es bleibt aber trocken.
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5: Wir schauen auf die A100 und zwar in beiden Richtungen an der Baustelle zwischen Albuinstraße und Innsbrucker Platz stehen Sie Richtung Wedding ab Oberlandstraße im Stau. Plus 15 Minuten mehr Zeit brauchen Sie hier in Richtung Treptow. Dauert es ab Hohenzollerndamm 10 Minuten länger. Wir brauchen etwas Geduld. Außerdem stadteinwärts auf der A115 vor der Spanischen Allee, auf der Straße Alt-Biesdorf und auf der Landsberger Allee in Marzahn. Gesundbrunnen, die Scheringstraße ist zwischen Gartenstraße und Gustav-Meyer-Allee wegen eines Polizeieinsatzes in beiden Richtungen gesperrt. Und alle Meldungen zu Straßen und Schienen finden Sie auf rbb888.de und in unserer App. Wir wünschen eine gute Fahrt.
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5: Als ich gestern durch das Schwimmbad gelaufen bin, konnte ich spüren, wie mich die anderen Badegäste mit ihren Blicken wieder angezogen haben. Ich hoffe, Sie haben da heute mehr Glück, wenn Sie sich zum Abkühlen im Schwimmbad treffen. Ace of Base, guten Morgen, Berlin.

0: Es gibt im Corbusier-Haus ein Falkennest. Mhm. Und in diesem Falkennest waren, ich glaube, 6 kleine, flauschige Falken. Wir sind jetzt alle groß geworden. Wir konnten das zusammen beobachten, jeden Morgen zwischen 6 und 8 im RBB-Fernsehen oder auch bei uns in der App. Und ein Falke ist da jetzt aber irgendwie noch übrig.
1: Ja. Und du wunderst dich, warum der nicht wegfliegt.
0: Ja.
1: Ich glaube, meine Theorie ist folgendes. Du musst ja, wenn du über das Winter und über den Winter, das Frühjahr, so eine Wohnung angemietet hast in Berlin, so ein Airbnb, gibt's ja trotzdem eine Übergabe. Ja, du musst ja Schlüssel übergeben, Haustür, Keller, Briefkasten,
0: Besen rein, das
1: Zählerstände, sind die Rauchmelder noch funktionstüchtig?
0: Ja.
1: Schäden dokumentieren.
0: Ach so.
1: Und bis zur protokollarischen Übergabe ist der wahrscheinlich immer noch da.
0: Na, der hat einfach noch zu tun. Klar.
1: Natürlich. Kaution.
0: Die Kaution.
1: Destiny's Child. Jetzt die 90er. Say My Name. 13 Minuten nach 7. Guten Morgen, Berlin. Okay.

0: 717 RBB 888. Und guten Morgen, Berlin. Und seit 175 Jahren gibt es die Berliner Feuerwehr. Und damit haben wir hier die älteste Berufsfeuerwehr Deutschlands.
1: Ja, und wir von RBB 888, wir begleiten ganz stolz dieses Geburtsjahr. Und ab sofort startet in der RBB Mediathek auch eine Doku über die verschiedenen Bereiche der Feuerwehr.
0: Einer, mit dem man unter Umständen als erstes in Kontakt kommt, nämlich dann, wenn man die 112 wählt, das ist Paul Brettschneider.
1: Ja, der sitzt am anderen Ende der Notrufleitung und er hat uns erzählt, dass jeder Kollege dort pro Tag gut 100 Anrufe bekommt, wobei absichtliche Falschmeldungen zum Glück ganz selten sind.
2: Die allermeisten Menschen, die uns anrufen, rufen im guten Glauben an, weil sie sich selbst in einer Notlage befinden oder glauben, dass andere Hilfe benötigen. Was ich natürlich nicht einschätzen kann, ist, wie sich die Situation dann auch vor Ort für unsere Rettungskräfte darstellt. Das sind immer so, ich sage immer so schön, das sind zwei Paar Schuhe.
0: Und ich finde es auch erstmal gut, dass ihr sozusagen sagt, ey, wir schätzen ein, wie schwer etwas ist und eben nicht derjenige, der anruft, weil derjenige ja schon im Zweifel glaubt, dass er irgendwie Hilfe braucht. Ich erinnere, dass ich für Nachbarn den Notruf angerufen habe und was ich ganz toll fand hinterher ist, wie wahnsinnig streng derjenige in der Zentrale mit mir gewesen ist, ins Tun zu kommen. Weil man ist ja selbst erstmal vollkommen baff. Und der hat mich richtig angehalten, jetzt das Hemd aufzumachen und eine Herzdruckmassage. Wie sehr seid ihr eigentlich dann auch schon Überredungskünstler oder Motivatoren, um die Situation jetzt schon vor Ort direkt zu entschärfen, auch mit Leuten, die vielleicht ein bisschen überfordert sind?
2: Ja, das ist natürlich unser Job, muss man ganz klar sagen. Also wir nehmen den Anrufer an die Hand, wir stellen die Fragen. Und gerade wenn der Patient einen kritischen Zustand hat, wenn er nicht mehr atmet, wenn er blau anläuft, ja, wenn er schwerst verletzt ist, dann leiten wir den Anrufenden am Telefon noch an. Das heißt, wir geben lebensrettende Sofortmaßnahmen. Und die Herzdruckmassage ist so ein Klassiker, wo man übers Telefon wirklich Leben retten kann. Mhm. Und da sind wir auch sehr bestimmt. Das heißt, wir fordern da auch den Anrufenden auf, diese Herzdruckmassage mit uns gemeinsam durchzuführen. Also keiner muss Angst haben, etwas falsch zu machen. Und diese Herzdruckmassage ist auch durch jeder Mann, durch jede Frau durchführbar.
1: Paul hat uns auch erzählt, dass die Kollegen in der Leitstelle oft gar nicht erfahren, wie die Einsätze ausgegangen sind und was ihm dabei hilft, diesen Job jeden Tag mit Leidenschaft zu machen, ohne zu viele persönliche Schicksale mit nach Hause zu nehmen. Das hören Sie in einer halben Stunde hier auf RBB 888.
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0: Ü88, 8 Mitarbeiter, jetzt spricht Ihren RBB-Sicherheitsbeauftragten Herrn Mangold. Wie jeden Morgen halte ich vor die Kantine meinen beliebten Vortrag. Was ist das für eine Scheiße mit die Scheiße hier? Berlins schlimmste Ampelphasen. Ich freue mich auf rege Beteiligung endlich mal vielleicht. Oder dass er halt vielleicht nicht einfach immer nur weitergehen. Danke.
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0: Miley Cyrus um 7.27 Uhr. Hier ist RBB 88.8.
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1: Halb acht, hier ist Jana Schmidt.
2: Guten Morgen. Bildungssenatorin Günther Wünsch fordert mehr Unterstützung im Kampf gegen Gewalt an Schulen. In der RBB 24 Abendschau sagte die CDU-Politikerin, das Problem werde sich nicht ohne zusätzliche Ressourcen bewältigen lassen.
3: Da müssen sich die politisch Verantwortlichen ehrlich machen können. Ich sage als zuständige Senatorin, wir werden nicht ohne zusätzliche Ressourcen auskommen. Wir haben zum kommenden Schuljahr die Klassenfrequenzen in den ersten Klassen an belasteten Grundschulen bereits abgesenkt. Das ist eine der ersten Maßnahmen in diesem Bereich. Und wir werden jetzt gemeinsam in den Workshops mit den Schulleitungsverbänden, dem Landeselternausschuss, dem Landesschülerausschuss gemeinsam schauen, was es weitere Maßnahmen braucht, tatsächlich um das Thema Konflikte und Gewalt ernsthaft anzugehen.
2: Lange Haftstrafen nach Überfall auf Geldtransporter. Vor dem Landgericht mussten sich vier junge Männer verantworten. Die Einzelheiten von unserem Gerichtsreporter Ulf Molling.
4: Der Hauptangeklagte war der jüngste mutmaßliche Täter. Der 22-Jährige soll auf den in Marzahn gestoppten Geldtransporter ziellos geschossen haben. Ihm sei egal gewesen, ob die Mitarbeiter der Geldtransportfirma verletzt oder gar getötet würden, hieß es im Urteil. Der Angeklagte muss 14 Jahre auch wegen versuchten Mordes ins Gefängnis. Weil die Polizei die Täter bis Köln verfolgen konnte, mussten sie auf ihrer Flucht letztlich ihre Beute in Höhe von 2,1 Millionen Euro vollständig zurücklassen.
2: Kundgebung vor dem Roten Rathaus. Das Bündnis Soziales Berlin will gegen mögliche Kürzungen in sozialen Bereichen protestieren. Max Blitzer von der Gewerkschaft Verdi sagte uns,
5: übermorgen treffen sich die Ministerpräsidentinnen und Ministerpräsidenten Deutschlands, um unter anderem gemeinsam über Kürzungen im Sozialstaat, unter anderem bei freien Trägern zu sprechen. Wir fordern mit unserer Kundgebung heute vor dem Roten Rathaus Berlin, den Berliner Senat auf, klar Nein zu sagen zu Kürzungen in der Eingliederungshilfe, zu Kürzungen in der Kinder- und Jugendhilfe, zu Kürzungen in der Migrationsberatung. Und das ist unsere Botschaft heute an den Berliner Senat. Berlin muss Nein sagen auf der Ministerpräsidentenkonferenz übermorgen und dann auch im Bundesrat.
2: Die Kundgebung beginnt um 8.30 Uhr. Ausgebranntes Bootswrack in Müggelheim. Seit fast einem Jahr liegt es an der Badestelle Große Krampe. Der Besitzer kümmert sich nicht. Aus Treptow-Köpenick berichtet unsere Guten Morgen Berlin-Reporterin Juliane Kowolik.
6: Vor über 10 Monaten brannte das Boot komplett aus. Seitdem liegt dieses braune, rostige Wrack hier am Steg der Rettungsschwimmer und verschandelt Badegästen wie Rolf den Ausblick.
7: Weil es ja wirklich bloß noch ein Haufen Schrott ist. Kinder klettern da öfter mal. Und wenn die da rumklettern auf dem alten Boot, da kann ja auch sonst was passieren. Es ist eigentlich unmöglich.
6: Die Senatsumweltverwaltung schreibt auf Anfrage, der Eigentümer sei ermittelt und müsse das Wrack entfernen. Es gehe aktuell keine Umwelt- oder Unfallgefahr davon aus.
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8: 19 Grad haben wir in den meisten Bezirken gerade. Wir kriegen heute 28. Dafür sorgt Hoch Helmut. Der kommt hier wieder mit viel Sonne um die Ecke, ein paar Wolken, aber es bleibt trocken.
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9: Wir schauen auf die A100, Stadtring in beiden Richtungen an der Baustelle zwischen Alwinstraße, Innsbrucker Platz. Da stehen Sie in Richtung Wedding ab Oberlandstraße im Stau. Plus 20 Minuten mehr Zeit brauchen Sie hier. In Richtung Treptow dauert es ab Hohenzollern 15 Minuten länger. Etwas Geduld brauchen Sie auch stadteinwärts auf der A115 vor der Spanischen Allee, auf der B2 vor Malchow und auf der Straße Alt-Biesdorf sowie auf der Landsberger Allee in Marzahn. Gesundbrunnen, die Scheringstraße ist zwischen Gartenstraße und Gustav-Meyer-Allee wegen eines Polizeieinsatzes in beiden Richtungen gesperrt und alle Meldungen zu Straßen und Schienen finden Sie auf rbb888.de und in unserer App. Wir wünschen eine gute Fahrt.
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8: Hans-Peter hat gerade eine interessante Frage geschickt per WhatsApp an die 030 30 32 88 8100. Wir sind ja hier heute alle kurzärmelig im Studio und bis um 8 können Sie uns ja hier noch über die Kameras reingucken ins Studio, ne? rbb888.de. Und man sieht heute deine Tattoos. Auf dem rechten Unterarm hast du so chinesische Zeichen.
10: Ja.
8: Und Hans-Peter fragt, was ist die Bedeutung dahinter? Was kommt denn jetzt?
10: Das ist eine sehr lange Geschichte.
8: Oh.
10: Voller Missverständnisse.
8: Mhm.
10: Verwirrung.
8: Okay.
10: Die ihren Start nahmen in der Oranienburger Straße.
8: Wirklich?
10: Und zwar, als ich 17 Jahre alt gewesen bin.
8: Okay, das möchte ich alles ganz genau wissen. Hans-Peter, danke für die Frage. Lass uns das klären, 7.50 Uhr.
10: Okay.
8: Mhm.
10: Oh, ob ich das wirklich alles erzählen
8: soll? Bitte, ja.
10: Hoffentlich sind die Kinder dann schon zur Schule. Tja.
9: Genesis und Jesus, He Knows Me. Das sind die 90er. Guten Morgen, Berlin.

0: 7.43 Uhr, RBB 888 und wir feiern in diesem Jahr 175 Jahre Berliner Feuerwehr.
1: Die retten wirklich rund um die Uhr Leben und wenn sie mal die 112 wählen müssen, dann kann es gut sein, dass Feuerwehrmann Paul Brettschneider rangeht. Von ihm haben wir heute Morgen schon gehört, dass er regelmäßig Anrufer bei der Herzdruckmassage zum Beispiel anleitet und so vermutlich per Telefon einfach echt schon viele Leben rettet.
0: Hinterher hört er davon aber leider oft nichts mehr von den Menschen.
2: Ja, das ist natürlich schwierig. Das ist auch manchmal etwas enttäuschend für uns am Telefon. Wir haben, wie gesagt, täglich hunderte von Notrufen. Also jeder alleine nimmt über 100 Notrufe an.
0: Wow.
2: Und manchmal kriegt man Rückmeldungen von Einsatzkräften, die sich bedanken, weil man eine Herzdruckmassage angeleitet hat. In seltenen Fällen können wir sogar eine Geburt am Telefon anleiten. Da rufen wir ganz gerne schon mal auf der Wache nochmal an und fragen im Nachgang, Mensch, wie ist denn das ausgegangen? War es ein Junge, war es ein Mädchen?
1: Ja.
2: Da ist man immer ganz stolz darauf. Aber grundsätzlich ist das natürlich auch die Last unserer Arbeit, dass wir eigentlich nie erfahren, was mit den Patientinnen und Patienten draußen passiert. Manchmal muss man auch sagen, manchmal will man es auch gar nicht immer wissen. Ich meine, die Leute rufen ja uns immer aus Situationen an, die eben nicht so schön sind. Aber wir freuen uns immer, wenn wir auch mal eine Rückmeldung bekommen. Und was auch natürlich vorkommt, dass Berlinerinnen und Berliner sich im Nachgang nochmal bei uns melden und sagen, Mensch, vielen Dank, das freut uns.
0: Das ist wirklich, wirklich toll, aber mal abgesehen von der Professionalität, die natürlich auf jeden Fall da ist, glaube ich ja schon, dass auch die Intensität des Berufs und die Schicksale einen ja schon so ein bisschen nicht unbedingt loslassen, auch nach Feierabend. Wie schützt ihr euch da, dass ihr abschließen könnt und sagen könnt, nee, jetzt muss es auch mal gut sein?
2: Ja, also der beste Schutz tatsächlich ist, dass man sich ein professionelles Fell wachsen lässt. Das heißt, wir haben hier eine super gute Betreuung in der Ausbildung. Und wenn man da eine gewisse Sicherheit hat, dann schützt man sich auch manchmal vor der ein oder anderen emotionalen Reaktion, die vielleicht ein anderer haben würde, der in dieser Situation vielleicht nicht so ein Profi ist.
1: Paul, vielen Dank für das schöne Interview und
2: Gerne. Wir
1: freuen uns, dass du diesen Job mit so viel Leidenschaft ausübst und so vielen Menschen weiterhelfen kannst.
2: Ja, dann wünsche ich euch eine notruffreie Zeit.
0: Ja, das wünschen wir uns auch. Danke sehr.
2: Gerne. Bis dann. Ciao.
1: Ciao.
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0: Tim Koschwitz, hier kommen Fragen rein von Hörern, die heute in der Sendung gesehen haben über unsere App oder auch im RBB Fernsehen, weil du ein T-Shirt anhast, deinen Unterarm und die chinesischen Zeichen, die da hervorblitzen. Und die Frage ist, was bedeutet das?
1: Ich habe keine Ahnung. Das ist die Wahrheit. Also ich habe mir die stechen lassen, da war ich 17, im Tattoo-Laden an der Oranienburger Straße. Und zu dieser Zeit, als ich 17 war, hatte jeder entweder ein Arschgeweih oder chinesische Zeichen.
0: Ja.
1: Und dementsprechend habe ich mich für Letzteres entschieden. Und ich habe in der Familie angeheiratet, eine Chinesin, ein Onkel hat eine Chinesin geheiratet, die sich totgelacht hat, als sie die zum ersten Mal gesehen hat und gesagt hat, das hat eigentlich keine Bedeutung, das ist falsch gestochen.
0: Ach Gott, das sieht einfach nur nett aus.
1: Es sieht nett aus, aber man muss dazu auch sagen, in dieser Nacht, also ich war 17 und ehrlicherweise schon leicht ein bisschen bedüdelt, als ein Freund von mir meinte, hey, geile Idee, wir gehen jetzt zum Tätowierer. Und mit 17 tut man solche Sachen.
0: Ja, aber das ist immer, wenn ein Freund sagt, man betrunken ist und ein Freund sagt, das ist eine geile Idee, komm.
1: Dann lass es. Aber das weiß man ja auch erst mit der Erfahrung, die ich jetzt heute mit 42 habe.
0: Ja, am nächsten Tag auch manchmal schon.
1: Das Lustige, was passiert ist, da ich, wie gesagt, in einem nicht wirklich guten Zustand für eine Tätowierung war, ist mir schlecht geworden und ich bin dann auf die Oranienburger Straße herausgefallen. Ja. Und da war fast ohnmächtig. Und die damals noch dort arbeitenden Sexarbeiterinnen haben mich quasi aufgepäppelt mit Traubenzucker und Mineralwasser.
0: Nein, ich krieg die Krise, wirklich.
1: Ja, und die waren so liebenswert. Und das Lustige war, das hat dann auch damals, ich bin in die Ackerstraße gezogen, das hat wahnsinnig viele Freundinnen dann später oder Dates wahnsinnig irritiert, dass ich die immer sehr, sehr überschwänglich gegrüßt habe. Weil ich nie vergessen habe, wie nett die damals.
0: Ja, ich bin.
1: Das war dann ein weiteres Missverständnis aus dieser Geschichte. Also diese drei Zeichen haben wahnsinnig viel mit mir gemacht. Und ja, das ist bestimmt eine Jugendsünde, aber ich würde mir die nicht wegmachen lassen, weil...
0: Gehört dazu, es ist immer wieder eine schöne Geschichte.
1: Es gehört einfach mit dazu, absolut. Aber das ist quasi der Hintergrund hinter diesen chinesischen Zeichen.
0: So, also lieber Hans-Peter, der die Frage hier gestellt hat, hier hast du die Antwort.
1: So, in der Kurzfassung. Modern Talking jetzt, die 80er, you're my heart, you're my soul. Guten Morgen, Berlin.

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1: Die Nachrichten, hier ist Jana Schmidt.
2: Guten Morgen. An den Schulen in Deutschland sehen sich die Lehrkräfte vor allem durch das Sozialverhalten der Schüler belastet. Das geht aus dem neuesten Schulbarometer hervor, einer repräsentativen Studie der Robert-Bosch-Stiftung. 46% der Befragten beklagen darin eine schwierige Lernatmosphäre durch Disziplinlosigkeit oder fehlende Motivation. Auch könnten sich viele Schüler nicht in Gruppen einfügen. Zudem sind viele Lehrerinnen und Lehrer verunsichert, wenn es um politische Äußerungen im Klassenzimmer geht. Viele wissen nicht, wie sie damit umgehen sollen. Die Rentenkommission übergibt am Vormittag ihre Empfehlungen an die Bundesregierung. Das Renteneintrittsalter soll stufenweise angehoben und die abschlagsfreie Rente mit 63 abgeschafft werden. Außerdem sollen das Rentenniveau durch einen Einstieg in den Kapitalmarkt angehoben werden und mehr Gruppen in die gesetzliche Rente einzahlen. DGB-Chefin Fahimi sagte, eine längere Lebensarbeitszeit sei eine Legende, um den Menschen Angst zu machen. Das Bundesverfassungsgericht verhandelt heute über die Finanzierung des öffentlich-rechtlichen Rundfunks. ARD und ZDF hatten im November 2024 in Karlsruhe Verfassungsgerichte

0: nicht ohne zusätzliche Ressourcen bewältigen lassen. Hintergrund ist eine neue Studie zu Gewalt an Berliner Schulen. Günter Wünsch kündigte an, dass zum kommenden Schuljahr die Klassen an besonders belasteten Grundschulen teilweise verkleinert werden sollen. Zum Sport. Bei der Fußball-WM hat Norwegen vorzeitig die K.O.-Runde erreicht. Die Mannschaft besiegte den Senegal mit 3:2. Frankreich bezwang den Irak mit 3:0. Wegen heftiger Regenfälle musste die Partie für 130 Minuten unterbrochen werden. Österreich unterlag Argentinien mit 0:2 und Algerien gewann gegen Jordanien mit 2:1. 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
2: Wir haben 20 Grad schon, wir kriegen 28. Hoch Hartmut sorgt heute wieder für ganz viel Sonnenschein. Die Wolken, die unterwegs sind, sind harmlos. Es bleibt trocken.
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3: Wir schauen auf die A100 in Stadtring in beide Richtungen. An der Baustelle zwischen Albuinstraße und Innsbrucker Platz stehen Sie Richtung Wedding-Abritzer Tunnel im Stau plus 20 Minuten. In Richtung Treptow dauert es ab Hohenzollern-Damm 15 Minuten länger und etwas Geduld brauchen Sie auch stadteinwärts. Auf der A115 vor der Spanischen Allee, auf der B2 vor Malchow, auf der Straße Alt-Biesdorf und auf der Landsberger Allee in Marzahn. Wir schauen noch nach Mitte. Der Tunnel Alexanderplatz ist bis Mitte Juli in beiden Richtungen wegen Wartungsarbeiten gesperrt. Dort müssen Sie eine Viertelstunde mehr Zeit mit einplanen. Alle Meldungen zu Straßen und Schienen finden Sie auf rbb888.de und in unserer App. Wir wünschen eine gute Fahrt.
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3: So, gibt es für dich eine Künstlerin, einen Künstler, für den du jetzt schon anstehen würdest, wenn erst heute Abend tatsächlich das Konzert ist?
2: Ehrlich gesagt nicht.
3: Wieso nicht?
2: Oh nee. Also ganz ehrlich, heute hätte ich ja wieder fast 30 Grad und dann stehe ich da und stehe.
3: Es regnet nicht, ist nicht kalt, ist doch herrlich.
2: Nee.
3: Es gibt tatsächlich, das hat unsere Guten Morgen Berlin-Reporterin Juliane Kowalik rausgefunden, tatsächlich schon Menschen, die jetzt schon vor der Uber-Arena stehen und sich jetzt schon auf Guns N' Roses freuen.
2: Wahnsinn.
3: Was das für Menschen sind.
2: Oh, auf diesem Steinboden, also es ist so heiß. Gott, Leute, trinkt schön viel.
3: Das soll sie uns gleich mal erzählen. In 10 Minuten hier in Guten Morgen, Berlin.

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0: Tim ist jetzt endlich auch mal juckig. So ja, wie ich schon in den letzten Tagen die ganze Zeit, diese Mücken. Oh, das sind auch zurzeit, finde ich, so eine Kriebelmücken. Also eine ganz kleinen Stiche sind das. Die sind ewig da und die jucken wirklich bestialisch. Und Tim wurde immer verschont. Aber jetzt, ha, was auch immer du gegessen hast, jetzt haben sie losgelegt bei
1: das
0: dir.
1: Das ist furchtbare Ernährungsumstellung. Aber ich habe auch vor allem diese so Mückenstiche zwischen Fingern.
0: Weißt ja, genau, ganz komische Stellen.
1: Wo du ganz eklig nur hinkommst, ja, wo es doppelt juckt.
0: Ja, aber gut, dass es nicht am Zeh ist. Weil also jetzt dein Fußkratzen ist schwierig.
1: Wir wissen ja nicht, wie es weitergeht.
0: Ja, das
1: heute
0: stimmt.
1: Schon, also alle, die es mit abbekommen haben.
0: Ja.
1: Ich fühle es jetzt auch.
0: Voll.
1: Und es tut mir leid, dass ich mich darüber lustig gemacht habe jemals.
0: Genau, nämlich.
1: Climie Fischer, guten Morgen, Berlin.

0: 8 und 15 RBB 888 und heute Abend kommen Guns N' Roses nach Berlin.
1: Zwei Konzerte spielen sie in unserer Stadt und das sind die einzigen Deutschland-Shows auf ihrer Welttournee.
0: Guten Morgen, Berlin-Reporterin Juliane Kowolik ist heute früh vor der Uber-Arena und hat tatsächlich schon die ersten Fans getroffen. Wer will denn heute Abend unbedingt in der ersten Reihe stehen?
2: Hallo, Jule?
0: Juliane? Offenbar hat sich das tatsächlich mit der Front Row erledigt, aber wen sie getroffen hat unter anderem, ist Svenja, die da seit heute früh schon ausharrt. Wir hören mal, was sie zu sagen hat und warum.
3: Guns N' Roses ist meine Lieblingsband, wie man sich wahrscheinlich denken kann, ja. Darf man auch eigentlich nicht drüber nachdenken, aber ich habe für alle Karten zusammen ungefähr 3000 Euro bezahlt. Also das 3000 sind nur die Karten. Hier Flug, Bahn, Hotels, kommt alles noch on top. Ist ein teures Hobby. Aber also es gibt einem ja auch viel mehr, wenn man dann halt vorne steht in der ersten Reihe und die dann halt sieht auf der Bühne und so, dann merkt man halt, okay, ja, dafür tue ich mir das alles an. Also die Band interagiert auch manchmal so ein bisschen mit dem Publikum. Also zum Beispiel Axel hat mir auch schon ein paar Mal zugewunken oder so oder mich angelächelt.
1: Wow, okay, dann lohnt sich das natürlich auch für einen echten Fan.
0: Heute Abend ist übrigens schon ausverkauft, das erste Konzert. Für Donnerstag gibt es noch wenige Restkarten, und zwar ab 140 Euro. Und dann würde ich sagen, als kleinen Vorgeschmack spielen wir Guns N' Roses auf RBB 888 Live and Let Die. Guten Morgen, Berlin.

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1: 8:30, hier ist Jana Schmidt.
2: Guten Morgen. Haftstrafen wegen Drogenschmuggel. Zwei junge Frauen aus Berlin sind in Australien und Island verurteilt worden. Die Einzelheiten von Ingo Janssen.
3: Eine damals 18-Jährige wurde am Flughafen von Sydney mit 20 Kilogramm Crystal Meth im Gepäck erwischt und zu 3 Jahren und 10 Monaten Haft verurteilt. In Island erhielt eine 19-Jährige 1 Jahr Haft, nachdem sie gemeinsam mit einer Begleiterin mit rund 20.000 illegalen Tabletten eingereist war. Das LKA geht davon aus, dass die jungen Frauen möglicherweise als Drogenkuriere angeworben wurden. Nach ihren Angaben waren ihnen die Koffer erst kurz vor der Reise von Dritten übergeben worden. Von den Drogen hätten sie nichts gewusst. Die Polizei warnt davor, Gepäck von Unbekannten anzunehmen.
2: Projekt für einen guten Start in die Schule. Bei dem Programm Klasse 0 werden Kinder gefördert, bei denen der Übergang von der Kita zur Schule schwierig werden könnte. 2-mal pro Woche kommen die Kinder für 2 Stunden in ihre künftige Schule, um spielerisch an Unterricht herangeführt zu werden. Bildungssenatorin Katharina Günther-Wünsch sagte uns, das sei eine gute Unterstützung.
4: Ich bin sehr gespannt, was wir am Ende des Projektes sehen wollen. Wie gelungen sind die Übergänge? Hat das für die Kitas, für die Familien den Mehrwert, den wir uns deutlich erhoffen, nämlich Ängste abzubauen, Berührungsängste, Skepsis gegenüber dem Schulsystem, neuer Alltag, neue Struktur. Und erfahren die Schulen auch mehr über die Kinder? Können sie den Start erleichtern? Vielleicht auch Strukturen schon schaffen, die das ein oder andere Kind zum Schulstart benötigt? Deswegen ein ganz tolles Projekt.
2: In Berlin sind 13 Schulen dabei, zum Beispiel die Orankesee-Grundschule in Lichtenberg und die Anna-Lindt-Schule im Wedding. Möglich wird das Projekt durch Spenden und Unterstützung von Unternehmen. Fraunhofer-Institut testet mit BVG-Bus. Um 12.30 Uhr startet der Bus an der Bushaltestelle Urban Tech Republic in Tegel, um per Kamera Baustellen im Stadtgebiet in Echtzeit zu erfassen. Damit soll in Berlin das Baustellenmanagement und die Verkehrssicherheit verbessert werden. An der 30-minütigen Testfahrt nimmt auch Verkehrssenatorin Ute Bonde teil. Der Himmel über Berlin. Dort werden heute Kampfflugzeuge zu sehen und zu hören sein. Sie fliegen am Abend über das Messegelände im Westen der Stadt. Die Einzelheiten von Mario Bartsch.
5: Bei den Kampfflugzeugen handelt es sich um deutsche Eurofighter und US-amerikanische Flugzeuge vom Typ F-16, wie die Bundeswehr mitgeteilt hat. Sie werden demnach in einer Höhe von mindestens 300 Metern über die Stadt fliegen. Anlass für den gemeinsamen Überflug ist der 250. Unabhängigkeitstag der USA, der am 4. Juli gefeiert wird. Die Kampfflugzeuge sollen gegen 19.15 Uhr im Formationsflug über die Messe in Charlottenburg fliegen. Dort findet nach Angaben der Bundeswehr eine offizielle Veranstaltung der amerikanischen Botschaft statt.
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6: Das Hoch heißt Hartmut und das hat sich auf Berlin gesetzt und bleibt hier auch noch eine Weile. Wir kriegen heute 28 Grad, dazu viel Sonne, es bleibt trocken. Morgen 31 Grad, Donnerstag 34, Freitag 35 Grad.
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7: Wir schauen auf das Stadtgebiet, auf die A100, den Stadtring in beiden Richtungen. An der Baustelle zwischen Albuinstraße und Innsbrucker Platz, da stehen Sie in Richtung Wedding. Ab Britzer Tunnel im Stau plus 20 Minuten mehr Zeit müssen Sie hier mit einplanen. In Richtung Treptow dauert es ab Hohenzollern dann 15 Minuten länger. Und etwas Geduld brauchen Sie außerdem stadteinwärts auf der A115 vor der Spanischen Allee, in Mariendorf auf der Rathausstraße sowie in Zehlendorf auf dem Teltower Damm, auf der B2 vom Malche und auf der Straße Alt-Biesdorf sowie auf der Landsberger Allee in Marzahn. Mitte, der Tunnel Alexanderplatz ist bis Mitte Juli in beiden Richtungen wegen Wartungsarbeiten gesperrt. Hier müssen Sie eine Viertelstunde mehr Zeit mit einplanen. Und alle Meldungen zu Straßen und Schienen finden Sie auf rbb888.de und in unserer App. Wir wünschen eine gute Fahrt.
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6: Unser Hörer Michael arbeitet offenbar in einem Büro, das nicht klimatisiert ist. Und er hat geschrieben, oh, immer dieser unfassbar traurige Moment, wenn der Ventilator sich von dir wegdreht. Im Hintergrund hört man übrigens jetzt keinen Ventilator, sondern an unserem offenen Fenster.
7: Ist ein Hubschrauber.
6: Fliegt irgendwas vorbei.
7: Ist ein Hubschrauber, weil es bei uns auch nicht klimatisiert ist. Und so kriegen wir so ein bisschen frische Luft,
6: ja.
7: Wenigstens. Ja. Die 80er.
6: Boah, krass. Muss ich gleich mal aus dem Fenster gucken.
7: Eieiei, die 80er jetzt mit Michael Jackson und Bad. Guten Morgen, Berlin!

0: Nirvana, Come As You Are, um 8.42 Uhr hier auf RBB 88.8. Und bei der Fußball-WM ist gestern Abend ein neuer Rekord aufgestellt worden. Lionel Messi hat im Spiel gegen Österreich 2 Tore für Argentinien gemacht.
1: Und damit kommt er jetzt wohl auf insgesamt 18 WM-Tore. Das macht ihn zum besten WM-Torschützen aller Zeiten. Und unser WM-Reporter Dirk Walsdorf ist ebenfalls schwer beeindruckt. Und das nicht nur von Messi.
2: Es ist Wahnsinn. Die Superstars performen alle durch die Bank. Heute Abend kommt ja dann auch noch Harry Kane dazu. Der hat im ersten Spiel auch schon 2-mal getroffen. Haaland hat gestern Nacht wieder 2-mal getroffen. Messi hat 2-mal getroffen. Mbappé hat 2-mal getroffen. Der Einzige, der nicht so richtig mitmacht, ist Cristiano Ronaldo. Der war im ersten Spiel richtig schlecht. So, mal gucken, ob der heute spielen darf. Aber was Messi da gerade abfackelt, ist unglaublich. Argentinien schießt 5 Tore bei dieser WM. Der Torschütze heißt 5-mal Lionel Messi. Und das, obwohl er sogar noch einen Elfmeter verschossen hat. Aber also da muss man wirklich sagen, Riesenrespekt. Und Miro Klose, dem Messi diesen Rekord geklaut hat, hat es gesagt. Lionel Messi ist für mich der Beste aller Zeiten. Herzlichen Glückwunsch zum Rekord. Das kann man mal so sehen.
0: Ja, und ob sein Dauerrivale Cristiano Ronaldo heute Abend vielleicht doch nochmal ein Tor schießt, können Sie ab 19 Uhr sehen und beobachten. Dann spielt Portugal gegen Usbekistan.
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0: denn er kommt von Licky Lee.
1: Dieser Spruch, der nervt mich schon, denn du sagst ihn andauernd. I follow Rivers hier auf RBB 88.8.
2: Es ist 10 Minuten vor 9. 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
1: Die Nachrichten, hier ist Jana Schmidt.
2: Guten Morgen. Die Rentenkommission übergibt am Vormittag ihre Empfehlungen an die Bundesregierung. Sie schlägt unter anderem vor, dass das Renteneintrittsalter stufenweise angehoben wird. Außerdem sollen künftig auch Beamte und Selbstständige in die gesetzliche Rente einzahlen. Darüber hinaus soll eine verpflichtende kapitalmarktgedeckte Zusatzrente eingeführt werden, in die Arbeitgeber und Arbeitnehmer zu gleichen Teilen des Bruttolohnes einzahlen. An den Schulen in Deutschland sehen sich die Lehrkräfte vor allem durch das Sozialverhalten der Schüler belastet. Das geht aus dem neuen Schulbarometer hervor, einer repräsentativen Studie der Robert-Bosch-Stiftung. 46% der Befragten beklagen darin eine schwierige Lernatmosphäre durch Disziplinlosigkeit oder fehlende Motivation. Auch könnten sich viele Schüler nicht in Gruppen einfügen. Zudem sind viele Lehrerinnen und Lehrer verunsichert, wenn es um politische Äußerungen im Klassenzimmer geht. Viele wissen nicht, wie sie damit umgehen sollen. Das Bundesverfassungsgericht verhandelt heute über die Finanzierung des öffentlich-rechtlichen Rundfunks. ARD und ZDF hatten im November 2024 in Karlsruhe Verfassungsbeschwerden eingereicht, nachdem die Länder eine Erhöhung des Rundfunkbeitrags trotz entsprechender Empfehlung der zuständigen Kommission nicht umgesetzt hatten. Die Kommission zur Ermittlung des Finanzbedarfs der Rundfunkanstalten hatte zuvor empfohlen, den Rundfunkbeitrag zum 1. Januar 2025 um knapp 60 Cent anzuheben.
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2: Im Kampf gegen Gewalt an Schulen fordert Bildungssenatorin Günther Wünsch mehr Unterstützung. In der RBB 24 Abendschau sagte die CDU-Politikerin, das Problem werde sich nicht

0: 2. Frankreich bezwang den Irak mit 3:0. Wegen heftiger Regenfälle musste die Partie für 130 Minuten unterbrochen werden. Österreich unterlag Argentinien mit 0:2 und Algerien gewann gegen Jordanien mit 2:1. 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
2: 21 Grad haben wir. Wir kriegen 28 heute. Das ist noch einer der angenehmen Tage in dieser Woche. Es wird immer heißer. Freitag erwarten wir 35 Grad. Eine richtige Hitzewelle in Berlin. Es bleibt trocken.
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3: Wir schauen auf die A100, den Stadtring in beiden Richtungen. An der Baustelle zwischen Albuinstraße und Innsbrucker Platz stehen Sie Richtung Weddinger-Britzer Tunnel im Stau. Plus 20 Minuten mehr Zeit brauchen Sie hier. In Richtung Treptow dauert es ab Hohenzollern-Damm 15 Minuten länger. Etwas Geduld brauchen Sie auch stadteinwärts auf der A115 vor der Spanischen Allee, in Zehlendorf auf dem Teltower Damm sowie auf der B2 vor Malchow. Außerdem haben wir Stau in Langwitz auf der Leonorenstraße in Richtung Steglitz und rund um die Elsenbrücke in Treptow. Alle Meldungen zu Straßen und Schienen finden Sie auf rbb888.de und in unserer App. Wir wünschen eine gute Fahrt.
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3: Ich muss dir sagen, als ich gestern durchs Schwimmbad gelaufen bin, konnte ich spüren, Lydia, wie mich die anderen Badegäste mit ihren Blicken wieder angezogen haben.
2: Also uns haben ja, nachdem du das vorhin schon mal erzählt hast, wie es dir da erging.
3: Es war ein grausamer, aber auch irgendwie auch schöner Moment.
2: Jetzt haben hier Hörende geschrieben, dass du einfach auch angezogen baden gehen kannst. Ja. Lass dir doch den Spaß nicht nehmen.
3: Gibt's ja auch diese Möglichkeiten. Wir hören die 90er mit Smith in Miami. Guten Morgen, Berlin.
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0: The Heat of the Night, das ist The Heat of the Day in letzter Zeit bei uns in Berlin. Es ist 9.12 Uhr in dieser Sekunde.
1: Das sind die 90er mit OMD und Sailing on the Seven Seas. Guten Morgen, Berlin.

0: Es ist 9.15 Uhr, RBB 8880 und guten Morgen Berlin. Und seit 175 Jahren rettet die Berliner Feuerwehr rund um die Uhr Leben. Und wir von RBB 88.8 begleiten ganz stolz dieses Geburtstagsjahr. Und in der RBB Mediathek zeigt eine neue Doku die verschiedenen Bereiche bei der Feuerwehr, zum Beispiel auch die Notrufleitstelle.
1: Und wenn Sie mal die 112 wählen müssen, dann kann es sein, dass Feuerwehrmann Paul Brettschneider rangeht. Heute früh haben wir schon gehört, dass er regelmäßig auch Anrufer bei der Herzdruckmassage anleitet und so vermutlich per Telefon schon ganz viele Leben gerettet hat. Und hinterher hört er aber meistens nichts mehr.
2: Tja, das ist natürlich schwierig. Das ist auch manchmal etwas enttäuschend für uns am Telefon. Wir haben, wie gesagt, täglich hunderte von Notrufen. Also jeder alleine nimmt über 100 Notrufe an.
0: Wow.
2: Und manchmal kriegt man Rückmeldungen von Einsatzkräften, die sich bedanken, weil man eine Herzdruckmassage angeleitet hat. In seltenen Fällen können wir sogar eine Geburt am Telefon anleiten. Da rufen wir ganz gerne schon mal auf der Wache nochmal an und fragen im Nachgang, Mensch, wie ist denn das ausgegangen? War es ein Junge, war es ein Mädchen?
1: Ja.
2: Da ist man immer ganz stolz darauf. Aber grundsätzlich ist das natürlich auch die Last unserer Arbeit, dass wir eigentlich nie erfahren, was mit den Patientinnen und Patienten draußen passiert. Manchmal muss man auch sagen, manchmal will man es auch gar nicht immer wissen. Ich meine, die Leute rufen ja uns immer aus Situationen an, die eben nicht so schön sind. Aber wir freuen uns immer, wenn wir auch mal eine Rückmeldung bekommen. Und was auch natürlich vorkommt, dass Berlinerinnen und Berliner sich im Nachgang nochmal bei uns melden und sagen, Mensch, vielen Dank, das freut uns.
0: Das ist wirklich, wirklich toll, aber mal abgesehen von der Professionalität, die natürlich auf jeden Fall da ist, glaube ich ja schon, dass auch die Intensität des Berufs und die Schicksale einen ja schon so ein bisschen nicht unbedingt loslassen, auch nach Feierabend. Wie schützt ihr euch da, dass ihr abschließen könnt und sagen könnt, nee, jetzt muss es auch mal gut sein?
2: Ja, also der beste Schutz tatsächlich ist, dass man sich ein professionelles Fell wachsen lässt. Das heißt, wir haben hier eine super gute Betreuung in der Ausbildung. Und wenn man da eine gewisse Sicherheit hat, dann schützt man sich auch manchmal vor der ein oder anderen emotionalen Reaktion, die vielleicht ein anderer haben würde, der in dieser Situation vielleicht nicht so ein Profi ist.
1: Paul, vielen Dank für das schöne Interview. Und
2: gerne.
1: Wir freuen uns, dass du diesen Job mit so viel Leidenschaft ausübst und so vielen Menschen weiterhelfen kannst.
2: Ja, dann wünsche ich euch eine notruffreie Zeit.
0: Ja, das wünschen wir uns auch. Danke sehr.
2: Gerne. Bis dann. Ciao.
1: Ciao.
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0: Die Die. Ist das jetzt der offizielle WM-Song?
1: Richtig.
0: Von Shakira. Mhm.
1: Von Shakira, die einfach häufiger in den letzten paar Malen bei Weltmeisterschaften mit dabei war als die italienische Fußballnationalmannschaft.
0: Das stimmt.
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1: 9:30, hier ist Jana Schmidt.
2: Guten Morgen. Bildungssenatorin Günther Wünsch fordert mehr Unterstützung im Kampf gegen Gewalt an Schulen. In der RBB 24 Abendschau sagte die CDU-Politikerin, das Problem werde sich nicht ohne zusätzliche Ressourcen bewältigen lassen.
3: Da müssen sich die politisch Verantwortlichen ehrlich machen können. Ich sage als zuständige Senatorin, wir werden nicht ohne zusätzliche Ressourcen auskommen. Wir haben zum kommenden Schuljahr die Klassenfrequenzen in den ersten Klassen an belasteten Grundschulen bereits abgesenkt. Das ist eine der ersten Maßnahmen in diesem Bereich. Und wir werden jetzt gemeinsam in den Workshops mit den Schulleitungsverbänden, dem Landeselternausschuss, dem Landesschülerausschuss gemeinsam schauen, was es weitere Maßnahmen braucht, tatsächlich um das Thema Konflikte und Gewalt ernsthaft anzugehen.
2: Auszeichnung für Herbert Grönemeyer. Am Vormittag wird dem Musiker in der französischen Friedrichstadtkirche auf dem Gendarmenmarkt der Deutsche Nationalpreis verliehen. Die Geschäftsführerin der preisverleihenden Deutschen Nationalstiftung, Agatha Klaus, sagte uns:
4: Der Deutsche Nationalpreis ehrt Personen und Organisationen, die sich für eine demokratische Gesellschaft engagieren. Und in diesem Jahr zeichnen wir Herbert Grönemeyer aus, weil er ein begnadeter Songtexter und Musiker ist, der Millionen Menschen mit seinen Liedern berührt. Und wir würdigen den couragierten Bürger Herbert Grönemeyer für sein jahrelanges Engagement für eine offene und freiheitliche Gesellschaft.
2: Lange Haftstrafen nach Überfall auf Geldtransporter. Vor dem Landgericht mussten sich 4 junge Männer verantworten. Die Einzelheiten von unserem Gerichtsreporter Ulf Morling.
5: Der Hauptangeklagte war der jüngste mutmaßliche Täter. Der 22-Jährige soll auf den in Marzahn gestoppten Geldtransporter ziellos geschossen haben. Ihm sei egal gewesen, ob die Mitarbeiter der Geldtransportfirma verletzt oder gar getötet würden, hieß es im Urteil. Der Angeklagte muss 14 Jahre auch wegen versuchten Mordes ins Gefängnis. Weil die Polizei die Täter bis Neukölln verfolgen konnte, mussten sie auf ihrer Flucht letztlich ihre Beute in Höhe von 2,1 Millionen Euro vollständig zurücklassen.
2: Guns N' Roses für 2 Konzerte in Berlin. Seit 3 Uhr heute früh harren die ersten Fans vor der Uber Arena aus, um heute Abend beim Konzert ganz vorne zu stehen. Aus Friedrichshain berichtet unsere Guten Morgen Berlin Reporterin Juliane Kowalik.
6: Svenja aus Hohenschönhausen war die erste heute Morgen hier. Sie darf dann auch zuerst rein, so der Ehrenkodex unter den Fans. 9 Konzerte sieht sie auf dieser Europatour. Für die Tickets hat sie alleine 3.000 Euro ausgegeben.
7: Wenn man dann halt vorne steht in der ersten Reihe und die dann halt sieht auf der Bühne und so, dann merkt man halt, okay, ja, dafür tue ich mir das alles an. Also die Band interagiert auch manchmal so ein bisschen mit dem Publikum. Axel hat mir auch schon ein paar Mal zugewunken oder so oder mich angelächelt.
6: Andere Fans sind aus Argentinien, Polen und der Ukraine angereist.
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8: Hartmut heißt das hoch über Berlin. Der macht uns heute 28 Grad maximal. Es bleibt trocken bei einem Sonne-Wolken-Mix und es wird immer heißer im Laufe der Woche. Freitag 35 Grad.
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9: Wir schauen auf den Stadtverkehr. Berlin auf die A100, Stadtring in beiden Richtungen an der Baustelle zwischen Albuinstraße und Innsbrucker Platz. Da stehen Sie in Richtung Wedding. Abritzer Tunnel im Stau, plus 20 Minuten mehr Zeit brauchen Sie hier. In Richtung Treptow dauert es ab Hohenzollerndamm 15 Minuten länger. Weiter geht's auf der A115 vor der Spanischen Allee in Zehlendorf, auf dem Teltower Damm und auf der B2 vom Malchow brauchen Sie ein bisschen mehr Zeit. Außerdem haben wir Stau in Langwitz, auf der Leonorenstraße in Richtung Steglitz und rund um die Elsenbrücke in Treptow. Alle Meldungen zu Straßen und Schienen finden Sie auf rbb888.de und in unserer App. Wir wünschen Ihnen eine gute Fahrt.
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8: Wir haben hier kein türkisblaues Meer, aber wir haben eine türkisfarbene Thermosflasche, die ist fast genauso schön. Und die können Sie jetzt gewinnen im schnellsten Musikrätsel der Stadt.
9: Oh. Oh, was ist denn das für ein Sekündchen? Soll ich es nochmal abspielen?
8: Ja, mach nochmal.
9: Also ich kann schon mal verraten, es ist nicht Heiner Knapp, der hier am Klavier sitzt.
8: Nee. Es ist ein 80er oder 90er Hit und wenn Sie wissen welcher, dann jetzt anrufen 30 32 88 8 100.

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0: 9 und 42. Die 80er mit Survivor auf RBB 88.8. Guten Morgen, Berlin.
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2: Wir spielen mit Katrin aus Steglitz. Grüße gehen in deine Dachgeschosswohnung. Wie heiß ist es denn bei dir?
3: Es ist nicht so heiß. Ich habe gerade mal geguckt. Es sind 28 Grad. Das geht noch.
0: Ja, weil es momentan auch noch geht. Ne? Es wird eher zum Ende der Woche wird es wahnsinnig warm. Aber hast du da gute Lüftungskonzepte?
3: Ich kann das Fenster öffnen.
0: Ja. Nein, das ist doch schon ein ganzes Lüftungskonzept.
2: Naja. Du, aber weißt du, es hat ja auch Vorteile in so einer Dachgeschosswohnung im Sommer. Da kannst du die Schokocreme mit dem Strohhalm trinken.
3: Das kann man machen, ja. Die Vorstellung allein ist schon ein bisschen eklig, aber...
0: Ja, ich bin da...
3: So. Ich nehme mir dann Eiskaffee.
2: Auch schön.
0: Kommen wir zu einem akustischen Hochgenuss und zwar dieser Sekunde hier. Was könnte das sein?
3: Das ist auf jeden Fall ein Song von Robbie Williams. Ich habe die ganze Zeit überlegt, aber ich komme leider nicht drauf, wie er heißt.
2: Das macht ja nichts. Robbie ist nämlich völlig richtig, Interpret reicht. She's the One ist der Song.
3: Oh, danke schön.
2: Und das bringt dir jetzt unsere Thermosflasche nach Hause.
3: Das ist richtig cool. Das ist total cool.
0: Bitte schön.
3: Ich habe meiner Tochter versprochen und ich habe alles dafür gegeben.
0: So, für Heiß- und Kaltgetränke. Und wir hören deinen Gewinner 90er Robbie Williams und She's the One auf RBB 88.8. Guten Morgen, Berlin.

0: ist 9.51 Uhr, hier ist RBB 88.8 und diese Mückenstiche sind wirklich so fies dieses Jahr.
1: Ja.
0: Die sind so klein auch bei mir und die sind überall. Das macht mich wahnsinnig.
1: Mich hat es jetzt auch erwischt, nachdem ich ja wirklich sehr, sehr lange gefühlt immun war. Und unsere Hörerin Katrin aus Pankow hat einen Tipp für uns.
2: Also was bei mir hilft, ich meine, ich mache jetzt Schleichwerbung, aber ist ja, ich kenne das gruselig, wenn das so juckt. Da gibt es so ein Pflaster, da ist auch so eine Stechmücke vorne drauf als Bild. Das ist wie so ein kleines Klebepflaster, wie so ein Gitter. Das klebt man auf den Mückenstich rauf. Und ich sag mal, wenn es einfach nur für den Kopf ist, bei mir hilft's.
0: Also wenn ich das anfange, wenn ich mir jetzt also überall, an jede Stelle so ein kleines, dann bin ich morgen quasi, bin ich nicht mehr zu sehen.
1: Die kleine Mumie Lydia,
0: ja,
1: ist dann im Studio. Ja. Aber doch, wenn es hilft, danke auf jeden Fall für den Hinweis und den Tipp. Wir spielen etwas vollkommen Juckfreies für die Ohren. Die Bee Gees und Secret Love, guten Morgen.

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2: Guten Tag. Die Rentenkommission hat ihre Empfehlungen an die Bundesregierung übergeben. Sie schlägt unter anderem vor, dass das Renteneintrittsalter stufenweise angehoben wird. Darüber hinaus soll eine verpflichtende, kapitalmarktgedeckte Zusatzrente eingeführt werden, in die Arbeitgeber und Arbeitnehmer zu gleichen Teilen des Bruttolohnes einzahlen. Außerdem sollen künftig auch Beamte und Selbstständige in die gesetzliche Rentenversicherung einbezogen werden. Bundeskanzler Merz will die Empfehlungen der Rentenkommission vollständig umsetzen. Das betreffe alle Elemente dieses Reformpaketes, so Merz. Man könne es sich nicht erlauben, einzelne Maßnahmen herauszunehmen oder abzulehnen, fügte der Kanzler hinzu. Ähnlich äußerte sich die SPD-Vorsitzende Baas. Sie betonte, wie wichtig es sei, dass die Kommission ihre Vorschläge einstimmig vorgelegt habe. An den Schulen in Deutschland sehen sich die Lehrkräfte vor allem durch das Sozialverhalten der Schüler belastet. Das geht aus dem neuesten Schulbarometer hervor, einer repräsentativen Studie der Robert-Bosch-Stiftung. 46% der Befragten beklagen darin eine schwierige Lernatmosphäre durch Disziplinlosigkeit oder fehlende Motivation. Auch könnten sich viele Schüler nicht in Gruppen einfügen. Zudem sind viele Lehrer verunsichert, wenn es um politische Äußerungen im Klassenzimmer geht. Viele wissen nicht, wie sie damit umgehen sollen.
3: Und jetzt das Wichtigste aus Berlin.
2: Das Prinzenbad in Kreuzberg muss heute noch einmal vorübergehend schließen. Grund ist die Reparatur eines durchgeschmorten Bauteils im Schaltschrank der Wasseraufbereitung. Die Berliner Bäderbetriebe rechnen aber damit, dass der reguläre Badebetrieb im Prinzenbad im Laufe des Tages wieder aufgenommen werden kann. Über dem Westen der Stadt werden heute Abend Kampfflugzeuge zu sehen und zu hören sein. Laut Bundeswehr handelt es sich dabei um deutsche Eurofighter und US-amerikanische Flugzeuge vom Typ F-16. Die Maschinen sollen gegen 19.15 Uhr gemeinsam über das Messegelände in Charlottenburg fliegen. Dort findet eine offizielle Veranstaltung der amerikanischen Botschaft statt. Anlass ist der 250. Unabhängigkeitstag der USA am 4. Juli. Zum Sport: bei der Fußball-WM hat Norwegen vorzeitig die K.O.

0: Minuten brauchen sie hier länger. Und in Richtung Treptow dauert es ab Hohenzollern-Damm 15 Minuten länger. Geduld brauchen sie außerdem stadteinwärts auf der 115 vor der Spanischen Allee, in Zehlendorf auf dem Teltower Damm und auf der B2 vor Malchow. Außerdem Stau in Langwitz auf der Leonorenstraße in Richtung Steglitz und rund um die Elsenbrücke in Treptow. Mitte, der Tunnel Alexanderplatz ist bis Mitte Juni in beiden Richtungen wegen Wartungsarbeiten gesperrt. Hier müssen Sie eine Viertelstunde mehr einplanen. Alle Meldungen zu Straßen und Schienen gibt's nochmal auf rbb888.de und in unserer App. Gute und sichere Fahrt.
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0: Guten Morgen, Berlin. Guten Morgen, meine Schöne. Sowas gibt's echt nur bei uns in unseren 380ern am Stück. Einer der ersten Rap-Songs. Heute ein absoluter Klassiker, Grandmaster Flash mit The Message. Und ein Song, den ich leider wirklich schwer aussprechen kann. Der Üsi Reinhard Fähndrich. Moment, ich probier's. Voice da Herz hast via Bergwerk. Los geht's aber mit dem Typen, der mittlerweile sicher grau unter dem Blond ist. Hier ist Billy Idol.
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0: check out Juba, man.
1: Hey, yo, you know that girl Betty?
2: Yeah, man.
1: My mom's got balls, man.
2: What?
3: The Furious Five mit Grandmaster Flash, The Message, hier auf RBB 88.8 am Dienstagvormittag, 16 Minuten nach 10. Super toll, wenn man eine gute Zeit mit anderen hat, aber auch super, wenn man eine gute Zeit mit sich selbst hat. So.

0: wir wollen oder nicht, jeder von uns ist mal alleine und das ist so gut so, ne? Das ist nämlich auch Quality Time mit einem selbst, ja? Egal, ob man alleine in Urlaub fährt, einfach mal einen Kaffee trinken geht alleine, was liest oder aufs Wasser schaut und seine Gedanken sortiert. Alleine sein kann uns richtig, richtig gut tun. Alleine sein ist wie eine Mini-Freiheit, sagt Psychologin Elisabeth Heckel.
1: Na, letztendlich gewinnen wir ja wieder Freiheit zurück und wir merken, wir sind nicht darauf angewiesen, dass andere uns glücklich machen, sondern ich finde die Kraft in mir selber und deswegen ist es ein gutes Learning für Selbstsicherheit. Ich tanke Kraft, ne, und letztendlich höre ich auch wieder auf meine innere Stimme. Wenn ich mit mir selbst im Reinen bin, dann bin ich ja viel offener anderen gegenüber. Eigentlich ist es so eine Art Beziehungspflege in eigener Sache, könnte man sagen.
0: Mach's dir schön und zwar mit dir selbst, wie wir die Zeit, die wir alleine für uns haben, als Geschenk sehen können und was wir dadurch gewinnen. 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
1: Dienstagvormittag 10:30, hier ist Natascha Gutschmidt.
2: Guten Tag. Berliner Datenschutzbeauftragte Kamp stellt Jahresbericht vor. Er zeigt, dass Beschwerden und Beratungsanfragen bei ihrer Behörde deutlich zugenommen haben. Jonas Wintermantel aus unserer Redaktion Landespolitik.
3: So gingen mehr als 9000 Eingaben ein Höchststand und ein Anstieg von rund 50% im Vergleich zum Vorjahr. Einen Schwerpunkt legt der Bericht auf die künstliche Intelligenz, etwa in Verwaltung, Schulen und Unternehmen. Kamp fordert klare Regeln und technische Schutzmaßnahmen bei der Anwendung von KI. Außerdem warnt sie vor Einschränkungen der Informationsfreiheit, etwa durch eine Gesetzesänderung in Berlin, die es den Behörden ermöglicht, Auskünfte zu sicherheitsrelevanten Bereichen leichter abzulehnen.
2: Protestaktion in Gesundbrunnen beendet. 4 Aktivistinnen hatten sich in der Zufahrt der Rheinmetallfabrik in der Scheringstraße festgeklebt. Von dort berichtet RBB 888-Reporterin Juliane Kowolik.
4: Teilweise mit Hammer und Meißel wurden die 4 Frauen mit den Palästinatüchern hier vom Gehweg abgelöst. Widerstand leisteten sie nicht. Von der Polizei hieß es, sie seien wegen ähnlicher Aktionen bekannt und müssten sich jetzt verantworten wegen des Verdachtes des Verstoßes gegen das Versammlungsfreiheitsgesetz. Mehrfach protestierten hier Menschen gegen den Betrieb von Rheinmetall im März mit roter Farbe vom Dach aus. Zuletzt wurden in dem Berliner Werk Autoteile produziert. Im Laufe des Jahres will Rheinmetall hier aber Teile für Artilleriemunition fertigen.
2: Jeder 2. Studiengang zulassungsbeschränkt. Eine Auswertung des Zentrums für Hochschulentwicklung zeigt, dass über 50% der Studiengänge an Berliner Hochschulen im kommenden Wintersemester eine Zulassungsbeschränkung haben. Das ist deutschlandweit die größte Zahl. Berlin liegt damit deutlich über dem Bundesdurchschnitt von rund 30%. Ein Studiengang gilt als zulassungsbeschränkt, wenn es eine Numerus Clausus oder ein Auswahlverfahren gibt. Zu den Fächern mit der höchsten Quote gehören die Rechts-, Wirtschafts- und Sozialwissenschaften. Haftstrafen wegen Drogenschmuggels. 2 junge Frauen aus Berlin sind in Australien und Island verurteilt worden. Ingo Janssen berichtet.
5: Eine damals 18-Jährige wurde am Flughafen von Sydney mit 20 Kilogramm Crystal Meth im Gepäck erwischt und zu 3 Jahren und 10 Monaten Haft verurteilt. In Island erhielt eine 19-Jährige 1 Jahr Haft, nachdem sie gemeinsam mit einer Begleiterin mit rund 20.000 illegalen Tabletten eingereist war. Das LKA geht davon aus, dass die jungen Frauen möglicherweise als Drogenkuriere angeworben wurden. Nach ihren Angaben waren ihnen die Koffer erst kurz vor der Reise von Dritten übergeben worden. Von den Drogen hätten sie nichts gewusst. Die Polizei warnt davor, Gepäck von Unbekannten anzunehmen.
2: Alba Berlin im Roten Rathaus. Der regierende Bürgermeister Wegner empfängt am Nachmittag den neuen deutschen Basketballmeister. Im Roten Rathaus werden sich die Spieler in das Gästebuch der Stadt eintragen. Wegner sagte vorab, mit Teamgeist und Leidenschaft habe die Mannschaft Großes erreicht und sei ein herausragender Botschafter der Sportmetropole Berlin. Alba hatte sich den Titel am Sonntag in München gesichert. Für die Albatrosse ist es die erste Meisterschaft seit 4 Jahren.
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1: Mit etwas Glück kriegen wir heute noch ein paar Wölkchen am Berliner Himmel, die vielleicht etwas Schatten spenden. Ansonsten 28 Grad, fühlt sich aber auf jeden Fall wärmer an. Wir messen jetzt schon 23 Grad in Marzahn, 24 Grad in Mitte und 23 Grad in Spandau. Kriegen, wie gesagt, an die 28 Grad. Morgen sind es dann tatsächlich schon Temperaturen so um die 30 Grad mit viel, viel Sonnenschein.
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1: Stadtverkehr Berlin, A100 Stadtring in beiden Richtungen. An der Baustelle zwischen Albuinstraße und Innsbrucker Platz stehen Sie in Richtung Wedding ab Oberlandstraße im Stau. 20 Minuten brauchen Sie hier länger. In Richtung Treptow dauert es ab Detmolder Straße 15 Minuten länger. Und auch auf den Umfahrungen über den Prellerweg und den Sachsendamm ist es ziemlich voll. Mitte. Der Tunnel Alexanderplatz ist bis Mitte Juli in beiden Richtungen wegen Wartungsarbeiten gesperrt. Hier müssen Sie rundherum eine Viertelstunde mehr einplanen. Charlottenburg. Die Leibnizstraße ist in beiden Richtungen zwischen Kurfürstendamm und Siebelstraße bis Mitte August wegen einer Baustelle gesperrt. Und noch eine Meldung aus Treptow-Köpenick. Auf der Minna-Totenhagen-Brücke ist bis Mitte Juli in beiden Richtungen jeweils nur eine Spur frei. Alle Meldungen zu Straßen und Schienen gibt's nochmal auf rbb888.de und in unserer App. Kommen Sie gut und sicher ans Ziel.
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1: Hey Berlin, Mücken, Klimaanlagen, Wellenrauschen. Für jeden klingt ja der Sommer ein bisschen anders, ne? Wie klingt der Sommer, beziehungsweise bei welchem Geräusch müssen Sie sofort an Sommer denken? 030 30 32 88 8100. Ich musste sehr lachen, als ich den Kommentar von Michael las. Ja, er denkt bei welchem Geräusch an den Sommer immer sofort, wenn der nackte Arsch von der Kunststoffbank sich erhebt und Geräusche macht. Mann, Michael!

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0: sing diesen Song. Egal ob mit dir oder ohne. Jay Gales Band. Mit Center 4, die 80er hier auf RBB 88.8 hören wir gleich die 90er von Ace of Base.
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2: Guten Tag. Die Bundesanwaltschaft lässt seit heute früh Wohnungen mutmaßlicher Mitglieder der Terrormiliz Islamischer Staat durchsuchen. Betroffen sind 5 Beschuldigte in Baden-Württemberg, Hessen und in Potsdam. Durchsucht werden zudem die Räume von 11 nicht tatverdächtigen Personen, unter anderem in Berlin, in Potsdam und im Landkreis Ostprignitz-Ruppin. Die Beschuldigten sollen als IS-Mitglieder nach Deutschland eingereist sein, um sich mit weiteren Anhängern zu vernetzen und Geld für die Terrororganisation zu beschaffen. Die Rentenkommission hat ihre Vorschläge an Bundeskanzler Merz und Sozialministerin Baas übergeben. Merz sagte, damit gelinge eine Trendumkehr. Perspektivisch werde das Rentenniveau steigen und die Beiträge sinken. Baas sagte, das Rentensystem werde für alle besser. Dies sei eine gute Botschaft an die junge Generation. Beide Politiker wollen die Vorschläge der Kommission vollständig umsetzen. Unter anderem sollen das Renteneintrittsalter angehoben und eine Kapitalrente eingeführt werden. Aggressivität, fehlender Lernwille und Mobbing von Schülern belastet fast jede zweite Lehrkraft in Deutschland. 46% der Lehrer sehen das Sozialverhalten ihrer Schüler derzeit als größte Herausforderung im Berufsalltag. Das geht aus dem jüngsten Schulbarometer der Robert-Bosch-Stiftung hervor. Viele Schüler haben demnach Mühe, sich in eine Gruppe einzufügen oder können sich nur schwer zum Lernen motivieren. Der Iran will der Internationalen Atomenergieorganisation keinen Zugang zu Atomanlagen gestatten, die bei Luftangriffen der USA und Israels zerstört wurden. Es habe auch kein Treffen mit dem Generaldirektor der Atomenergieorganisation gegeben, sagte ein Sprecher des iranischen Außenministeriums. US-Vizepräsident Vance hatte gestern gesagt, Teheran habe zugestimmt, wieder Inspektoren der Behörde ins Land einzuladen.
3: Und jetzt das Wichtigste aus Berlin.
2: Die Datenschutzbeauftragte Kamp hat heute ihren Jahresbericht vorgestellt. Demnach haben Beschwerden und Beratungsanfragen bei ihrer Behörde deutlich zugenommen. 2025 gingen mehr als 9000 Eingaben ein, ein Höchststand und ein Anstieg von rund 50% im Vergleich zum Vorjahr. Einen Schwerpunkt legt der Bericht auf die künstliche Intelligenz, etwa in Verwaltung, Schulen und Unternehmen. Kamp fordert klare Regeln und technische Schutzmaßnahmen bei der Anwendung von KI. Berlins regierender Bürgermeister Wegner empfängt heute den neuen deutschen Basketballmeister Alba Berlin im Roten Rathaus. Dort werden sich die Spieler in das Gästebuch der Stadt eintragen. Wegner sagte, mit Teamgeist und Leidenschaft habe das Team Großes erreicht und sei ein herausragender Botschafter der Sportmetropole Berlin. Am Sonntag hatte sich Alba den Titel in München gesichert. 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
1: Sonne, Sonne, Sonne. Das Ganze bei 28 Grad. Tageshöchstwerten. Vielleicht mit etwas Glück mit so ein paar Postkartenwölkchen am Berliner Himmel, die etwas Schatten spenden könnten. Morgen keine Wolke am Himmel. Übermorgen keine Wolke am Himmel. Freitag auch nicht, Sonnabend auch nicht. Also, wir messen jetzt im Moment 24 Grad in Charlottenburg.

0: nur eine Spur frei. Alle Meldungen zu Straßen und Schienen gibt's nochmal auf rbb888.de und in unserer App. Gute Fahrt!
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0: Ah, ich liebe unsere Musik. Hier sind unsere drei fantastischen 80er am Stück.
2: Wunderbar.
0: Absolut. Steve Winwood mit Higher Love. Phil Collins mit dieser großartigen Ballade One More Night. Und ein Song, der sich immer anfühlt wie Sommer. Hier ist Lost in Music. Hier sind Sister Sledge.
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ein Song der Power gibt's, Stiggy Winwood mit Higher Love hier auf RBB 88.8. Und die Welt braucht Idioten. Idioten sind nämlich doch sowas gut. Ja, es gibt so viele Liebeskummer, Herzschmerz, die es nie gegeben hätte, wären die Typen nicht solche Idioten gewesen. Ne? Schon klar, sind natürlich nicht immer nur die Männer, die Frauen sind auch manchmal, oh lala. Grüße an alle, die gerade mitten im Liebeskummerloch drin sind. Ne? 5 Phasen gibt's vom Liebeskummer. Erstmal Schock, nee, kann nicht sein. Dann Wut, was habe ich falsch gemacht? Dann Verhandeln, wollen wir es nicht vielleicht doch nochmal probieren? Dann Trauer, schlimmes Vermissen und dann die Akzeptanz. Und Neuanfang. Die 4 Girls aus London von Our Saints, die wir jetzt hören, die waren noch mitten zwischen Phase 1 und 2, als sie ihren später erfolgreichsten Song geschrieben haben. Hier ist Never Ever.

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1: 11:30, hier ist Natascha Gutschmidt.
2: Guten Tag. Durchsuchungen bei mutmaßlichen IS-Mitgliedern. Das Bundeskriminalamt ist gerade in mehreren Bundesländern im Einsatz, auch hier bei uns in Berlin. Die Ermittlungen richten sich gegen 5 mutmaßliche Mitglieder der Terrormiliz Islamischer Staat in Baden-Württemberg, Hessen und Potsdam. Durchsucht werden auch die Räume von 11 Personen, die selbst nicht tatverdächtig sind. Die 5 Beschuldigten sollen als IS-Anhänger nach Deutschland eingereist sein, um sich zu vernetzen und Geld für die Miliz zu beschaffen. Berliner Datenschutzbeauftragte Kamp stellt Jahresbericht vor. Er zeigt, dass Beschwerden und Beratungsanfragen bei ihrer Behörde deutlich zugenommen haben. Jonas Wintermantel aus unserer Redaktion Landespolitik.
3: So gingen mehr als 9000 Eingaben ein Höchststand und ein Anstieg von rund 50% im Vergleich zum Vorjahr. Einen Schwerpunkt legt der Bericht auf die künstliche Intelligenz, etwa in Verwaltung, Schulen und Unternehmen. Kamp fordert klare Regeln und technische Schutzmaßnahmen bei der Anwendung von KI. Außerdem warnt sie vor Einschränkungen der Informationsfreiheit, etwa durch eine Gesetzesänderung in Berlin, die es den Behörden ermöglicht, Auskünfte zu sicherheitsrelevanten Bereichen leichter abzulehnen.
2: Ausgebranntes Bootswrack in Müggelheim. Seit fast einem Jahr liegt es an der Badestelle Große Krampe. Der Besitzer kümmert sich nicht. Guten Morgen, Berlin-Reporterin Juliane Kowolik war in Treptow-Köpenick.
4: Vor über 10 Monaten brannte das Boot komplett aus. Seitdem liegt dieses braune, rostige Wrack hier am Steg der Rettungsschwimmer und verschandelt Badegästen wie Rolf den Ausblick.
5: Weil es ja wirklich bloß noch ein Haufen Schrott ist. Kinder klettern da öfter mal. Und wenn die da rumklettern auf dem alten Boot, da kann ja auch sonst was passieren. Es ist eigentlich unmöglich.
4: Die Senatsumweltverwaltung schreibt auf Anfrage, der Eigentümer sei ermittelt und müsse das Wrack entfernen. Es gehe aktuell keine Umwelt- oder Unfallgefahr davon aus.
2: Kampfjets über Berlin. Sie werden am Abend zu sehen und zu hören sein. Gegen 19.15 Uhr sollen sie über das Messegelände im Westen der Stadt fliegen. Aus unserer Redaktion Mario Bartsch.
6: Bei den Kampfflugzeugen handelt es sich um deutsche Eurofighter und US-amerikanische Flugzeuge vom Typ F-16, wie die Bundeswehr mitgeteilt hat. Sie werden demnach in einer Höhe von mindestens 300 Metern über die Stadt fliegen. Anlass für den gemeinsamen Überflug ist der 250. Unabhängigkeitstag der USA, der am 4. Juli gefeiert wird. Die Kampfflugzeuge sollen im Formationsflug über die Messe in Charlottenburg fliegen. Dort findet nach Angaben der Bundeswehr eine offizielle Veranstaltung der amerikanischen Botschaft statt.
2: Meisterparty für die Albatrosse. Die Basketballer von Alba Berlin wollen am Abend mit den Fans feiern. Doreen Herbe aus unserer Sportredaktion.
7: Und das auf dem Freiplatz am Jahn-Sportpark mit Mannschaft und Meisterschale. Denn dieser Titel ist vielleicht einer der bedeutendsten Meistertitel in der Alba-Geschichte. Gleich 3-mal musste Alba in diesen Playoffs in ein alles entscheidendes 5. Spiel, hat erst Vechta im Viertelfinale besiegt, dann Bamberg im Halbfinale und letztlich den großen Favoriten aus München. Und das in München. Einer wird bei der Feier allerdings fehlen, Jack Cahill, erst bereits in New York und hofft beim diesjährigen NBA Draft den Sprung in die Liga zu schaffen.
2: Schon am Nachmittag wird Alba im Roten Rathaus vom regierenden Bürgermeister Wegner empfangen.
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1: Sauna Berlin. Auch wenn wir heute nur 28 Grad kriegen, fühlt es sich natürlich irre heiß an. Und ab und zu können noch ein paar Wölkchen am Berliner Himmel sein. Die werden wir in den nächsten Tagen, wenn wir bis zu 38 Grad kriegen, vermissen. Dieses kleine Stückchen Schatten, was sie spenden. Wir messen jetzt im Moment 23 Grad in Lichtenberg, 23 Grad in Spandau und 24, fast 25 Grad in Mitte. Morgen 32 Grad bei viel Sonnenschein.
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1: Stadtverkehr Berlin, Stadtring A100 in beiden Richtungen an der Baustelle zwischen Albuinstraße und Innsbrucker Platz stehen Sie in Richtung Wedding ab Oberlandstraße im Stau. 15 Minuten brauchen Sie hier länger. In Richtung Treptow dauert es ab Detmolder Straße 10 Minuten länger. Auch auf den Umfahrungen über Prellerweg und den Sachsendamm ist es ziemlich voll. Mitte der Tunnel Alexanderplatz ist bis Mitte Juli in beiden Richtungen wegen Wartungsarbeiten gesperrt. Hier müssen Sie rundherum eine Viertelstunde mehr einplanen. Prenzlauer Berg, der Kreuzungsbereich Grellstraße und Greifswalder Straße ist im Moment nach einem Unfall gesperrt. Charlottenburg, die Leibnizstraße ist in beiden Richtungen zwischen Kurfürstendamm und Siebelstraße bis Mitte August wegen einer Baustelle gesperrt. Und noch nach Treptow-Köpenick auf der Minna-Tottenhagen-Brücke ist bis Mitte Juli in beiden Richtungen jeweils nur eine Spur frei. Alle Meldungen zu Straßen und Schienen gibt's nochmal auf rbb888.de und in unserer App. Kommen Sie gut und sicher ans Ziel.
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1: Hi Berlin. Es gibt so Hits, an denen kommt einfach keiner vorbei. Gangsters Paradise, Coolio, 1995 hören wir jetzt gleich. Ein Mega-Hit. Das ist wie mit vielen Dingen bei diesem Song. Der ist einfach durch ein paar Zufälle entstanden. Zwei Typen haben sich zu einem DJ-Battle getroffen und der eine, hören wir hier im Hintergrund, hat Stevie Wonders Pastime Paradise aufgelegt. Und ein anderer, der hat dann aus Pastime Paradise Gangsters Paradise gemacht. Dann kam Coolio und hat alles zusammen zu einem Hit gemacht. Schon genial.

0: großartige Coverversion, wie ich finde, von Baker Street Undercover. Gary Rafferty hat es im Original in den 70ern rausgebracht. Hier ist RBB 88.8 und jetzt ist wieder der Moment gekommen, wo viele Berliner und Berlinerinnen ihr Radio lauter stellen. Wer hat denn eine Idee, welcher 80er oder 90er das sein könnte?
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0: Eieiei, das geht aber wirklich schnell diesmal, ne? Annika sagt, es kommt ihr Spanisch vor und sagt, das sind auf jeden Fall die Gypsy Kings mit... Ja, ist das so? Ist das vielleicht nicht so? Vielleicht haben Sie ja eine andere Idee, welchen Song aus den 80ern oder 90ern wir diesmal in ein Soundrätsel verpackt haben. Wir hören noch mal ganz kurz rein.
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0: So, was könnte das für ein Song sein? 030 30 32 88 8100 ist die Nummer ins Studio und unter der gleichen Nummer können Sie natürlich auch eine WhatsApp schicken. 030 30 32 88 8100 und am Ende der Woche lösen wir dann auf. Ich hoffe, es kommt jemand auf die richtige Lösung.
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1: Die Nachricht mit Ricardo Westphal.
2: Guten Tag, Kanzler Merz und Sozialministerin Baas haben angekündigt, die Vorschläge der Rentenkommission vollständig umzusetzen. Merz sagte, die Maßnahmen funktionierten nur in ihrer Gesamtheit. Ohne die Reformen würden das Rentenniveau sinken und die Beiträge steigen. Baas sagte, es sei gelungen, auch für die junge Generation eine Perspektive aufzumachen. Sie werde eine höhere Rente haben als die Rentner heute. Die Rentenkommission empfiehlt, das Renteneintrittsalter an die steigende Lebenserwartung zu koppeln und Selbstständige und Abgeordnete in die Rentenversicherung einzubeziehen. Die abschlagsfreie Rente mit 63 soll entfallen. In Russland weitet sich die Spritkrise aus, mittlerweile bis nach Sibirien. Immer mehr Regionen rationieren den Verkauf von Benzin und Diesel. Auf der von Russland eroberten Halbinsel Krim bekommen Privatleute und Firmen seit dem Wochenende gar keinen Treibstoff mehr. Hintergrund sind die ukrainischen Angriffe auf Ölanlagen. Damit soll eine wichtige Einnahmequelle für Russlands Kriegswirtschaft getroffen werden. Jeder fünfte Haushalt in Deutschland kann sich keinen Sommerurlaub leisten. Wie das Statistische Bundesamt meldet, sind vor allem Menschen betroffen, die allein oder leben oder alleinerziehend sind. Im EU-weiten Vergleich stehen die Deutschen damit etwas besser da als der Durchschnitt. In Luxemburg, Schweden und in den Niederlanden sehen sich im Schnitt die meisten Menschen in der Lage, einen Urlaub zu finanzieren. In Griechenland hat jeder zweite Haushalt nicht genug Geld für Urlaub. In Rumänien betrifft das 60%. Ein Bündnis von Umwelt- und Autoverbänden fordert von Bundesverkehrsminister Schnieder, auf den Neubau von Autobahnen und Bundesstraßen zu verzichten. Stattdessen sollten die knappen personellen und finanziellen Kapazitäten für den Erhalt der Straßen eingesetzt werden. Das spare 20 Milliarden Euro. Die Verbände verweisen auf marode Brücken in Berlin, Dresden und zuletzt Bonn. Der Bundestag stimmt in dieser Woche über das neue Infrastruktur-Zukunftsgesetz ab. Die Vorlage schließt auch den Bau neuer Autobahnen mit ein.
3: Und jetzt das Wichtigste aus Berlin.
2: In Prenzlauer Berg ist vor 2 Stunden bei einem Verkehrsunfall ein Mensch tödlich verletzt worden. Nach ersten Erkenntnissen der Polizei stießen auf der Kreuzung Greifswalder Grellstraße 2 Autos zusammen und schleuderten in die dortige Straßenbahnhaltestelle. Ein Wartender wurde getroffen und starb. 3 Menschen wurden verletzt. Feuerwehr und Rettungsdienst sind mit einem Großaufgebot vor Ort. Seelsorger betreuen Zeugen, die unter Schock stehen. Es gibt Sperrungen. Die Sanierung der Berliner Waldbühne wird mindestens 7-mal so teuer wie ursprünglich geplant. Statt der ursprünglich veranschlagten 1,6 Millionen Euro rechnet die Senatsbauverwaltung inzwischen mit Gesamtkosten von rund 11,3 Millionen Euro. Gründe seien vor allem stark gestiegene Baupreise und ein größerer Sanierungsumfang. Beginnen soll die Sanierung noch in diesem Jahr. 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
1: Viel, viel Sonnenschein heute bei 28 Grad. Vielleicht noch mit ein paar Postkartenwölkchen am Berliner Himmel. Die werden wir in den nächsten Tagen nicht haben. Da gibt's nur noch Sonnenschein. Wir messen jetzt im Moment 23 Grad in Lichtenberg, 24 Grad in Spandau und 25 Grad in Mitte. Wie gesagt, 28 Grad sind durchaus drin. Morgen dann 32 Grad.
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1: Vorsicht auf der A10 östlicher Berliner Ring Richtung Dreieck Barnim. An der Ausfahrt Hohenschönhausen steht ein defekter LKW auf der rechten Spur. Stadtverkehr Berlin 100 Stadtring in beiden Richtungen. An der Baustelle zwischen Albuinstraße und Innsbrucker Platz stehen Sie in Richtung Wedding ab Oberlandstraße im Stau. Hier dauert es 15 Minuten länger. In Richtung Treptow dauert es ab Detmolder Straße 10 Minuten länger. Und auch auf den Umfahrungen über den Prellerweg und den Sachsendamm ist es aktuell ziemlich voll. Mitte, der Tunnel Alexanderplatz ist bis Mitte Juli in beiden Richtungen wegen Wartungsarbeiten gesperrt. Hier müssen Sie rundherum im Moment eine Viertelstunde mehr einplanen. Prenzlauer Berg, der Kreuzung Bereich Grellstraße und Greifswalder Straße, wir haben es gerade gehört in den Nachrichten, ist nach einem Unfall gesperrt. Treptow-Köpenick auf der Minna-Tottenhagen-Brücke ist bis Mitte Juli in beiden Richtungen jeweils nur eine Spur frei. Alle Meldungen zu Straßen und Schienen gibt es nochmal auf rbb888.de und in unserer App. Kommen Sie sicher ans Ziel.
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1: Hey Berlin, hier sind unsere 380 am Stück.
4: Hier fällt mal jetzt ab, ich sag korrekt, korrekt, hier fällt mal jetzt ab.
1: Superschöne Nummer von Johnny Hates Jazz, I Don't Wanna Be a Hero. Wear mit der Prada-Tasche unter den Balladen. Careless Whisper und eine richtig schöne Soul-Nummer von George Benson.
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0: Johnny Hates Jazz mit I Don't Wanna Be a Hero, super Song aus den 80ern. Wir hören gleich die 90er hier auf RBB 88.8. All for One mit I Swear.
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1: 12:30, hier ist Natascha Gutschmidt.
2: Guten Tag. Ein Toter und 4 Verletzte bei Unfall in Prenzlauer Berg. An einer Tramhaltestelle ist am Vormittag ein Mensch tödlich verletzt worden. Nach ersten Erkenntnissen der Polizei stießen auf der Kreuzung Greifswalder und Grellstraße 2 Autos zusammen und schleuderten in die dortige Straßenbahnhaltestelle. Ein Wartender wurde getroffen und starb. Feuerwehr und Rettungsdienst sind mit einem Großaufgebot vor Ort. Seelsorger kümmern sich um Augenzeugen, die unter Schock stehen. Es gibt Sperrungen. Berliner Datenschutzbeauftragte Kamp stellt Jahresbericht vor. Er zeigt, dass Beschwerden und Beratungsanfragen bei ihrer Behörde deutlich zugenommen haben. Jonas Wintermantel aus unserer Redaktion Landespolitik.
3: So gingen mehr als 9000 Eingaben ein Höchststand und ein Anstieg von rund 50% im Vergleich zum Vorjahr. Einen Schwerpunkt legt der Bericht auf die künstliche Intelligenz, etwa in Verwaltung, Schulen und Unternehmen. Kamp fordert klare Regeln und technische Schutzmaßnahmen bei der Anwendung von KI. Außerdem warnt sie vor Einschränkungen der Informationsfreiheit, etwa durch eine Gesetzesänderung in Berlin, die es den Behörden ermöglicht, Auskünfte zu sicherheitsrelevanten Bereichen leichter abzulehnen.
2: Sanierung der Waldbühne wird 7-mal so teuer wie geplant. Die Senatsbauverwaltung rechnet statt der ursprünglich veranschlagten 1,6 Millionen Euro jetzt mit Gesamtkosten von mehr als 11 Millionen Euro. Gründe seien vor allem stark gestiegene Baupreise. Außerdem sei unter anderem die geplante Treppensanierung deutlich aufwendiger, genau wie die Erneuerung der Sanitäranlagen. Die Arbeiten sollen noch in diesem Jahr beginnen. Protestaktion in Gesundbrunn. 4 Aktivistinnen haben sich am Morgen in der Zufahrt der Rheinmetallfabrik in der Scheringstraße festgeklebt. RBB 888 Reporterin Juliane Kowolik war vor Ort.
4: Teilweise mit Hammer und Meißel wurden die 4 Frauen mit den Palästinatüchern hier vom Gehweg abgelöst. Widerstand leisteten sie nicht. Von der Polizei hieß es, sie seien wegen ähnlicher Aktionen bekannt und müssten sich jetzt verantworten wegen des Verdachtes des Verstoßes gegen das Versammlungsfreiheitsgesetz. Mehrfach protestierten hier Menschen gegen den Betrieb von Rheinmetall im März mit roter Farbe vom Dach aus. Zuletzt wurden in dem Berliner Werk Autoteile produziert. Im Laufe des Jahres will Rheinmetall hier aber Teile für Artilleriemunition fertigen.
2: Alba Berlin im Roten Rathaus. Der regierende Bürgermeister Wegner empfängt am Nachmittag den neuen deutschen Basketballmeister. Im Roten Rathaus werden sich die Spieler in das Gästebuch der Stadt eintragen. Wegner sagte vorab, mit Teamgeist und Leidenschaft habe die Mannschaft Großes erreicht und sei ein herausragender Botschafter der Sportmetropole Berlin. Alba hatte sich den Titel am Sonntag in München gesichert. Für die Albatrosse ist es die erste Meisterschaft seit 4 Jahren.
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1: Viel, viel Sonnenschein heute, vielleicht mit ein paar Postkartenwölkchen. Ansonsten brennt die Sonne einfach und wir sind im Saunastudio Berlin. 26 Grad jetzt bei Ihnen in Hellersdorf, 26 Grad in Pankow und 27 Grad aktuell in Mitte. 28 Grad sollen heute drin sein, morgen bei viel Sonnenschein 32 Grad.
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1: Stadtverkehr Berlin, 100 Stadtring in beiden Richtungen an der Baustelle zwischen Albuinstraße und Innsbrucker Platz stehen Sie in Richtung Wedding ab Oberlandstraße 15 Minuten im Stau. In Richtung Treptow dauert es ab Detmolder Straße 10 Minuten länger. Auch auf den Umfahrungen über den Prellerweg und den Sachsendamm ist es sehr voll. Mitte der Tunnel Alexanderplatz ist bis Mitte Juli in beiden Richtungen wegen Wartungsarbeiten gesperrt. Hier müssen Sie rundherum eine Viertelstunde mehr einplanen. Prenzlauer Berg, der Kreuzungsbereich Grellstraße und Greifswalder Straße ist derzeit nach einem Unfall noch gesperrt. Wir haben es gerade eben im Kompakt gehört. Aktuell ist zur S-Bahn-Linie 3. Wegen eines Notarzteinsatzes auf der Strecke in Köpenick ist der Zugverkehr zwischen Friedrichshagen und Fuhlheide unterbrochen. Und noch nach Treptow. Auf der Minna-Tottenhagen-Brücke ist bis Mitte Juli in beiden Richtungen jeweils nur eine Spur frei. Alle Meldungen zu Straßen und Schienen gibt's auf rbb888.de und in unserer App. Kommen Sie gut und vor allem sicher ans Ziel.
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1: Da kannst du nur Kopfschütteln, wa? Die Amis, ey, die haben sogar eine Statistik darüber, ob mehr Leute abends oder morgens duschen. Was denken Sie? Was denkt ihr? 42% der Amis, die da mitgemacht haben, duschen morgens. 32% abends. Der Rest gar nicht. Naja, Quatsch. Natürlich nur Quatsch. Was nur besser, morgens oder abends duschen? Die Haut würde sagen, ist mir egal, Hauptsache nicht so oft. Ich persönlich finde es abends besser, kurz runterkühlen, sauber fühlen, schläft man noch besser, oder?

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0: von wegen Cold Days, Hot Nights. Im Moment ist es einfach immer nur hot. Heiße Tage, heiße Nächte. Wobei Wetterexperten unbedingt dazu raten, heute Nacht nochmal richtig durchzulüften. Mit 13 bis 17 Grad soll es die kühlste Nacht der nächsten Tage sein. Hier ist ABB 88.8 mit Moti Special Cold Days, Hot Night. Und gleich haben wir Timmy Somerville.
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0: Oh Gott, meine Güte, 6 Monate noch bis Weihnachten, morgen dann. Welchen Song wollen Sie hören? Kurz nach 7:30 können Sie das entscheiden. Hier bei uns.
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0: Hungry Hearts, der Song, den Bruce Springsteen in den 90ern mal völlig überraschend in so einer Art Spontankonzert in einem Café an der Kastanienallee in Prenzlauer Berg gespielt hat. RBB 88.8 hier mit den großen Hits aus den 80ern und 90ern. Jetzt gleich die 13 Uhr Nachrichten und danach für Sie am Start unter anderem TLC, ABC und DNA und Susanne Vega. Alles Bands mit Abkürzungen drin. 13 Uhr.
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0: Die Nachrichten mit Ricardo Westphal.
2: Guten Tag. Kanzler Merz und Sozialministerin Baas haben angekündigt, die Vorschläge der Rentenkommission vollständig umzusetzen. Merz sagte, die Maßnahmen funktionierten nur in ihrer Gesamtheit. Ohne die Reformen würden das Rentenniveau sinken und die Beiträge steigen. Baas sagte, es sei gelungen, auch für die junge Generation eine Perspektive aufzumachen. Sie werde eine höhere Rente haben als die Rentner heute. Die Rentenkommission empfiehlt, das Renteneintrittsalter an die steigende Lebenserwartung zu koppeln und Selbstständige und Abgeordnete in die Rentenversicherung einzubeziehen. Die abschlagsfreie Rente mit 63 soll entfallen. Russland erwägt offenbar, Treibstoff zu importieren. Eine Moskauer Zeitung berichtet, dass diskutiert wird, diese Einfuhren dann auch zu subventionieren, damit Benzin und Diesel nicht zu teuer werden. Hintergrund sind die wiederholten ukrainischen Drohnenangriffe auf die russische Ölinfrastruktur. Aus zahlreichen Regionen des Landes gibt es Berichte über Engpässe an Tankstellen, Verkaufsbeschränkungen und lange Warteschlangen. Normalerweise exportiert Russland Ölprodukte und lässt das Geld dafür in seine Kriegsindustrie fließen. In Europa nimmt die Elektromobilität weiter Fahrt auf. Nach Daten des Europäischen Branchenverbands ist jeder fünfte Neuwagen mittlerweile ein Elektroauto. Im Mai sind demnach rund 200.000 E-Autos neu zugelassen worden. Das entspricht einem Zuwachs von mehr als 40% im Vergleich zum Vorjahr. Die Experten begründen die Entwicklung vor allem mit staatlichen Kaufprämien. Auch die hohen Treibstoffpreise als Folge des Iran-Kriegs hätten eine Rolle gespielt.
3: Und jetzt das Wichtigste aus Berlin.
2: Bei einem schweren Unfall heute Vormittag in Prenzlauer Berg ist ein Mensch gestorben. Er wurde von einem Mast erschlagen, als er an der Greifswalder Ecke Grellstraße auf eine Straßenbahn wartete. Vorher stießen zwei Autofahrer auf der Kreuzung zusammen. Einer schleuderte dabei mit seinem Fahrzeug gegen den Mast und riss diesen aus dem Boden. Vier weitere Menschen wurden laut Polizei verletzt. Seelsorger betreuen unter Schock stehende Zeugen des Unfalls. Die Unfallstelle ist weiträumig gesperrt. Polizei und Rettungskräfte sind im Großeinsatz. Die Sanierung der Berliner Waldbühne wird mindestens 7-mal teurer. Statt der ursprünglich veranschlagten 1,6 Millionen Euro rechnet die Senatsbauverwaltung inzwischen mit Gesamtkosten von rund 11,3 Millionen Euro. Gründe seien vor allem stark gestiegene Baupreise und ein größerer Sanierungsumfang. Beginnen sollen die Arbeiten an der Waldbühne noch in diesem Jahr. 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
0: Heute Tageshöchstwerte bis 28 Grad und viel Sonne. Aktuell sind wir bei 25 Grad in Wannsee, 24 Grad in Marzahn und 24 Grad in Buch.
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0: Baustellenstau auf der A100 Stadtring in beiden Richtungen. In Richtung Wedding stehen Sie ab Oberlandstraße im Stau. Das dauert 15 Minuten. Und in der Gegenrichtung A100 Richtung Treptow dauert es ab Detmolder Straße 10 Minuten länger. Mitte der Tunnel Alexanderplatz ist bis Mitte Juli in beiden Richtungen wegen Wartungsarbeiten gesperrt. Hier dauert es eine Viertelstunde länger. In Prenzlauer Berg ist der Kreuzungsbereich Grellstraße und Greifswalder Straße nach wie vor nach dem tödlichen Verkehrsunfall von heute Vormittag gesperrt. Die Straßenbahnlinie M4 ist zwischen Antonplatz und Greifswalder Straße unterbrochen. Eine Meldung zur S-Bahn, die Linie S3. Nach einem Notarzteinsatz in Köpenick wird der Zugverkehr zwischen Friedrichshagen und Wuhlheide jetzt wieder aufgenommen. Alle Meldungen zu Straßen und Schienen finden Sie auch auf rbb888.de und in unserer App.
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0: Schwitzen können Sie ja nicht. Also jedenfalls nicht so wie wir Menschen. Deswegen müssen unsere Haustiere, Katzen und Hunde, anders gucken, wie sie durch die Hitzeperiode in den kommenden 3 Tagen am besten kommen. Und wir, Herrchen und Frauchen, können Ihnen natürlich dabei helfen. Die besten Tipps in 10 Minuten hier auf RBB 888. Und ich sag mal so viel, also den einen oder anderen, kalte Flasche Wasser, sich dran kuscheln, kann man auch als Mensch machen.

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0: Tom Steiner. Irgendwann in den 80ern hat Susanne Vega diesen kleinen Folksong geschrieben, so mit gar nicht viel Schnörkeln drumherum. Und ein paar Jahre später sind dann die DJs von DNA gekommen und haben einen Beat drunter gelegt. Und dann ging das Ding steil in den 90ern. Tom Steiner, DNA und Susanne Vega hier auf RBB 88.8. Wenn die Katze sich freiwillig im Badezimmer ins Handwaschbecken legt, um sich an der kühlen Keramik zu kühlen, dann muss es draußen verdammt heiß sein. Martin, hat deine Katze sowas auch früher mal gemacht?
1: Nee, die hat sich immer nur in irgendwelchen schmutzigen Pfützen rumgewälzt, wenn ihr zu heiß wurde.
0: Ja, Tiere haben andere Strategien, um mit der Hitze umzugehen, und wir Menschen können sie dabei unterstützen. Martin Grunwald ist hier aus dem RBB 88.8-Team. Martin, was sind denn die einfachsten Tricks, die so unseren Haustieren durch die heißen Tage jetzt in den nächsten Tagen helfen können?
1: Ja, so im Prinzip ist es wie bei uns Menschen. Das Wichtigste ist tatsächlich immer genügend frisches Wasser bereitzustellen, die Wohnung möglichst kühl halten, also morgens, abends gut durchlüften, tagsüber abdunkeln. Und außerdem sollten Tiere, die kühlen Plätze, die sollte man immer bereitstellen. Also das Waschbecken zum Beispiel ist eine Option, aber auch Fliesen im Bad oder in der Küche. Und natürlich immer die Mittagshitze meiden. Und man muss wissen, Tiere, die können ja nicht schwitzen, die regulieren sich ja ein bisschen anders als wir Menschen. Daher kann man noch zusätzlich für Kühlung sorgen, sollte das vielleicht auch tun, mit eingefrorenen Wasserflaschen zum Beispiel. Die wickelt man dann in Handtücher ein, dann kann man die so neben den Korb legen, wo die...
0: Ach so, dann hast du so eine Art Kühlakku für die
1: Katze. So ein Kühlakku, ja. Ganz genau. Und zusätzlich gibt's aber auch noch richtig Kühlmatten, die funktionieren ohne Strom, und aber auch Kühlwesten. Die gibt's dann so für 15 bis 45 Euro, kann man beim Gassi gehen dann dem Hund umlegen.
0: Genau. Woran merke ich denn, dass meinem Hund oder meiner Katze vielleicht schon zu warm ist?
1: Erst so ein bisschen unterschiedlich. Also beim Hund ist ein Warnzeichen starkes Hecheln, ungewöhnliche Müdigkeit, ein unsicherer Gang oder auch Erbrechen. Also wie bei Menschen auch, so typischer Hitzschlag. Dann muss man auf jeden Fall sofort das Tier aus der Sonne rausnehmen, in den Schatten legen, an den kühlen Ort bringen und langsam die Pfoten und den Bauch kühlen. Auch Wasser anbieten ist gut und im Zweifel immer zum Tierarzt gehen. Katzen hingegen, die machen das ein bisschen anders. Die ziehen sich eher zurück. Also bei Überhitzung, wenn die Katze sehr ruhig ist, wenn sie auf einmal weg ist, dann muss man wirklich aufpassen, denn da sieht man das nicht so.
0: Aber selbst als Mensch würde ich ja diesen Trick klauen, irgendwas in den Kühlschrank zu legen und sich dann daran zu kühlen.
1: Auf jeden Fall, du kannst immer eine Wärmflasche ins Gefrierfach packen. Die dehnt sich ja aus, die platzt nicht, kannst du dann rausholen und dann schön im Bett unter die Decke liegen.
0: Handtuch drum, sonst wird's zu kalt. 80er, 90er für Sie hier auf RBB 88.8. Dienstag, Mittag, 13 Uhr ist durch. Das hier, legendäre Band aus den 80ern, allein schon wegen dem unglaublichen Bassisten Mark King. Hier ist Level 42 und Running in the Family.

RBB 888 hier, 80er, 90er für Sie und jetzt. Der Song, der bei keiner Sportveranstaltung fehlen darf. Er pusht einen einfach nach vorne. Aus den 80ern, hier sind Europe und The Final Countdown.

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0: RBB 888 hier mit den 80ern und 90ern für Sie. Gleich mit Roxette, mit dem King of Pop, mit Michael Jackson, einem seiner etwas ruhigeren 80er-Songs, mit Liberian Girl und Wham! Do Project auch noch am Start. Es ist 13.30 Uhr.
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2: Guten Tag. Schwerer Unfall in Prenzlauer Berg. Dabei ist am Vormittag ein Mann an einer Tramhaltestelle tödlich verletzt worden. Die Einzelheiten von Ricardo Westphal.
3: Der Mann wurde von einem Mast erschlagen, als er an der Greifswalder Ecke Grellstraße auf eine Straßenbahn wartete. Vorher stießen zwei Autofahrer auf der Kreuzung zusammen. Einer schleuderte dabei mit seinem Fahrzeug gegen den Mast und riss diesen aus dem Boden. Vier weitere Menschen wurden laut Polizei verletzt. Seelsorger betreuten unter Schock stehende Zeugen des Unfalls. Polizei und Rettungskräfte waren im Großeinsatz. Die Unfallstelle ist weiterhin weiträumig gesperrt.
2: Durchsuchungen bei mutmaßlichen IS-Mitgliedern. Das Bundeskriminalamt war heute in mehreren Bundesländern im Einsatz, auch hier bei uns in Berlin. Die Ermittlungen richten sich gegen 5 mutmaßliche Mitglieder der Terrormiliz Islamischer Staat in Baden-Württemberg, Hessen und Potsdam. Durchsucht werden auch die Räume von 11 Personen, die selbst nicht tatverdächtig sind. Die 5 Beschuldigten sollen als IS-Anhänger nach Deutschland eingereist sein, um sich zu vernetzen und Geld für die Miliz zu beschaffen. Kampfjets fliegen über Berlin. Sie werden am Abend zu sehen und zu hören sein. Gegen 19.15 Uhr sollen sie über das Messegelände im Westen der Stadt fliegen. Aus unserer Redaktion Mario Bartsch.
4: Bei den Kampfflugzeugen handelt es sich um deutsche Eurofighter und US-amerikanische Flugzeuge vom Typ F-16, wie die Bundeswehr mitgeteilt hat. Sie werden demnach in einer Höhe von mindestens 300 Metern über die Stadt fliegen. Anlass für den gemeinsamen Überflug ist der 250. Unabhängigkeitstag der USA, der am 4. Juli gefeiert wird. Die Kampfflugzeuge sollen im Formationsflug über die Messe in Charlottenburg fliegen. Dort findet nach Angaben der Bundeswehr eine offizielle Veranstaltung der amerikanischen Botschaft statt.
2: BSR-Kiez-Tag in Marienfelde. Private Haushalte können heute noch bis 18 Uhr im Tischenreuther Ring kostenfrei Sperrmüll, Elektroaltgeräte und zerschlissene Kleidung abgeben. Parallel findet auch ein Tausch- und Verschenkmarkt statt. Damit sperrige Gegenstände in den Tischenreuther Ring gebracht werden können, bietet die BSR einen kostenlosen Handwagenverleih an. Das Bezirksamt weist darauf hin, dass der Sperrmüll nicht mit dem Auto gebracht werden soll. Hierfür seien die Recyclinghöfe der BSR die richtige Anlaufstelle. Meisterparty für die Albatrosse. Die Basketballer von Alba Berlin wollen am Abend mit den Fans feiern. Doreen Herbe aus unserer Sportredaktion.
5: Und das auf dem Freiplatz am Jahn-Sportpark mit Mannschaft und Meisterschale. Denn dieser Titel ist vielleicht einer der bedeutendsten Meistertitel in der Alba-Geschichte. Gleich 3-mal musste Alba in diesen Playoffs in ein alles entscheidendes 5. Spiel, hat erst Vechta im Viertelfinale besiegt, dann Bamberg im Halbfinale und letztlich den großen Favoriten aus München. Und das in München. Einer wird bei der Feier allerdings fehlen, Jack Cahill, er ist bereits in New York und hofft beim diesjährigen NBA Draft den Sprung in die Liga zu schaffen.
2: In etwa 20 Minuten wird Alba im Roten Rathaus vom regierenden Bürgermeister Wegner empfangen. Das Team darf sich ins Gästebuch der Stadt eintragen.
0: Ja, und zu diesem Meistertitel kann man auch 2 Tage danach immer noch weiter und weiter gratulieren. 20 Punkte Rückstand aufgeholt. Wahnsinn.
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0: 25 Grad Marzahn, 25 Grad Schönefeld, 26 Grad Steglitz. So sieht's aktuell aus. Viel Sonnenschein heute, Tageshöchstwerte bis 28 Grad.
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0: A100 Stadtring, Baustellenstaus in beiden Richtungen. Zwischen Albuinstraße und Innsbrucker Platz ist die Baustelle. In Richtung Wedding stehen sie ab Oberlandstraße im Stau. Hier dauert es 15 Minuten länger. Und in Richtung Treptow stehen sie ab Detmolder Straße kurz an 10 Minuten länger. Mitte, der Tunnel Alexanderplatz, ist bis Mitte Juli in beiden Richtungen wegen Wartungsarbeiten gesperrt. Das dauert etwa eine Viertelstunde länger dort. Prenzlauer Berg, der Kreuzungsbereich Grellstraße, Greifswalder Straße, ist nach dem tödlichen Verkehrsunfall heute Vormittag weiterhin gesperrt. Die Straßenbahnlinie M4 ist zwischen Antonplatz und Greifswalder Straße deswegen unterbrochen. Und eine Meldung von der S-Bahn. Nach einem Notarzteinsatz in Köpenick wird der Zugverkehr der S3 zwischen Friedrichshagen und Wuhlheide jetzt wieder aufgenommen. 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
0: Boah, ich glaube, dieses Fußballspiel werden die Fans echt nicht vergessen. Gestern Nacht Frankreich gegen den Irak, eine absolute Regenschlacht. Und dann hat es so doll geregnet und vor allem auch gewittert. Da musste das Spiel für 2 Stunden unterbrochen werden. Zwischendurch gab es ordentlich Regenparty auf den Rängen. Na, mal sehen, wie das mit der Hitze und den Hitzegewittern in den nächsten Tagen hier in Berlin so weitergeht. Vielleicht werden wir auch irgendwie auf der Straße die Abkühlung feiern. Hier sind die 90er für Sie, hier sind Roxette.

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0: Der Beat der 90er auf RBB 88.8, King of My Castle, das Wham-Doo Project. Ich glaube, der ist echt schwer zu erkennen. Also den sollten wir mal in unser schnellstes Musikrätsel der Stadt einbauen. Jeden Morgen um 9:30 hier auf RBB 88.8.
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Gute Nachricht für alle, die sich in den nächsten Tagen mit einem Sprung ins Kühle nass abkühlen wollen. Das Prinzenbad in Kreuzberg ist wieder regulär am Start. Gestern gab es ja Aussetzer, gestern gab es einen technischen Defekt, einen Kabelbrand in der Wasseraufbereitung. Deswegen war es gestern nur eingeschränkt zu nutzen. Aber jetzt ist es wieder voll da. Gut zu wissen für die kommenden heißen Tage. Alle Berlin-News in 5 Minuten hier auf RBB 88.8 in unseren 14 Uhr Nachrichten.

0: Der gute Onkel Bob aus Jamaika, Bob Marley, Could You Be Loved, 80er, 90er auf RBB 88.8, jetzt gleich mit Snap.
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0: Die Nachrichten mit Ricardo Westphal.
2: Guten Tag. Die Bundesregierung will die Vorschläge der Rentenkommission vollständig umsetzen. Das haben Kanzler Merz und Sozialministerin Baas angekündigt. Bis Jahresende soll das Gesetzespaket stehen. Erarbeitet wurden die Vorschläge von einer Expertenkommission. Kern ist es, eine zusätzliche, verpflichtende Kapitalrente einzuführen. Empfohlen wird auch, die abschlagsfreie Rente mit 63 abzuschaffen, das Renteneintrittsalter schrittweise anzuheben und Selbstständige und Abgeordnete in die Rentenkassen einzahlen zu lassen. Südöstlich von Berlin wird die Bevölkerung zum Wassersparen aufgerufen. Wie der Märkische Wasserverband mitteilte, sollen die Menschen darauf verzichten, ihren Garten zu wässern, Pool zu befüllen und das Auto zu waschen. Zur Begründung heißt es, der Trinkwasserverbrauch drohe, die derzeitige Fördermenge zu überschreiten. Zum Versorgungsgebiet des Wasserverbands mit Sitz in Königs Wusterhausen gehören nach eigenen Angaben 20 Gemeinden, vorwiegend in den Landkreisen Dahme-Spreewald und Oder-Spree. Die zweite Hitzewelle innerhalb eines Monats hat weite Teile Europas erfasst. In Frankreich war die vergangene Nacht laut dem Nationalen Wetterdienst die wärmste seit Beginn der Aufzeichnungen 1947 mit einer Tiefsttemperatur von 21,6 Grad. Im Südwesten werden heute bis zu 44 Grad erwartet. In Spanien hat die Wetterbehörde für fast das gesamte Land Hitzewarnungen herausgegeben. In Italien gilt die höchste Alarmstufe für 15 Städte, darunter Rom und Mailand. In England haben Schulen wegen der Hitze geschlossen. In Deutschland hat die extreme Hitze bisher den Süden erreicht, schiebt sich im Laufe der Woche dann hoch in den Norden.
3: Und jetzt das Wichtigste aus Berlin.
2: Der Wohnungskonzern Vonovia und seine Tochter Deutsche Wohnen haben flächendeckende Mieterhöhungen in Berlin angekündigt. Demnach verlange man künftig im Schnitt 4,8% mehr Miete. Damit bleibe man unter der im aktuellen Mietspiegel verzeichneten Erhöhung von rund 6,9%. Im Schnitt bedeutet die Erhöhung rund 35 Cent mehr pro Quadratmeter, maximal erhöhe sich die Miete um monatlich rund 70 Euro. Vonovia verspricht im Falle einer finanziellen Überlastung konkrete Lösungen. Dem börsennotierten Konzern gehören in Berlin rund 130.000 Wohnungen. Nach monatelangen Verhandlungen und mehreren Warnstreiks haben sich die Berliner Vivantes-Kliniken und die Gewerkschaft Verdi auf einen Tarifabschluss für die Vivantes-Töchter verständigt. Nach Angaben des Krankenhauskonzerns sollen die Löhne dort in den kommenden 5 Jahren stufenweise auf das Niveau des Mutterkonzerns angehoben werden. Hinzu kommen eine kürzere Wochenarbeitszeit sowie Zulagen für Schichtdienste. In den Tochtergesellschaften von Vivantes arbeiten rund 2200 Menschen aus Bereichen wie Gastronomie, Reinigung und Technik. 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
4: Ganz ähnliches Wetter wie gestern haben wir heute. Tageshöchstwerte bis 28 Grad und viel Sonne. Aktuell sind wir bei 26 Grad in Buch, bei 28 Grad in Spandau und 25 Grad in Kreuzberg. Ab morgen wird's heißer. Morgen Tageshöchstwerte bis 32 Grad.
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4: A100, kurze Staus in beiden Richtungen. Es gibt eine Baustelle zwischen Albuinstraße und Innsbrucker Platz. Da wird die Fahrbahn erneuert. In Richtung Wedding stehen Sie auf dem Autobahnring plus 15 Minuten an. Und in Richtung Treptow dauert es ab Detmolder Straße 10 Minuten länger. Bisschen Geduld brauchen Sie auch in Treptow rund um die Elsenbrücke. Und in Mitte ist der Tunnel Alexanderplatz bis Mitte Juli in beiden Richtungen wegen Wartungsarbeiten gesperrt. Rundherum dauert es etwa eine Viertelstunde länger. Schwerer Verkehrsunfall mit Todesfolge heute Morgen in Prenzlauer Berg. Deswegen ist der Kreuzungsbereich Grellstraße und Greifswalder Straße nach wie vor gesperrt. Die Straßenbahnlinie M4 ist zwischen Antonplatz und Greifswalder Straße unterbrochen. 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
4: Seine Songs kennen, lieben und feiern wir spätestens seit den 80ern. Herbert Grönemeyer. Heute bekommt er hier bei uns in Berlin den Deutschen Nationalpreis. Aber wofür denn eigentlich genau? Unsere RBB 888 Reporterin ist für Sie vor Ort in der Friedrichstadtkirche und meldet sich ein paar Minuten hier auf RBB 888.

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0: RBB 88.8 hier, die 80er und 90er für Sie jetzt gleich mit Herbert Grönemeyer. Und vorher wollen wir Herbert feiern und ehren und auszeichnen mit dem Deutschen Nationalpreis. Den kriegt er nämlich heute in der Friedrichstadtkirche in Mitte verliehen. RBB 88.8 Reporterin Anke Michel ist für Sie da. Anke, Herbert kriegt den Preis ja, weil er nicht nur gute Musik macht, sondern weil er sich auch für die Gesellschaft engagiert, weil er für Demokratie kämpft und für die Schwachen in der Gesellschaft. Das ist ja für einen Popstar eine eher ungewöhnliche Auszeichnung jetzt. Ist er irgendwie emotional oder so?
1: Der war total emotional. Ich war wirklich baff. Also der ist, als er die ganzen Reden über ihn gehört hat, dann hier auf die Bühne gegangen in diesem ganz altehrwürdigen Arm mit vielen Politikern und so weiter. Und da ist ihm seine Stimme sogar so ein bisschen weggekippt. Und dann hat er natürlich auch politische Botschaften wieder in seiner Dankesrede gehabt, dass man sie eben einsetzen müsste weiterhin für Demokratie und für die Schwachen. Und er war insgesamt einfach sehr gerührt, hat er mir danach gesagt.
2: Das war schon, damit habe ich nicht gerechnet, dass mich das trifft, ehrlich gesagt. Das habe ich nicht. Also ich bin ein bisschen an Wasser gebaut, bin eher auch ein kitschiger Typ, weniger romantisch als kitschig. Aber auf der anderen Seite ist das eben die Schönheit des Lebens. Man freut sich auf den Preis. Ich war nervös, was meine Rede anging und habe daran rumgestochert und gestern Nacht noch bis zwei alles wieder gesagt, oh Gott, das wird gar nichts. Und dann kommt so eine Rede, dann weiß man, warum man lebt.
1: Ja, Laudatoren waren auch hochkarätig. Sigmar Gabriel, unser ehemaliger Vizekanzler, war einer. Der andere, Matthias Brandt, der Schauspieler. Und der hat eine wirklich sehr emotionale Rede gehalten. Er hat gesagt, Grönemeyer finde in seinen Songs und Konzerten mit Klang und Sprache Ausdruck dafür, was viele Menschen fühlten, meinte er. Wir haben ja gerade schon mit Herbert Grönemeyer gesprochen. Und der ist immer noch total gerührt von Ihrer Rede. Da haben Sie ins Schwarze getroffen.
3: Ja, man kann ja Rührung nicht kalkulieren. Ja? Aber es freut mich natürlich, dass es ihm offensichtlich gefallen hat und dass es ihm was bedeutet hat. Da habe ich mir schon Mühe gegeben, ja.
1: Was ist denn Ihr Lieblingssong von Herbert Grönemeyer? Gibt's den?
3: Ich habe gar nicht so den einen Song, den ich toll finde, sondern ich finde bei Herbert immer so toll, wie aktuell der ist. Also, dass er mich eigentlich immer überrascht mit den neuen Sachen, die er macht. Das ist für mich spektakulärer als ein einzelner Song.
1: Ja, und deswegen funktioniert Herbert Grönemeyer ja nach wie vor auch für alle Generationen.
0: Ja, und für Matthias Brandt und alle anderen Herbert-Fans spiele ich jetzt gleich Was soll das hier auf RBB 88.8. Aber vorher noch ganz kurz die Frage, hat er denn selber auch gespielt in der Friedrichstadtkirche?
1: Oh, das hätte ich mir so gewünscht, aber hat er nicht. Aber hätte Mensch da so gut reingepasst.
0: Okay, es war also mehr so eine Art Staatsakt für den Popstar Herbert Grönemeyer, der heute mit dem Deutschen Nationalpreis ausgezeichnet worden ist für sein Engagement für Demokratie und Gerechtigkeit in unserem Land. Hier ist er als Musiker auf RBB 88.8. Glückwunsch.

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0: 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Alpha Bill hier auf RBB 88.8, 80er, 90er für Sie. In der nächsten halben Stunde unter anderem mit Ronan Keating und mit Van Halen. Jetzt ist es 14.30 Uhr.
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2: Guten Tag. Vonovia erhöht die Mieten. Davon könnten Zehntausende Berliner Mieter betroffen sein. Der Wohnungskonzern und seine Tochter Deutsche Wohnen wollen künftig im Schnitt fast 5% mehr Miete verlangen. Damit bleibe man unter der im aktuellen Mietspiegel verzeichneten Erhöhung von knapp 7%, heißt es von Vonovia. Im Schnitt steige die Miete um rund 35 Cent pro Quadratmeter und maximal um monatlich rund 70 Euro. Vonovia gehören hier in Berlin rund 130.000 Wohnungen. Schwerer Unfall in Prenzlauer Berg. Dabei ist am Vormittag ein Mann an einer Tramhaltestelle tödlich verletzt worden. Die Einzelheiten von Ricardo Westphal.
3: Der Mann wurde von einem Mast erschlagen, als er an der Greifswalder Ecke Grellstraße auf eine Straßenbahn wartete. Vorher stießen zwei Autofahrer auf der Kreuzung zusammen. Einer schleuderte dabei mit seinem Fahrzeug gegen den Mast und riss diesen aus dem Boden. Vier weitere Menschen wurden laut Polizei verletzt. Seelsorger betreuten unter Schock stehende Zeugen des Unfalls. Polizei und Rettungskräfte waren im Großeinsatz. Die Unfallstelle ist weiterhin weiträumig gesperrt.
2: Sanierung der Waldbühne wird 7-mal so teuer wie geplant. Die Senatsbauverwaltung rechnet statt der ursprünglich veranschlagten 1,6 Millionen Euro jetzt mit Gesamtkosten von mehr als 11 Millionen Euro. Gründe seien vor allem stark gestiegene Baupreise. Außerdem sei unter anderem die geplante Treppensanierung deutlich aufwendiger, genau wie die Erneuerung der Sanitäranlagen. Die Arbeiten sollen noch in diesem Jahr beginnen. Durchsuchungen bei mutmaßlichen IS-Mitgliedern. Das Bundeskriminalamt war heute in mehreren Bundesländern im Einsatz, auch hier bei uns in Berlin. Mehr dazu von Felix Moniak.
4: Die Ermittlungen richten sich gegen 5 Beschuldigte aus Baden-Württemberg, Hessen und aus Potsdam. Den 5 Beschuldigten wirft die Bundesanwaltschaft Mitgliedschaft in einer ausländischen terroristischen Vereinigung vor. Sie sollen als IS-Anhänger nach Deutschland eingereist sein, um sich mit weiteren Mitgliedern zu vernetzen und Geld für die Miliz zu beschaffen. Festnahmen gab es nicht. Die Maßnahmen sollen die Verdachtsmomente aufklären.
2: Alba-Talent bald NBA-Star. Für Jack Cahill ging's nach der Meisterfeier direkt nach New York. Dort steht in der Nacht unserer Zeit der NBA-Draft an. Doreen Herber aus unserer Sportredaktion.
5: Cahill gilt als eines der größten Basketballtalente Deutschlands und jetzt steht er kurz vor dem Sprung in die beste Liga der Welt. Beim NBA-Draft ist er gemeinsam mit Hannes Steinbach und Christian Anderson Jr. dabei. Mit den beiden hat er schon ordentlich abgeräumt. Gold bei der U18-EM vor 2 Jahren und im letzten Jahr sogar WM-Silber mit der U19. In der Bundesliga ist er gerade mit Alba deutscher Meister geworden und jetzt könnte der nächste große Schritt folgen, die NBA. Genau wie Moritz und Franz Wagner, die ebenfalls aus der Alba-Jugend kommen.
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0: Mensch, wir hier im Norden von Deutschland haben es noch einigermaßen gut. Wir haben heute noch Temperaturen unter 30 Grad im Südwesten. In Freiburg geht es heute schon, so Richtung 35. Aktuell messen wir 29 Grad in Spandau, das ist der höchste Wert. 26 Grad in Marzahn, 27 Grad in Kreuzberg. Dazu viel Sonne, ab und an mal eine Wolke. Ab morgen liegen auch wir hier in Berlin bei über 30 Grad.
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0: Stadtverkehr A100, der Stadtring in beiden Richtungen. Es gibt eine Baustelle zwischen Albuinstraße und Innsbrucker Platz für die nächsten 14 Tage in etwa. Da wird die Fahrbahn saniert. In Richtung Wedding stehen Sie aktuell ab Oberlandstraße im Stau plus 15 Minuten und in Richtung Wedding dauert es ab Schmargendorf etwa 20 Minuten länger. Geduld brauchen Sie jetzt auch im einsetzenden Feierabendverkehr in Treptow rund um die Elsenbrücke, in Kreuzberg auf der Schlesischen und der Köpenicker Straße jeweils Richtung Schlesisches Tor. In Mitte ist der Tunnel Alexanderplatz bis Mitte Juli in beiden Richtungen wegen Wartungsarbeiten gesperrt. Da müssen Sie etwa eine Viertelstunde mehr einplanen drumherum. In Prenzlauer Berg ist jetzt der Kreuzungsbereich Grellstraße und Greifswalder Straße wieder für den Verkehr freigegeben. Also da baut sich der Stau ab. Die Föhrerstraße im Wedding ist wegen eines Polizeieinsatzes zwischen Buchstraße und Torfstraße Richtung Leopoldplatz gesperrt. Und vom S-Bahn-Ring auch eine neue Meldung. Defekte Weiche am Südkreuz. Deswegen fährt zwischen Schöneberg und Tempelhof momentan nur die S46 im 20-Minuten-Takt. 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
0: In dieser halben Stunde mit Musik von Britney Spears, von Van Halen, von Jennifer Warnes, von Ronan Keating. Und das hier ist Paul Young, Klassiker aus den 80ern. Eigentlich ein Song, der schon 10 Jahre vorher in den 70ern nämlich geschrieben wurde. So ein folkiges kleines Liedchen. Und Paul Young hat dann diesen Welthit draus gemacht. Love of the Common People.

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0: Wenn die Heavy Metal Mähne fliegt, wenn Halen jumpt, das sind die 80er hier auf RBB 88.8. 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

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Das Deutsche Rote Kreuz fordert uns alle zum Blutspenden auf. Der Grund? In den Sommermonaten gibt es so viele andere tolle Sachen zu tun. Also was weiß ich, Freibad, Biergarten, Strand oder so. Und deswegen wird in den Sommermonaten regelmäßig der Blutvorrat knapp. In Berlin und Brandenburg sieht es jetzt schon nicht sonderlich gut aus. Deswegen, wenn Sie Zeit und Lust haben, gehen Sie gerne Blut spenden. Die Lebensretter und die, deren Leben gerettet werden, freuen sich. RBB 88.8 mit den 90ern. Hier ist Chesney Hawks.

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0: 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Es ist jetzt 15 Uhr.
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0: Die Nachrichten mit Ricardo Westphal.
2: Guten Tag. Verkehrsprojekte in Deutschland sollen künftig schneller genehmigt und umgesetzt werden. Darauf hat sich nach langen Diskussionen die Bundesregierung geeinigt. Vor allem zwischen dem Verkehrs- und Umweltministerium gab es Unstimmigkeiten. Grund ist, dass für schneller geplante und gebaute Straßen, Brücken und Schienen Umweltschutzbelange teils zurücktreten müssen. Ein Bündnis von Umwelt- und Autoverbänden fordert, auf den Neubau von Autobahnen und Bundesstraßen zu verzichten. Stattdessen sollten die knappen personellen und finanziellen Kapazitäten für den Erhalt der Straßen eingesetzt werden. Die Bundesregierung will die Vorschläge der Rentenkommission vollständig umsetzen. Das haben Kanzler Merz und Sozialministerin Baas angekündigt. Bis Jahresende soll das Gesetzespaket stehen. Kern ist, eine zusätzliche, verpflichtende Kapitalrente einzuführen. Die abschlagsfreie Rente mit 63 soll abgeschafft, das Renteneintrittsalter schrittweise angehoben und Selbstständige und Abgeordnete sollen künftig auch in die Rentenkasse einzahlen. Russland erwägt offenbar, Treibstoff zu importieren. Eine Moskauer Zeitung berichtet, dass diskutiert wird, diese Einfuhren dann auch zu subventionieren, damit Benzin und Diesel nicht zu teuer werden. Hintergrund sind die wiederholten ukrainischen Drohnenangriffe auf die russische Ölinfrastruktur. Aus zahlreichen Regionen des Landes gibt es Berichte über Engpässe an Tankstellen, Verkaufsbeschränkungen und lange Warteschlangen. Normalerweise exportiert Russland Ölprodukte und lässt das Geld dafür in seine Kriegsindustrie fließen.
3: Und jetzt das Wichtigste aus Berlin.
2: Der Wohnungskonzern Vonovia und seine Tochter Deutsche Wohnen haben Mieterhöhungen in Berlin angekündigt. Demnach verlange man künftig im Schnitt 4,8% mehr Miete, maximal 70 Euro mehr im Monat. Damit bleibe man unter der im aktuellen Mietspiegel verzeichneten Erhöhung von rund 6,9%. Vonovia verspricht im Falle einer finanziellen Überlastung konkrete Lösungen. Dem börsennotierten Konzern gehören in Berlin rund 130.000 Wohnungen. Das ehemalige Kongresszentrum ICC in Charlottenburg kann an eine Gruppe von potenziellen Investoren vergeben werden. Eine entsprechende Empfehlung hat der Senat heute beschlossen. Wie der RBB erfahren hat, handelt es sich unter anderem um die Baufirmen Hochtief und Max Dudler. Geplant ist demnach, das ICC zu einem Kunst- und Kulturzentrum umzugestalten. Gegenüber vom Haupteingang darf ein Hochhaus für Hotel, Wohnungen und Büros gebaut werden. 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
0: Morgen kommt die Hitzewelle mit Temperaturen über 30 Grad nach Berlin. Heute liegen wir knapp darunter. 29 Grad, der höchste aktuell gemessene Wert in Spandau. 26 Grad sind es bei Ihnen in Marzahn. 27 Grad zurzeit in Tempelhof. Viel Sonne bis zum Abend. Die kommende Nacht wird nochmal kühl. Das lohnt sich da nochmal durchzulüften, denn auch die kommenden Nächte danach werden nicht mehr ganz so kühl. Also Tiefstwerte so um die 14 Grad jetzt in der Nacht auf Mittwoch in Berlin. Gute Gelegenheit, um das Fenster nochmal aufzumachen.
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0: A100, Stadtring in beiden Richtungen. Fahrbahnsanierung zwischen Albuinstraße und Innsbrucker Platz und das führt zu Staus. Richtung Wedding stehen Sie aktuell ab Oberlandstraße etwa 15 Minuten an. In Richtung Treptow dauert es ab Schmargendorf 20 Minuten länger. Geduld brauchen Sie außerdem in Treptow rund um die Elsenbrücke und in Kreuzberg auf der Schlesischen und Köpenicker Straße jeweils Richtung Schlesisches Tor. In Mitte ist der Tunnel Alexanderplatz bis Mitte Juli in beiden Richtungen wegen Wartungsarbeiten gesperrt. Da dauert es auch rundherum immer mal wieder ein bisschen länger. Und aktuell neue Probleme gibt es im Wedding. Die Föhrer Straße ist wegen eines Polizeieinsatzes zwischen Buchstraße und Torfstraße Richtung Leopoldplatz gesperrt. Ebenfalls gesperrt ist die Torfstraße. Das führt zu Staus auch in der Umgebung. Aktuell Stau ab Stromstraße, Ecke Birkenstraße und ebenfalls sehr gut gefüllt die Amrumer Straße und das Friedrich-Krause-Ufer. Eine Meldung noch vom S-Bahn-Ring. Defekte Weiche am Südkreuz, deswegen fährt zwischen Schöneberg und Tempelhof momentan nur die S46 im 20-Minuten-Takt. 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
0: Herzlich willkommen an diesem Dienstagnachmittag und Sie wissen es ja, wir von RBB 888 haben einen guten Draht in die Tierwelt. Und wissen Sie, was sich Berlins Spatzen und vor allem auch Stare im Moment von den Dächern zuzwitschern? Leute, lasst uns nach Lichtenberg fliegen. Da ist der größte Kirschbaum in dieser Stadt. Rappelvoll mit Kirschen. Wir haben ihn für Sie entdeckt. tolles Ding, dieser Kirschbaum. Reden wir gleich drüber hier auf RBB 888. Und Spatzen und Stare bitte weghören. Die Kirschen sind für Menschen.

0: Meine Liebe ist alles, was ich dir geben kann. All I have to give. Backstreet Boys hier auf RBB 88.8. Ich würde mal sagen, mit diesem Songtext haben sie voll ins Schwarze getroffen, voll ins Schwarze der Herzen ihrer großartig verliebten 90er-Jahre-Fans. RBB 88.8 hier und einer muss ja den größten haben, also den größten Kirschbaum in Berlin. Unser RBB 88.8-Reporter Toni Schmidt behauptet, den größten Kirschbaum dieser Stadt gefunden zu haben, und zwar in Lichtenberg in der Kolonie, ganz in der Nähe von der Scheffelstraße.
1: Also ich kann mir nicht vorstellen, dass es irgendwo in Berlin noch einen größeren gibt. Dieser Baum hier ist höher als ein Zehner im Schwimmbad und die Äste biegen sich unter der Last der Kirschen. Es sind wirklich große, knallrote Kirschen satt über die ganze Baumkrone verteilt. Und sein Besitzer, Ronald Könke, der kann aus orthopädischen Altersgründen nur noch die unteren Äste abernten, aber die reichen dicke für mehrere Familien. Und er sagte, der Baum war früher sogar mal größer.
2: Viel größer. Na, ein bisschen habe ich ihn jetzt vor 2 Jahren runterschneiden lassen, weil er mir zu hoch wurde schon. Und jetzt aber, ich werde ihn jetzt im Herbst rausnehmen lassen.
1: Rausnehmen heißt, es ist der letzte Sommer dieses schönen Kirschbaums?
2: Ja, ja. Weil ich ja auch mit der Leiter zwar, aber komme da nicht mehr hoch. Jetzt wollen wir jetzt am Wochenende wieder pflücken.
1: Was ist das für eine Kirschensorte?
2: Knipperkirsche, Süßkirsche.
1: Oh, die Edelkirsche.
2: Ja, damit. Ja, alles gut.
1: Schaftig.
2: Ja, und die Masse sehen Sie ja hier, wie hängen ja wie Weintrauben dran.
1: Was haben Sie mit so viel Kirschen gemacht?
2: Einfach so gegessen oder meine Tochter macht dann viel Saft von und so hat alles, ja. Und eindecken macht man das nicht, sondern das macht man nur mit Sauerkirschen. Süßkirschen isst man so, wie sie sind.
0: Na bitte, na dann, frohes Ernten und Aufessen, so wie sie sind jetzt am Wochenende, Roland und die Mammutkirsche von Lichtenberg. RBB 88.8 hier.

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0: bisschen mehr Soul am Dienstagnachmittag. Bitte schön, The Soul Tans aus den 90ern gleich für Sie hier auf RBB 88.8.
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0: Hier ist RBB 88.8. Sir Elton John eröffnet für Sie gleich die zweite Halbzeit dieser Stunde, also um kurz nach 3:30. Jetzt gucken wir uns erstmal an, was in Berlin so los ist.
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0: Um 15.30 Uhr mit Natascha Gutschmidt.
2: Guten Tag. Berlin gut aufgestellt für Abgeordnetenhauswahl im September. Davon geht Innensenatorin Spranger aus. Die Vorbereitungen liefen planmäßig, sagte sie nach der Senatssitzung. Aus dem Roten Rathaus berichtet Sabine Müller.
3: Besonders im Fokus ist laut Spranger die Sicherheit. Es geht zum Beispiel darum, mögliche Desinformationskampagnen früh zu erkennen und einzugreifen. Landeswahlleiter Bröchler sagte, fast alle 40.000 Wahlhelfenden seien gefunden. Damit ihre Arbeit unkomplizierter ist, wurden die Formulare fürs Wahlprotokoll vereinfacht. Außerdem gibt es 10% mehr Wahllokale. Neu für die Wählerinnen und Wähler, zum ersten Mal gibt es für die Abgeordnetenhauswahl nicht mehr 2 Stimmzettel, sondern nur noch einen mit Erst- und Zweitstimme.
2: Senat beschließt Empfehlung für ICC-Vergabe. Das ehemalige Kongresszentrum kann an eine Gruppe möglicher Investoren vergeben werden. Eine Inbetriebnahme ist laut Beschluss für 2032/33 möglich. Aus unserer landespolitischen Redaktion Sebastian Schöbel.
4: Nach jahrelanger Suche war nur noch ein einziger Bewerber übrig, eine Gruppe von Unternehmen. Laut Senatsunterlagen, die dem RBB vorliegen, handelt es sich unter anderem um die Baufirmen Hochtief und Max Dudler sowie den Immobilienentwickler MIB. Geplant ist demnach, das ICC zu einem Kunst- und Kulturzentrum zu machen. Im ICC sollen zudem Restaurants, Galerien und Künstlerstudios entstehen. Gegenüber vom Haupteingang darf auch ein Hochhaus für Hotelnutzung, Wohnungen und Büros gebaut werden.
2: Musiker Herbert Grönemeyer mit deutschem Nationalpreis ausgezeichnet. Der Preis würdigt Persönlichkeiten oder Organisationen, die sich für Demokratie und gesellschaftlichen Zusammenhalt einsetzen. Die Verleihung fand in der französischen Friedrichstadtkirche am Gendarmenmarkt statt. RBB 88.8 Reporterin Anke Michel war mit dabei.
5: Im schwarzen Anzug, mit schwarzen Lackschuhen und mit obligatorischer schwarzer Hornbrille nahm der 70-Jährige sichtbar gerührt den Nationalpreis entgegen. Am Mikrofon musste Grönemeyer erstmal hörbar durchatmen. Stürmisch gefeiert vom Publikum in der altehrwürdigen Friedrichstadtkirche. Es sei der erste Preis, der ihn als Mensch und Musiker würdige, sagte er. Das berühre ihn sehr. Die Jury des Nationalpreises lobte Grönemeyers Einsatz für Demokratie und soziale Gerechtigkeit. Das habe ihn für viele Menschen zu einem Vorbild gemacht.
2: Tarifeinigung für Vivantes-Töchter. Nach monatelangen Verhandlungen gibt es einen Kompromiss zwischen den Vivantes-Kliniken und der Gewerkschaft Verdi. Die Löhne für Beschäftigte in den Tochtergesellschaften sollen in den kommenden 5 Jahren stufenweise auf das Niveau des öffentlichen Dienstes angehoben werden. Dazu kommen eine kürzere Wochenarbeitszeit und Zulagen für Schichtdienste. Verdi will in der kommenden Woche eine Urabstimmung darüber einleiten. Meisterparty für die Albatrosse. Die Basketballer von Alba Berlin wollen am Abend mit den Fans feiern. Doreen Herber aus unserer Sportredaktion.
6: Und das auf dem Freiplatz am Jahn-Sportpark mit Mannschaft und Meisterschale. Denn dieser Titel ist vielleicht einer der bedeutendsten Meistertitel in der Alba-Geschichte. Gleich 3-mal musste Alba in diesen Playoffs in ein alles entscheidendes 5. Spiel, hat erst Vechta im Viertelfinale besiegt, dann Bamberg im Halbfinale und letztlich den großen Favoriten aus München. Und das in München. Einer wird bei der Feier allerdings fehlen, Jack Cahill, erst bereits in New York und hofft beim diesjährigen NBA Draft den Sprung in die Liga zu schaffen.
0: Frohes Feiern, echt ein super Titel.
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0: Temperaturen liegen jetzt bei 30 Grad in Spandau, der höchste Wert im Moment in Berlin. 27 Grad sind es in Dahlem, 28 Grad in Buch. Viel Sonne dazu, in der Nacht Tiefstwerte so um die 16, 17 Grad, kann man sagen, zwischen 15 und 19 Grad insgesamt bewegt sich die Temperatur da. Experten sagen, durchlüften lohnt sich nochmal, denn die kommenden Nächte werden deutlich wärmer. Morgen dann Tageshöchstwerte bis 32 Grad.
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0: Vorsicht bitte auf der A113 Schönefeld-Zubringer Richtung Dresden. Zwischen Schönefeld Süd und Flughafen Berlin-Brandenburg gibt es aktuell Behinderungen durch eine ungesicherte Unfallstelle. Im Stadtverkehr Berlin staut es sich wie immer auf der A100 Stadtring in beiden Richtungen. Es gibt ja diese neue Baustelle zwischen Albuinstraße und Innsbrucker Platz, Fahrbahnsanierung. Hier stehen Sie Richtung Wedding ab Oberlandstraße im Stau, das kostet Sie 15 Minuten. Und hier kommt noch ein Liegenbleiber dazu zwischen Tunnel Rathenauplatz und Kurfürstendamm. Auch da müssen Sie noch mal kurz kurz am Anstehen. In Richtung Treptow dauert es auf der A100 aktuell ab Schmargendorf etwa 20 Minuten länger. Gute Nachrichten aus dem Wedding. Der Polizeieinsatz in der Führerstraße ist inzwischen beendet und der Verkehr kann sich normalisieren. Der ganze Norden von der Berliner City ist im Moment ein bisschen voll. Mitte der Tunnel Alexanderplatz ist bis Mitte Juli in beiden Richtungen wegen Wartungsarbeiten gesperrt. Rundherum staut es sich Richtung Prenzlauer Berg ab Spittelmarkt gut 20 Minuten plus. Weitere Staupunkte im Dienstagsfeierabendverkehr: Treskow Allee Richtung Tierpark, Frankfurter Allee stadtauswärts, Rudolf-Rühl Allee Richtung Biesdorf. Hier müssen Sie jeweils 15 Minuten zusätzlich einplanen. Und Probleme gibt es auch bei der S-Bahn. Auf dem Ring gibt es eine defekte Weiche am Südkreuz. Deswegen fährt zwischen Schöneberg und Tempelhof im Moment nur die S46 im 20-Minuten-Takt. 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
0: Das ist ja auch eine heiße Story. Die Fußball-WM zieht Kreise auch außerhalb unseres Planeten. Auf der ISS, 400 Kilometer über der Erde, wird auch gekickt mit dem offiziellen WM-Ball. Das Ganze nicht aus Spaß und Dollerei, sondern aus strengen wissenschaftlichen Zwecken, denn so ein moderner Fußball, dieser offizielle WM-Ball, das ist ja nicht einfach nur eine Lederkugel mit Luft drin. Da sind ja auch Sensoren drin und die Astronauten probieren allen Ernstes, inwiefern die Sensoren die Flugbahn des Balles beeinflussen. Interessant, was man so wissenschaftlich alles machen kann. Herzlich willkommen hier auf rbb 888 mit Elton John.

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0: Heute Abend wird es laut über Berlin. Zumindest über den Westen von Berlin. Denn in gut 3 Stunden um 19.15 Uhr etwa donnern hier 4 Kampfjets im Tiefflug über die Stadt hinweg, insbesondere über das Messegelände. Das sind 4 Kampfjets, 2 Eurofighter und 2 amerikanische F-16. Und das Ganze ist ein Formationsflug zu Ehren der USA, der amerikanische Unabhängigkeitstag zum 250. Mal am 4. Juli. Und heute Abend ist schon eine Veranstaltung der amerikanischen Botschaft in der Messe. Deswegen wird es dieses Schaufliegen geben. Und es wird wirklich verdammt laut. Also wenn die in mehr als 300 Meter über die Stadt donnern, dann ist das so, wie wenn sie neben einem Presslufthammer stehen. Also nicht wundern, 19.15 Uhr, das ist kein Angriff, das ist einfach eine Demo. 4 Kampfjets über dem Westen von Berlin, über dem Messegelände, ganz genau. Hier ist RBB 88.8, jetzt gleich mit einem coolen Song aus den 90ern von Eagle-Eye Cherry.
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0: Mr. Mr. Queen, Take That. Alle für Sie gleich auf der 80er, 90er Playlist hier bei RBB 88.8. Jetzt ist es 16 Uhr.
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0: Die Nachrichten mit Ricardo Westphal.
2: Guten Tag. Verkehrsprojekte in Deutschland sollen künftig schneller genehmigt und umgesetzt werden. Darauf hat sich nach langen Diskussionen die Bundesregierung geeinigt. Vor allem zwischen dem Verkehrs- und dem Umweltministerium gab es Unstimmigkeiten. Grund dafür ist, dass für schneller geplante und gebaute Straßen, Brücken und Schienen Umweltschutzbelange teils zurücktreten müssen. Ein Bündnis von Umwelt- und Autoverbänden fordert, auf den Neubau von Autobahnen und Bundesstraßen zu verzichten. Stattdessen sollten die knappen personellen und finanziellen Kapazitäten für den Erhalt der Straßen eingesetzt werden. Viele Berufspendler sind offenbar wegen der stark gestiegenen Spritpreise vom Auto auf die Bahn umgestiegen. Ein Sprecher von DB Regio sagte dem RBB, vor allem in den Metropolregionen sei die Nachfrage deutlich gestiegen. Allein im April gab es demnach in den Regionalzügen und S-Bahnen bundesweit etwa 12 Millionen Fahrgäste mehr als im Vorjahresmonat. Südöstlich von Berlin wird die Bevölkerung zum Wassersparen aufgerufen. Wie der Märkische Wasserverband mitteilte, sollen die Menschen darauf verzichten, den Garten zu wässern, Pools zu befüllen und das Auto zu waschen. Zur Begründung heißt es, der Trinkwasserverbrauch drohe, die derzeitige Fördermenge zu überschreiten. Zum Versorgungsgebiet des Wasserverbands mit Sitz in Königs Wusterhausen gehören 20 Gemeinden, vorwiegend in den Landkreisen Dahme-Spreewald und Oder-Spree. Die Hitzewelle in Frankreich bremst einige der Atomkraftwerke des Landes aus. Bei Temperaturen von bis zu 43 Grad sollen erst einmal 4 AKW runterfahren bzw. ihren Betrieb einschränken, teilte der staatliche Stromkonzern mit. Grund dafür sei die gestiegene Wassertemperatur in den Flüssen. Aus ihnen kommt das Kühlwasser für die Atomkraftwerke. Nach Angaben des Konzerns sind die Auswirkungen der Maßnahmen auf die Stromproduktion noch zu vernachlässigen.
3: Und jetzt das Wichtigste aus Berlin.
2: Der Wohnungskonzern Vonovia und seine Tochter Deutsche Wohnen haben Mieterhöhungen in Berlin angekündigt. Demnach verlange man künftig im Schnitt 4,8% mehr Miete, maximal 70 Euro mehr im Monat. Damit bleibe man unter der im aktuellen Mietspiegel verzeichneten Erhöhung von rund 6,9%. Vonovia verspricht im Falle einer finanziellen Überlastung konkrete Lösungen. Dem börsennotierten Konzern gehören in Berlin rund 130.000 Wohnungen. Nach monatelangen Verhandlungen und mehreren Warnstreiks haben sich die Berliner Vivantes-Kliniken und die Gewerkschaft Verdi auf einen Tarifabschluss für die Vivantes-Töchter verständigt. Nach Angaben beider Seiten sollen die Löhne dort in den kommenden 5 Jahren stufenweise auf das Niveau des Mutterkonzerns angehoben werden. Hinzu kommen eine kürzere Wochenarbeitszeit sowie Zulagen für Schichtdienste. In den Tochtergesellschaften arbeiten rund 2200 Menschen aus Bereichen wie Gastronomie, Reinigung und Technik. 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
0: Die Temperaturen liegen aktuell bei 30 Grad in Spandau. Das ist unser höchster Wert. Es sind bei Ihnen in Buch zurzeit 27 Grad und 27 Grad sind es auch in Marzahn. Sommerwetter in Berlin. In der Nacht Tiefstwerte um die 17 Grad. Meteorologen sagen, nutzen Sie das zum Durchlüften, besonders in den frühen Morgenstunden, denn die kommenden Nächte werden längst nicht so kühl. Ab morgen dann Tageshöchstwerte über 30 Grad. Morgen rechnen wir mit 32 Grad in Berlin.
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0: Langer Feierabendstau auf dem Stadtring in Richtung Wedding zwischen Oberlandstraße und Hohenzollerndamm brauchen Sie 30 Minuten länger und in der Gegenrichtung Richtung Treptow zwischen Jakob-Kaiser-Platz und Albuinstraße insgesamt 40 Minuten. Außerdem am Autobahnende vor der Elsenbrücke nochmal 10 Minuten obendrauf einplanen. Mitte der Tunnel Alexanderplatz ist bis Mitte Juli in beiden Richtungen wegen Wartungsarbeiten gesperrt. Aktuell staut es sich in Fahrtrichtung Prenzlauer Berg. Ab Spittelmarkt etwa 20 Minuten mehr und Staupunkte gibt es auch auf der Königin-Elisabeth-Straße Richtung Spandauer Damm, auf der Tresco-Allee Richtung Tierpark sowie Prellerweg und Arnulfstraße in beiden Richtungen. Malchower Chaussee stadtauswärts, Schönerlinder Straße stadteinwärts. Hier müssen Sie jeweils mit einer Viertelstunde mehr rechnen. Und lange Gesichter jetzt auch im öffentlichen Nahverkehr auf dem S-Bahn-Ring, denn es gibt eine defekte Weiche am Südkreuz. Zwischen Schöneberg und Tempelhof fährt im Moment nur die S46 im 20-Minuten-Takt. 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
0: Diese Mücken, sie nerven uns total und vor allem stechen sie uns und das juckt dann. Hier ist RBB 88.8 und gut, heute Morgen hat Lydia Mikiforow über die Mücken geklagt und selbst Tim Unstechbar Koschwitz hat mit den Viechern inzwischen zu tun.
4: Oh, das sind auch zurzeit, finde ich, so eine Kriebelmücken, also eine ganz kleinen Stiche sind das, die sind ewig da und die jucken wirklich bestialisch und Tim wurde immer verschont, aber jetzt, ha.
5: Also alle, die es mit abbekommen haben,
4: ja.
5: Ich fühle es jetzt auch.
0: Das ist aber nett, Herr Unstechbar Koschwitz. Ja, was machen wir mit den Mücken? Werden die eigentlich wirklich immer aggressiver? Wahrscheinlich nicht. Wahrscheinlich liegt es eher am Wetter. Es ist einfach so warm. Da kommen sie. Sprechen wir gleich drüber hier auf RBB 88.8 mit unserer Gesundexpertin. Und das hier macht einfach nur Spaß. Take That und Lulu, die 90er. Relight my fire.

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0: Ach, Frosch müsste man sein. Dann wäre das jedem Leben jetzt ein absolutes Fest, denn jeden Abend wäre der Tisch reich gedeckt. Einmal Zunge ausfahren und zack, hast du 100 Mücken draufkleben. Für uns Menschen nervt das natürlich mit den Mücken ungemein. Und darüber wollen wir jetzt sprechen hier auf rbb 88.8 mit Anna Korbis aus unserem Gesundteam. Hallo Anna.
1: Hallo.
0: Mücken werden immer aggressiver, stimmt das?
1: Jein, ist die klare Antwort. Also die Mücken selbst werden nicht grundsätzlich aggressiver, aber durch wärmere Temperaturen können sie sich besser vermehren. Das heißt, es gibt mehr davon und die Saison, die dauert auch länger. Außerdem breiten sich Arten aus, die besonders unangenehm sind. Dazu gehört die asiatische Tiger. Mücke, die inzwischen in ganz Deutschland vorkommt und unter bestimmten Umständen auch Krankheitserreger übertragen kann. Besonders auffällig jetzt gerade ist aber auch die Kriebelmücke.
0: Das sind ja ganz widerliche Biester.
1: Die sind fies, ja, ja. Die stechen nämlich nicht, sondern die beißen die Haut regelrecht auf. Das kann echt deutlich schmerzhafter sein und auch stärkere Schwellungen verursachen als so ein stinknormaler Mückenstich.
0: Ja, und die sind auch kleiner, ne, als die normalen Mücken. Mhm. Also sieht man nicht so gut. Ich war am Wochenende auf einer Gartenparty eingeladen und da war eine Frau dabei, die meinte, ihr müsst keinen Mückenspray nehmen. Ich bin ja dabei.
1: Das sage ich auch immer bei mir, ja.
0: Stimmt es, dass manche Menschen mehr gestochen werden als andere?
1: Ja, da ist schon was dran. Also dieses berühmte süße Blut ist zwar ein Mythos, aber manche Menschen, auch ich, ziehen Mücken einfach stärker an als andere. Da spielt verschiedene Dinge eine Rolle. Zum Beispiel Körpergeruch, die ausgeatmete Kohlendioxidmenge und auch die Körpertemperatur.
0: Danke, Anna. Und wenn die Mücke gestochen hat, dann helfen zwei Dinge. Entweder richtig heiß oder richtig kalt. Also entweder irgendwie so ein kleines elektronisches Ding, so ein Mückentaser da drauf machen oder halt ein Coolpack. Hilft auch. RBB 888 ist hier. Lassen Sie sich nicht stechen. Hier kommen die 90er, hier kommen Big Mountain und Baby, I Love Your Way.

0: Gott, oh Gott, im September sind ja Abgeordnetenhauswahlen. Und bei den Wahlvorbereitungen, da läuft's in Berlin, sagt die Innensenatorin. Alle Berlin-Nachrichten in 4 Minuten hier auf rbb 88.8. Unser Berlin-Kompakt für Sie immer um 1:30.
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0: Schönen Dienstagsfeierabend mit RBB 88.8. In der nächsten halben Stunde für Sie am Start Rick Astley, John Mellencamp, Sync und Depeche Mode. Das ist auch was, oder? 16.30 Uhr.
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0: Mit Ricardo Westphal.
2: Guten Tag. Vonovia erhöht die Mieten. Davon könnten Zehntausende Mieterinnen und Mieter in Berlin betroffen sein. Der Wohnungskonzern und seine Tochter Deutsche Wohnen wollen künftig hier im Schnitt fast 5% mehr Miete verlangen. Damit bleibe man unter der im aktuellen Mietspiegel verzeichneten Erhöhung von knapp 7%, heißt es von Vonovia. Im Schnitt steige die Miete um rund 35 Cent pro Quadratmeter und maximal um monatlich rund 70 Euro. Vonovia gehören hier in Berlin rund 130.000 Wohnungen. Berlin gut aufgestellt für Abgeordnetenhauswahl im September. Davon geht Innensenatorin Spranger aus. Die Vorbereitungen laufen planmäßig, sagte sie nach der Senatssitzung. Aus dem Roten Rathaus berichtet Sabine Müller.
3: Besonders im Fokus ist laut Spranger die Sicherheit. Es geht zum Beispiel darum, mögliche Desinformationskampagnen früh zu erkennen und einzugreifen. Landeswahlleiter Bröchler sagte, fast alle 40.000 Wahlhelfenden seien gefunden. Damit ihre Arbeit unkomplizierter ist, wurden die Formulare fürs Wahlprotokoll vereinfacht. Außerdem gibt es 10% mehr Wahllokale. Neu für die Wählerinnen und Wähler, zum ersten Mal gibt es für die Abgeordnetenhauswahl nicht mehr zwei Stimmzettel, sondern nur noch einen mit Erst- und Zweitstimme.
2: Prinzenbad wieder geöffnet. Nach einer kurzfristigen Reparatur können Badegäste wieder in das Freibad in Kreuzberg. Das zeigt die aktuelle Übersicht der Berliner Bäderbetriebe. Das nur wenige Kilometer entfernte Kolumbiabad in Neukölln startet morgen in die Saison und damit etwas früher als zuletzt geplant. Der Saisonstart hatte sich verzögert, weil bei der Beschaffung von Aktivkohle für die Wasserfilter Fehler passiert waren. Das Gesundheitsamt Spandau warnt derweil vor dem Baden im Spektesee. Dort ist eine hohe Konzentration von Fäkalbakterien festgestellt worden. Herbert Grönemeyer hat deutschen Nationalpreis bekommen. Damit werden Persönlichkeiten oder Organisationen geehrt, die sich für Demokratie, für gesellschaftlichen Zusammenhalt und die Verständigung in Europa einsetzen. Nach der Verleihung in der Friedrichstadtkirche am Gendarmenmarkt sagte uns Grönemeyer, dass ihm Deutschland und Europa sehr am Herzen liegen.
4: Für mich steckt da auch eine Form von Lebensenergie und Lebenslust drin. Das ist ein Ziel. Das ist ein Ziel. Wir sind noch lange nicht am Ziel und wir werden auch nie ans Ziel kommen. Aber wir müssen uns Ziele setzen. Und insofern finde ich so einen Preis als einfach auch für mich selber als nochmal ein Ansporn. Das hat eine hohe emotionale Wucht heute da gehabt für mich, muss ich sagen. Das wird auch lange nachklingen. Insofern bin ich sehr dankbar, dass das passiert ist und dann ist auch wieder, muss ich auch erstmal wieder ausatmen.
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0: Temperaturen so knapp unter 30 Grad aktuell, 27 Grad in Dahlem, 28 Grad in Marzahn, 27 Grad in Tempelhof. Es bleibt erstmal trocken in der Nacht, Tiefstwerte um die 17 Grad. Meteorologen sagen, nutzen Sie das zum Durchlüften, denn die Nächte danach werden deutlich wärmer werden. Und die Temperaturen steigen insgesamt an, morgen bis 32 Grad in Berlin.
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0: Feierabendverkehr, Stau auf dem Stadtring in beiden Richtungen. In Richtung Wedding stehen sie zwischen Oberlandstraße und Hohenzollerndamm eine halbe Stunde an und genauso lange dauert es in Richtung Treptow zwischen Jakob-Kaiser-Platz und Albuinstraße, auch hier eine halbe Stunde. Außerdem stehen sie nochmal am Autobahnende vor der Elsenbrücke, das kostet sie 15 Minuten. Auf der A111, dem Reinickendorf-Zubringer, hat es vor wenigen Augenblicken einen Unfall gegeben vor dem Flughafentunnel. Stadtauswärts ist die linke Spur gesperrt, auch hier natürlich steigende Staugefahr. Und weitere Staupunkte sind die Invalidenstraße in beiden Richtungen, Petersburger Straße Richtung Prenzlauer Berg sowie Prellerweg und Arnulfstraße in beiden Richtungen. Außerdem heftiger Verkehr und Stillstand auf der Rudolf-Rühl-Allee Richtung Biesdorf, auf der Malchower Chaussee stadtauswärts, der Schönerlinder Straße stadteinwärts. Hier dauert es etwa 10 bis 15 Minuten länger. 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
0: So, gleich habe ich die Ehre, Ihnen wieder einen ganz tollen Berliner vorzustellen. Einen, der in seiner Freizeit sich um andere kümmert. Ein Ehrenamtler. Ich finde das großartig, dass insgesamt 800.000 Menschen, so über den Daumen gepeilt, in dieser Stadt ein Ehrenamt bekleiden. Die machen das Leben wirklich für alle wesentlich besser. Und wir von RBB 888 feiern Sie dafür. Schönen Feierabend an diesem Dienstag. Das hier Sounds von Depeche Mode. Fans haben es wahrscheinlich sofort erkannt. Shake the Disease. Jetzt auf RBB 888.

0: Namen von Heartland America, diesem riesigen Land zwischen der Ost- und der Westküste. So ein bisschen folkig, so ein bisschen rockig. John Mellencamp, Jack and Diane, 80er hier auf RBB 88.8. Und was macht der gerade im Moment, dieser John Mellencamp? Na, er tourt durch Heartland America mit Konzerten im Juli in Missouri, in Illinois und in Michigan. Hier ist RBB 88.8 am Dienstag.
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0: Jawohl, wir sind fest davon überzeugt, dass das Leben in Berlin besser wird durch die 800.000 Menschen, die ein Ehrenamt bekleiden. Und ich will Ihnen heute mal ganz schnell Stojan vorstellen. Stojan ist ein Typ aus Schöneberg, der hat im Rudolf-Wilde-Park vor Jahren einen Sporttreff gegründet für alle, die mit ihm da trainieren und sich bewegen wollen. Und er ist darüber very, very happy.
2: Ich bin Stojan, ich bin 37 Jahre alt, bin verheiratet, habe 3 Kinder und wohne genau an der Grenze zwischen Schöneberg und Wilmersdorf. Ich wollte was machen, was anderen Menschen Spaß macht und darüber finde ich selber auch Freude. In dem Kiez was zurückgeben, in dem ich was mache, wo jeder dran teilnehmen kann, wo jeder Spaß haben kann.
0: Danke, Stojan, für das Engagement. Und zusammen mit dem Stadtmagazin Mein Viertel loben wir in diesem Jahr den Preis Stern der Stille aus. Damit werden Ehrenamtler hier in Berlin ausgezeichnet. Voting läuft auf rbb888.de und Stojan ist einer der Kandidaten. Ihnen einen schönen Feierabend hier auf RBB 88.8. Also wenn Sie mitvoten wollen, dann bitte, ne? RBB 88.8. Das hier sind die 90er. MC Saar and the Real McCoy. Another Night.

0: Ein Musiker, der einfach nicht aufhört, der einfach immer noch Spaß hat am Touren, auf der Bühne, mit seinem Publikum. Geht gerade wieder auf England-Tournee. Rick Astley, Together Forever. Schöne 80er gleich hier für Sie auf RBB 88.8.
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0: 17 Uhr ist es in Berlin.
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0: Ricardo Westphal mit den aktuellen Nachrichten.
2: Guten Tag. Nach langem Ringen hat sich die Bundesregierung auf ein Gesetz zur Beschleunigung von Verkehrsprojekten geeinigt. Damit sollen Straßen, Brücken oder Schienen schneller geplant und gebaut werden können. Übermorgen soll der Bundestag über den Gesetzentwurf abstimmen. Außerdem soll der Bürokratieabbau weitergehen. Unter anderem sollen an E-Autos künftig keine Umweltplaketten mehr angebracht werden müssen. Die zweite Hitzewelle innerhalb eines Monats hat weite Teile Europas erfasst. In Frankreich war die vergangene Nacht laut dem Nationalen Wetterdienst die wärmste seit Beginn der Aufzeichnungen. Im Südwesten des Landes werden heute bis zu 44 Grad erwartet. Einige Atomkraftwerke in Frankreich werden heruntergefahren, weil Flüsse zu warm geworden sind, aus denen Kühlwasser entnommen wird. In Spanien hat die Wetterbehörde für fast das gesamte Land Hitzewarnungen ausgegeben. In Italien gilt die höchste Alarmstufe für 15 Städte, darunter Rom und Mailand. Und in England haben viele Schulen wegen der Hitze geschlossen. Die EU-Kommission hat Vertreter der afghanischen Taliban in Brüssel empfangen, zum ersten Mal seit ihrer Machtübernahme in Afghanistan. Ein EU-Sprecher erklärte, bei den Gesprächen sei es um Abschiebungen gegangen, insbesondere von afghanischen Straftätern. An dem Treffen gab es schon im Vorfeld massive Kritik, unter anderem von Menschenrechtlern. Unter den islamistischen Taliban wurden die Rechte der afghanischen Bevölkerung wieder massiv eingeschränkt.
3: Und jetzt das Wichtigste aus Berlin.
2: Für Beschäftigte des Landes Berlin soll es einfacher werden, eine Wohnung zu finden. Für sie will der Senat bis 2031 rund 3000 neue Wohnungen auf Landesflächen bauen lassen. Das hat Innensenatorin Spranger angekündigt. Das vor 2 Jahren gestartete Programm zum Beschäftigtenwohnen soll damit ausgeweitet werden. Hintergrund ist der enge Zusammenhang von Wohnungsnot und Personalmangel im Land Berlin. In den nächsten Jahren verlassen rund 40.000 Beschäftigte den Landesdienst. Mögliche Bewerber für die Nachfolge sind von dem Wohnungsmarkt in Berlin aber oft abgeschreckt. Das ehemalige Kongresszentrum ICC in Charlottenburg kann an eine Gruppe von potenziellen Investoren vergeben werden. Eine entsprechende Empfehlung hat der Senat heute beschlossen. Wie der RBB erfahren hat, handelt es sich unter anderem um die Baufirmen Hochtief und Max Dudler. Geplant ist, das ICC zu einem Kunst- und Kulturzentrum umzugestalten. Gegenüber des Haupteingangs darf ein Hochhaus für Hotel, Wohnungen und Büros gebaut werden. 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
0: 28 Grad in Spandau. Caro meldet auch 28 Grad in der Nacht runter auf 19 bis 15. Morgen heiße 32.
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0: Lange Staus auf dem Stadtring 100. Richtung Wedding zum Beispiel zwischen Oberlandstraße und Funkturm 25 Minuten Zeitverlust. Richtung Treptow zwischen Jakob-Kaiser-Platz und Albuin-Straße eine halbe Stunde. Außerdem am Autobahnende vor der Elsenbrücke nochmal 10 Minuten obendrauf. Stau auch noch auf der A111 stadtauswärts zwischen dem Dreieck Charlottenburg und dem Flughafentunnel. Dem Flughafentunnel natürlich, denn ich komme hier durcheinander, weil ich gerade sehe, die Unfallstelle wurde gerade geräumt. Dauert natürlich wie immer noch ein bisschen, bis der Stau sich abgebaut haben wird. Viel Geduld erforderlich in Mitte, vom Spittelmarkt bis zum gesperrten Tunnel am Adex. 25 Minuten Zeitverlust. Langer Stau parallel dazu auf der Karl-Liebknecht-Straße. Voll Elsenbrücke und Umgebung, Prellerweg und Adolfstraße in beiden Richtungen und Frankfurter Allee statt auswärts. Jeweils bis zu 15 Minuten Zeitverlust. 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
0: Für alle, die im Stau stehen, toi toi toi, ist nicht so nervig ist. Sie genießen jetzt einfach einen sehr schönen 80er Belinda Carlisle, nämlich mit mir, und machen das Beste draus, oder? Mehr kann ich von hier leider nicht tun.

0: Das klingt schon so richtig schwergewichtig. Dieser Preis geht an Menschen, die sich für den gesellschaftlichen Zusammenhalt in herausragender Art und Weise engagiert haben. Und einer, der das wunderbar macht, fanden die Juroren, sei Herbert Grönemeyer. Und da stand er heute in der Friedrichstadtkirche am Gendarmenmarkt und war sehr gerührt. Unsere RBB 888 Reporterin Anke Michel ist immer noch ganz hin und weg und auch ein bisschen gerührt. Anke, nimm uns mal mit in eure Stimmung dort. Hochkarätige Verleihung, wie hat's auf dich gewirkt?
1: Ja, das hatte natürlich was total Staatstragendes hier schon. Der Ort ist ja so gewählt, ne? In der altehrwürdigen französischen Friedrichstadtkirche an dem Ort am Gendarmenmarkt, wo Berlin sich so ein bisschen wie Paris anfühlt. Und die Gäste, die waren so eine Mischung aus Politik und Musik, was sie alle geeint hat. Die waren wirklich alle sehr schick und sehr gut angezogen, trotz des Wetters. Leider hat Herbert Grönemeyer nicht gesungen bei dem ganzen Festakt hier, aber es gab Laudatoren, Sigmar Gabriel, unseren ehemaligen Vizekanzler, und Matthias Brandt, den Schauspieler.
0: Und für was ist Herbert Grönemeyer denn nun konkret ausgezeichnet worden?
1: Ich würde mal sagen, für das Gesamtkunstwerk, das Herbert Grönemeyer einfach ist in den Jahrzehnten. Ein bedeutender Popkünstler mit einem gesellschaftlichen Anspruch, der immer wieder darauf hinweist, dass wir uns für eine vielfältige Demokratie einsetzen sollten. Und das tut er in seinem Werk immer wieder an jeder Stelle. Und Herbert war auch richtig emotional. Dem ist wirklich die Stimme weggebrochen. Also es hat ihn richtig gerührt, als er diese ganzen Lobesreden auf ihn gehört hat, als er dann auf die Bühne kam. Das war ein hochemotionaler Moment für ihn.
2: Damit habe ich nicht gerechnet, dass mich das so trifft, ehrlich gesagt. Das habe ich nicht. Also ich bin ein bisschen an Wasser gebaut, bin eher auch ein kitschiger Typ, weniger romantisch als kitschig. Aber auf der anderen Seite ist das eben die Schönheit des Lebens. Man freut sich auf den Preis. Ich war nervös, was meine Rede anging, und habe daran rumgestochert und gestern Nacht noch bis zwei alles wieder gesagt, oh Gott, das wird gar nichts. Und dann kommt so eine Rede, dann weiß man, warum man lebt.
1: Ja, hat das nicht schön gesagt?
0: Süß, auch dass er ein bisschen angefasst ist und dass so ein Bühnenprofi dann noch nachts daran rumfeilt. Das ist doch, klingt sehr sympathisch. Was hat, ich habe mal versucht, Herbert Grönemeyer hier Herr Grönemeyer zu sagen, da hat er gesagt, ich bin Herbert, hey. Was hat Herbert denn in seiner Rede angesprochen?
1: Naja, erstmal hat er sich natürlich bedankt und dann ist halt Herbert Grönemeyer. Er hat eine Mission, ne? Er kämpft für Demokratie, er kämpft für Vielfalt. Er hat nochmal seine Herkunft aus dem Ruhrgebiet betont und wie toll es sei, dass dort Menschen aus verschiedensten Nationen Bochum quasi zum Blühen gebracht hätten, soweit das geht. Und das zieht sich durch seine ganze Rede, ne? Der hat ja ganz viele politische Themen auf der Agenda. Dann hat er nochmal gesagt, er wünscht sich auch, dass der Klimawandel bekämpft wird. Er wünscht sich, dass die junge Generation in den Blick genommen wird, und er wünscht sich auch, dass Rechtsextremismus bekämpft wird.
0: Damit hat er eine Menge Wünsche dann heute geäußert. Er hat den Preis erhalten für gesellschaftlichen Zusammenhalt. Herbert Grönemeyer ist seit heute Träger des Deutschen Nationalpreises. Hier sind 80er mit der RBB 888. Here's Police, Every Breath You Take.

0: 17 nach 5. 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Wir haben ja so ein ganz kleines Wahltrauma bei uns in Berlin, vielleicht bei einigen schon vergessen, aber in jedem Fall will Berlin alles richtig machen am 20. September. Die neuen Abgeordnetenhauswahlen. Die Innensenatorin Iris Spranger ist zuversichtlich. Vorbereitungen laufen planmäßig, hat sie heute erklärt. Mehr Wahllokale, vereinfachte Abläufe und Sicherheit wird ein Thema sein. Sabine Müller aus unserer Redaktion Landespolitik weiß darüber alles. Grüß dich, Sabine.
1: Hallo, Ingo.
0: Ich habe schon gesagt, die Innensenatorin betont, wir seien gut vorbereitet. Was macht die Verwaltung denn diesmal konkret anders, damit es keine organisatorischen Pannen gibt?
1: Naja, eins hast du schon gesagt, mehr Wahllokale, genauer gesagt 10% mehr berlinweit, insgesamt 4.100 und im wählerstärksten Bezirk Pankow sogar fast ein Drittel mehr Wahllokale, hat uns der Leiter vom Bezirkswahlamt erzählt. Also von daher sollte es jetzt hoffentlich keine überfüllten Wahllokale mit langen Warteschlangen geben, hatten wir ja auch bei der Wiederholungswahl schon nicht. Also ich denke mal, das funktioniert. Es wird auch mehr Kabinen geben in den Wahllokalen, mehr Wahlhelfer, 40.000 diesmal berlinweit, das sind circa 5.000 mehr als zuletzt. Fast alle sind auch schon gefunden worden. Und dann soll es weniger Bürokratie und bessere Unterstützung für die Wahlhelfer geben. Also es soll zum Beispiel klarer sein, was sie in schwierigen Situationen tun müssen, wie sie Unterstützung bekommen. Und dann ganz wichtig, die Wahlniederschrift. Das ist das offizielle Protokoll, das den kompletten Ablauf und die Ergebnisse der Wahl dokumentiert. 2021 gab es da Probleme, das war viel zu kompliziert. Das hat man jetzt deutlich vereinfacht.
0: Ein Schwerpunkt soll liegen auf dem Schutz vor Desinformation, also damit nicht irgendwer Einfluss nimmt. Was sagen die Behörden? Wie groß ist denn die Gefahr für so etwas?
1: Na, das ist schon ein Thema, das die Innensenatoren sehr umtreibt. Also sie befürchtet, dass da Drittstaaten, wurde kein Name genannt, aber Russland ist immer das Erste, was einem da in den Kopf kommt, dass Drittstaaten halt Falschmeldungen verbreiten, um Zweifel an der Legitimität oder an der Organisation der Wahl zu schüren. Wie könnte das aussehen? Zum Beispiel, glaubt Spranger, könnten Videos der langen Schlangen bei der Pannenwahl 2021 erneut ins Netz gestellt werden.
2: Das wäre zum Beispiel so eine Falschmeldung, um einfach zu sagen, die haben nicht gelernt, das ist das gleiche Problem wieder.
1: Also man würde dann so tun, als wäre das neu. Wichtig sei es, hat Iris Spranger gesagt, dass man halt solche Desinformationskampagnen früh erkennt, dass man eingreifen kann. Unter anderem prüft die Innenverwaltung gerade, ob eine neue Software eingesetzt werden kann, um den Bürgerinnen und Bürgern dabei zu helfen, dubiose Meldungen schnell zu überprüfen. Natürlich gibt es einen engen Austausch mit den Sicherheitsbehörden. So richtig Details zum Sicherheitskonzept wurden aber nicht genannt, denn die Innensenatorin meinte, die andere Seite hört mit.
0: Will sie sich nicht in die Karten gucken lassen. Das können wir natürlich ein bisschen verstehen. Auch für uns, die wir wählen gehen können, gibt's Neuerungen. Was denn für welche?
1: Na, es gibt große und kleinere Veränderungen. Also die größte haben vermutlich schon alle mitbekommen. Wählen mit 16 zum ersten Mal erlaubt in Berlin bei der Abgeordnetenhauswahl. Und dann eine kleinere Veränderung, die aber alle merken werden, der Landeswahlleiter Stefan Bröchler, der hat heute den neuen Stimmzettel für die Abgeordnetenhauswahl gezeigt.
3: Bis dato hatten wir zwei Stimmzettel, jeweils für die Erst- und die Zweitstimme. Das haben wir sozusagen zu einem Stimmzettel zusammengefasst. Das ist für die Bürgerinnen und Bürger auch übersichtlicher.
1: Und so kennen wir es ja auch schon von der Bundestagswahl. Also nicht wundern, wenn da auf einmal fürs Abgeordnetenhaus nur noch ein Wahlzettel liegt am 20. September. Und zum Beispiel gibt es auch für Menschen mit Sehbehinderung oder Blinde eine Verbesserung. Der Wahlzettel für die BVV, für die Bezirksverordnetenversammlung, der ist jetzt besser gekennzeichnet. Der hat unten rechts am Rand so zwei kleine ausgestanzte Löcher. Damit soll der auch besser erkennbar sein als bisher. Also tatsächlich, welchen Wahlzettel habe ich gerade in der Hand?
0: Interessant. Dankeschön. Sabine Müller war das live auf RBB 888 aus unserer Redaktion Landespolitik. 9 vor halb 6.

0: In die Sache mit dem ICC, also mit der Weiternutzung, soll langsam Schwung kommen. Der Senat hat heute eine Empfehlung für die Vergabe beschlossen. Alle Informationen dazu gleich um 17:30 in den Berlin-Nachrichten.
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1: Ricardo Westphal mit den aktuellen Meldungen.
3: Guten Tag. Senat beschließt Empfehlung für ICC-Vergabe. Das ehemalige Kongresszentrum in Charlottenburg kann an eine Gruppe möglicher Investoren vergeben werden. Eine Inbetriebnahme ist laut Beschluss des Senats für 2032/33 möglich. Aus dem Roten Rathaus, RBB 888-Reporter Sebastian Schöbel.
4: Nach jahrelanger Suche war nur noch ein einziger Bewerber übrig. Eine Gruppe von Unternehmen. Laut Senatsunterlagen, die dem RBB vorliegen, handelt es sich unter anderem um die Baufirmen Hochtief und Max Dudler sowie den Immobilienentwickler MIB. Geplant ist demnach, das ICC zu einem Kunst- und Kulturzentrum zu machen. Im ICC sollen zudem Restaurants, Galerien und Künstlerstudios entstehen. Gegenüber vom Haupteingang darf auch ein Hochhaus für Hotelnutzung, Wohnungen und Büros gebaut werden.
3: Ein Toter und 4 Verletzte bei Unfall in Prenzlauer Berg. An der Kreuzung Greifswalder und Grellstraße sind heute Vormittag 2 Autos zusammengestoßen. Dabei geriet ein Wagen in den Bereich der Straßenbahnhaltestelle, sagte uns ein Polizeisprecher. Das Auto habe dann einen Mast umgerissen, der auf einen Wartenden gestürzt sei. Der Mann wurde tödlich verletzt. Der Bereich um den Unfallort war mehrere Stunden lang gesperrt. Herbert Grönemeyer bekommt Deutschen Nationalpreis. Damit werden Persönlichkeiten oder Organisationen geehrt, die sich für Demokratie, gesellschaftlichen Zusammenhalt und die Verständigung in Europa einsetzen. Nach der Verleihung in der Friedrichstadtkirche am Gendarmenmarkt sagte uns Grönemeyer, dass ihm Deutschland und Europa sehr am Herzen liegen.
5: Für mich steckt da auch eine Form von Lebensenergie und Lebenslust drin. Das ist ein Ziel. Das ist ein Ziel. Wir sind noch lange nicht am Ziel und wir werden auch nie ans Ziel kommen. Aber wir müssen uns Ziele setzen. Und insofern finde ich so einen Preis als einfach auch für mich selber als nochmal ein Ansporn. Das hat eine hohe emotionale Wucht heute da gehabt für mich, muss ich sagen. Das wird auch lange nachklingen. Insofern bin ich sehr dankbar, dass das passiert ist und dann ist auch wieder, muss ich auch erstmal wieder ausatmen.
3: Tarifeinigung für Vivantes-Töchter. Nach monatelangen Verhandlungen gibt es einen Kompromiss zwischen den Vivantes-Kliniken und der Gewerkschaft Verdi. Die Löhne für Beschäftigte in den Tochtergesellschaften sollen in den kommenden 5 Jahren stufenweise auf das Niveau des öffentlichen Dienstes angehoben werden. Dazu kommen eine kürzere Wochenarbeitszeit und Zulagen für Schichtdienste. Verdi will in der nächsten Woche eine Urabstimmung darüber einleiten. Alba-Talent, bald NBA-Star. Für Jack Cahill ging's nach der Meisterfeier direkt nach New York. Dort steht ab 2 Uhr in der Nacht unserer Zeit der NBA-Draft an. Dorin Herbe aus unserer Sportredaktion.
6: Cahill gilt als eines der größten Basketballtalente Deutschlands und jetzt steht er kurz vor dem Sprung in die beste Liga der Welt. Beim NBA-Draft ist er gemeinsam mit Hannes Steinbach und Christian Anderson Jr. dabei. Mit den beiden hat er schon ordentlich abgeräumt. Gold bei der U18-EM vor 2 Jahren und im letzten Jahr sogar WM-Silber mit der U19. In der Bundesliga ist er gerade mit Alba deutscher Meister geworden und jetzt könnte der nächste große Schritt folgen, die NBA. Genau wie Moritz und Franz Wagner, die ebenfalls aus der Alba-Jugend kommen.
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1: 28 Grad in Tempelhof, 28 tatsächlich auch in Köpenick und in Kladow. In der Nacht 19 bis 15, morgen 32.
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1: Staus auf dem Stadtring 100 Richtung Wedding zwischen Oberlandstraße und Innsbrucker Platz 20 Minuten plus. In Richtung Treptow zwischen Schmargendorf und Albuinstraße ebenfalls 20 Minuten Zeitverlust und am Autobahnende vor der Elsenbrücke nochmal 10. Es ist voll in Mitte vom Mühlendamm bis zum gesperrten Tunnel am Alex 15 Minuten plus. Stau auch parallel auf der Karl-Liebknecht-Straße. Mehr Staupunkte Elsenbrücke und Umgebung, Prellerweg und Adolfstraße in beiden Richtungen, Tempelhofer Ufer Richtung Gitschinerstraße und ein Problem noch, Tiergartentunnel Richtung Kreuzberg in der Einfahrt Invalidenstraße ist leider jemand liegen geblieben.
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1: Das ist politisch schon mal ziemlich unglaublich. Rente, das ist ja was, jeder hat was mitzureden und jeder ist so ein bisschen unzufrieden. Und eine Kommission hat sich hingesetzt und gesagt, wir haben hier 31 Punkte und dann war die Idee, entweder wir übernehmen es komplett oder gar nicht. Und tatsächlich wird sich die Politik wohl darauf einigen, das Ding komplett zu übernehmen. Was steht nun drin? Klären wir gleich.

0: 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Ich zitiere jetzt mal nicht Norbert Blüm, Sie wissen ja, und wir haben dann alle festgestellt, die Rente ist nicht sicher und nun soll sie auf neue Füße gestellt werden. Mehr Füße, mehr starke Arme. Ich glaube, die Selbstständigen sind die, die vor allem unglücklich sein werden, denn die sollen einzahlen, insgesamt länger arbeiten, mehr einzahlen und Kapitalmodell für die Altersvorsorge. Also wir sollen auch von positiven Aktienmärkten profitieren können. Der Kanzler und die Arbeitsministerin wollen das Paket möglichst komplett umsetzen. Und das ist ja schon erstaunlich, denn die beiden sehen die Dinge ja so ein bisschen anders. Gewerkschaften, Sozialverbände, Teile der SPD warnen. Die Wirtschaft ist auch nicht ganz zufrieden. Johanna Sargmeister, RBB 888 Reporterin, die hat sich mit all dem befasst. Grüß dich, Johanna.
1: Hallo.
0: Du hast dich erstmal ein bisschen umgehört. Also die, die noch ganz lange einzahlen müssen, die Jüngeren, wie sehen die das?
1: Genau, ich bin heute mal an die Unimensa gefahren von der TU Berlin, habe mich umgehört und habe sie nämlich auch mal gefragt, ob sie denn glauben, dass die Rente sicher ist, so wie sie momentan funktioniert. Und da hatten die Studis ziemlich schnell Antworten drauf.
2: Nein, ich sehe völlig schwarz.
3: Ich glaube nicht. Genug.
4: Ich hoffe doch sehr. Ist noch viel Zeit bis dahin.
0: Naja, du hast noch viel Zeit. Dann bleib da ein bisschen ruhig.
1: Ich höre ihn
0: gut.
1: Nicht, ne?
0: Dann brauchst du gleich noch mal einen Kopfhörer, damit du deinen Ton auch hörst. Aber wir sind jetzt schon noch näher. Wir müssen jetzt weitermachen.
1: Also, okay. Habe ich nicht gehört, sorry.
0: Gut, also der letzte Studie, den wir gehört haben, hat gesagt, ja, er hofft doch. Er ist so ein bisschen optimistisch.
1: Genau. Also, dass die gesetzliche Rente dringend eine Reform braucht, darauf können sich ja wohl alle einigen, also auch die jungen Leute. Umfragen zufolge erwarten rund ein Drittel aller Jüngeren, dass sie im eigenen Ruhestand gar kein Geld aus der gesetzlichen Rente bekommen. Das ist natürlich echt eine krasse Aussage. Und jetzt für diese langfristige Zukunft für die Alterssicherung hat eben die Rentenkommission ja diese 33 Vorschläge gemacht. Und von einem würden vor allem jüngere Menschen profitieren, nämlich von der neuen Kapitalrente. Die soll zusätzlich zum normalen Rentenbeitrag von Arbeitgeber und Beschäftigten eben bezahlt werden. Aber, es gibt ja auch immer ein Aber, die jüngeren Leute würden eben auch besonders betroffen werden von diesen neuen Reformen. Der Renteneintritt nach 45 Beitragsjahren soll abgeschafft werden und das Eintrittsalter soll auf 69,5 Jahre erhöht werden. Und hier wünschen sich die Studierenden an der TU mehr Differenzierung.
3: Ja, es ist natürlich scheiße, dass man länger arbeiten muss.
4: Aber ich finde, es gibt schon auch nicht schlechte Argumente dafür, die Rente quasi nach hinten zu schieben.
5: Ich denke, es kommt natürlich auch sehr auf den Job an, wenn man dann zum Beispiel als Pflegepersonal arbeitet. Ich glaube, mit den 45 Jahren ist man schon sehr, sehr gut bedient, wenn man das überhaupt durchziehen kann.
0: Ja, 45 Jahre muss man erstmal schaffen, stimmt. So, was haben wir noch? Gewerkschaften, nicht ganz begeistert. Der DGB, die haben Kritikpunkte, vor allem die Jugendvertreter. Was gefällt denen nicht?
1: Ja, genau. Ich habe mit der Vorsitzenden der DGB-Jugend gesprochen, Nina Krüger. Kurz zur Einordnung, die DGB, das sind alle 8 Gewerkschaften, sind dort vertreten im Deutschen Gewerkschaftsbund und vertreten also vor allen Dingen Interessen der Arbeitnehmer. Und sie findet schon grundsätzlich gut, dass die gesetzliche Rente gestärkt wird, aber ihr fehlen eben auch noch ein paar Punkte.
6: Mir fehlt ein bisschen das Versprechen und auch die Perspektive für Unterbrechung im Arbeitsleben. Und Unterbrechungen im Arbeitsleben kommen mit verschiedensten Faktoren. Kinder kriegen es in Deutschland leider immer noch aus Rentenperspektive ein Risiko. Krank werden oder erwerbsgemindert sein ist ein großes Risiko. Für diese Gruppen ist der Vorschlag noch nicht ausreichend.
1: Genau, also grundsätzlich wünscht sie sich, dass das jetzt erstmal nur als eine Grundlage angesehen wird, dass man da jetzt noch nachbessern kann, weil in dieser Kommission waren die Gewerkschaften zum Beispiel überhaupt nicht vertreten. Von daher ist es jetzt auch nicht überraschend, dass eben vor allem von den Gewerkschaften und von Seiten der Opposition noch Gesprächsbedarf besteht. Aber Merz hat sich ja einen sehr straffen Zeitplan gesetzt. Er will ja eigentlich ganz gerne schon Mitte Juli da etwa erste politische Sachen beschließen.
0: Wir sind gespannt. Ich könnte mir vorstellen, dass viele Mittelständler, die sich neu selbstständig machen wollen, auch nicht begeistert sind, in diese Kasse jetzt rein zu müssen. Aber das wird wohl der Stand sein. Wir werden gucken, was durchkommt. Das war der aktuelle Stand von Johanna Sargmeister auf RBB 888. 80er mit dem Trio Rio jetzt für Sie. New York, Rio, Tokio. Schönen späten Nachmittag.

0: ist RBB 888, 5 vor 6. 23. Juni, ist das für Sie ein besonderer Tag? Ich habe erst überlegt und habe gedacht, ja, genau vor 2 Jahren habe ich mein Auto geholt, mein aktuelles Auto. Aber das ist nicht das, was ich Ihnen erzählen will. Der Tag ist deshalb wichtig, weil genau vor 10 Jahren der Brexit kam. Die Menschen in Großbritannien stimmten, für viele überraschend, für den Austritt aus der EU. War knapp damals, 51,9%. Viele haben gejubelt, aber andere waren richtig schockiert am Tag danach.
1: Yeah, I definitely remember the results day after. Yeah,
2: ich erinnere mich genau an den Morgen. Meine Mutter hat mich geweckt. Sie konnte es nicht glauben. Sie sagte, Kira, wach auf. Und in der Schule gab es keinen normalen Unterricht. Stattdessen haben wir darüber gesprochen, was passiert ist.
0: Ja, das war Kira, haben wir gehört. Damals durfte sie noch nicht mit abstimmen, weil sie zu jung war. Heute ist sie 24 und sie kämpft jetzt für das Gegenteil. Sie möchte, dass Großbritannien wieder zurückkehrt in die EU. Es gibt aktuelle Umfragen, die sagen, ja, es gibt wohl eine Mehrheit dafür. 58%, sagt Ipsos, würden dafür stimmen. In jedem Fall sind viele Menschen unzufrieden, wohl auch diejenigen häufig, die für den Brexit waren damals.
3: Die Leute haben das Gefühl, ständig belogen zu werden. Das fing mit der Brexit-Kampagne damals an. Die ganzen Versprechungen haben sich für niemanden erfüllt. Und ich höre immer wieder, wie die Leute sagen, dass sich nichts ändert. Und jeder nur für sich selbst kämpft.
0: Ja, wie ist die Stimmung jetzt? Wie geht's jetzt weiter? Ich habe hier eine Fachfrau eingeladen, Kate Connolly. Habe ich richtig ausgesprochen, Kate, ne?
4: Ja.
0: Ja, gut, das musste ich nämlich noch ein bisschen üben. Nee, Connolly soll ich sagen, ich habe es falsch ausgesprochen.
4: Connolly.
0: Connolly, richtig, Kate Connolly. So, ich habe es die ganze Zeit geübt, für Sie da draußen und dann doch falsch gemacht. Kate Connolly war also doch richtig, ist mittlerweile eine Deutsche. Sie ist Guardian-Korrespondentin und sie ist aufgrund des Brexits Deutsche geworden und hat gerade schon, das ist ein sehr süßes Beispiel gesagt, sie hat mir erzählt, es war ein bisschen wie für die Steuer heiraten und dann war es doch ein bisschen romantisch. Sie ist immer noch Guardian-Korrespondentin und kann uns erzählen, wie sie das Ganze sieht, wie die Stimmung heute ist und ob die Briten vielleicht mal zurückkehren in das gemeinsame Haus der EU. Das alles nach 18 Uhr.
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0: Ricardo Westphal mit den aktuellen Meldungen.
2: Guten Abend. Nach langem Ringen hat sich die Bundesregierung auf ein Gesetz zur Beschleunigung von Verkehrsprojekten geeinigt. Damit sollen Straßen, Brücken oder Schienen schneller geplant und gebaut werden können. Übermorgen soll der Bundestag über den Gesetzentwurf abstimmen. Außerdem soll der Bürokratieabbau weitergehen. Unter anderem sollen an E-Autos künftig keine Umweltplaketten mehr angebracht werden müssen. Viele Berufspendler sind offenbar wegen der stark gestiegenen Spritpreise vom Auto auf die Bahn umgestiegen. Ein Sprecher von DB Regio sagte dem RBB, vor allem in den Metropolregionen sei die Nachfrage deutlich gestiegen. Allein im April gab es demnach in den Regionalzügen und S-Bahnen bundesweit etwa 12 Millionen Fahrgäste mehr als im Vorjahresmonat. Die EU-Kommission hat Vertreter der afghanischen Taliban in Brüssel empfangen, zum ersten Mal seit der Machtübernahme der Islamisten in Afghanistan. Ein EU-Sprecher erklärte, bei den Gesprächen sei es um Abschiebungen gegangen, insbesondere von afghanischen Straftätern. An dem Treffen gab es schon im Vorfeld massive Kritik, unter anderem von Menschenrechtlern. Unter den Taliban wurden die Rechte der afghanischen Bevölkerung wieder massiv eingeschränkt. Südöstlich von Berlin wird die Bevölkerung zum Wassersparen aufgerufen. Wie der Märkische Wasserverband mitteilte, sollen die Menschen darauf verzichten, den Garten zu wässern, Pool zu befüllen und das Auto zu waschen. Zur Begründung heißt es, der Trinkwasserverbrauch drohe, die derzeitige Fördermenge zu überschreiten. Zum Versorgungsgebiet des Wasserverbands mit Sitz in Königs Wusterhausen gehören 20 Gemeinden, vorwiegend in den Landkreisen Dahme-Spreewald und Oder-Spree.
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2: Der Wohnungskonzern Vonovia und seine Tochter Deutsche Wohnen haben Mieterhöhungen in Berlin angekündigt. Demnach verlange man künftig im Schnitt 4,8% mehr Miete, maximal 70 Euro mehr im Monat. Damit bleibe man unter der im aktuellen Mietspiegel verzeichneten Erhöhung von rund 6,9%. Vonovia verspricht im Falle einer finanziellen Überlastung konkrete Lösungen. Dem börsennotierten Konzern gehören in Berlin rund 130.000 Wohnungen. Die Sanierung der Berliner Waldbühne wird mindestens 7-mal teurer. Statt der ursprünglich veranschlagten 1,6 Millionen Euro rechnet die Senatsbauverwaltung inzwischen mit Gesamtkosten von rund 11,3 Millionen. Gründe seien vor allem stark gestiegene Baupreise und ein größerer Sanierungsumfang. Beginnen sollen die Arbeiten noch in diesem Jahr. 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
0: Mein Wetter ist verschwunden, aber ich weiß es noch. 28 Grad in Marzahn, 28 in Mitte, 28 in Moabit und im Märkischen Viertel. Auf um die 15 geht es runter in der Nacht und morgen werden es so um die 30.
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0: Die Lage entspannt sich allmählich, aber die Betonung liegt wirklich auf allmählich. Stadtring 100 Richtung Wedding zwischen Oberlandstraße und Innsbrucker Platz noch eine Viertelstunde. In Richtung Treptow zwischen Schmargendorf und Albuinstraße auch 15 Minuten Stau und am Autobahnende Elsenbrücke noch mal eine Viertelstunde. Voll in Mitte vom Spittelmarkt bis zum gesperrten Tunnel am Alex 20 Minuten plus Stau auch parallel auf der Karl-Liebknecht-Straße. Dann Elsenbrücke und Schlesisches Tor voll, Prellerweg und Arnoldstraße in beiden Richtungen. Das Tempelhofer Ufer Richtung Gitschiner Straße ist voll. Und ja, kommen Sie gut und sicher an. Das war's nämlich. 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
0: 10 Jahre Brexit. Die Mehrheit der Briten damals, die abgestimmt haben, haben gesagt, ja, wir wollen raus aus der EU. Jetzt werden es wohl, was die Zahlen angeht, einige bereuen. Kate Connolly ist heute mein Gast. Du nickst, ich hab's jetzt hinbekommen mit deinem Namen. Ich will dich immer so irisch aussprechen. Doch, was? Von wo bist du ursprünglich?
4: Ja, ursprünglich aus Irland.
0: Ah, okay. Ja. Und trotzdem spricht's man dann so.
4: Ja, genau.
0: Du musst das wissen. Du bist jetzt eine Deutsche. Du bist aufgrund des Brexits auf die Idee gekommen, jetzt lasse ich mich mal einbürgern, oder? So war das.
4: Ja, damals. Genau. Vorher gab es keinen richtigen Grund. Ich war Britin hier in Berlin und das war kein Problem.
0: Du schreibst für den Guardian und viele andere und du warst traurig damals.
4: Ja, echt traurig, ja. Ich konnte es nicht fassen. Mhm. Ich habe geweint. Meine Kinder haben mich zum ersten Mal, glaube ich, weinen gesehen. Die waren damals ziemlich klein. Und ja, ich war am Boden. Ich hatte eine Freundin da zum Besuch aus England und wir haben beide gesagt, das war irgendwie, als ob Freunde irgendwie gestorben waren, ja. Unerwartet. Das war so richtig, so saß sehr tief, ja.
0: Wir reden intensiv gleich darüber, warum haben die anderen das damals, nicht du und deine Freundin, so entschieden und wie könnte es jetzt weitergehen? Diesen 90er hätten wir vielleicht früher und öfter spielen müssen. No Mercy, Please Don't Go. Vielleicht hätten sie dann anders entschieden.

0: Mit Toto 13 nach 6 auf RBB 88.8. Kate Connolly ist mein Gast. Sie war mal Britin, im Herzen ist es vielleicht immer noch. Jetzt ist sie offiziell Deutsche. Der Grund ist der Brexit. Wir freuen uns alle mal, Kate, dass du jetzt Deutsche bist. Wir freuen uns auch, dass du hier bist im Studio heute. Danke für dein Kommen. Du hast schon gesagt, du warst schockiert, als Großbritannien damals Nein gesagt hat zur EU und rausgegangen ist. Und dass deine Freundin und du, dass ihr ein bisschen geweint habt. Was waren die Gründe? An einem irren Grund, an den ich mich erinnere, ein alter Brite hat gesagt, das Pound, diese alte Gewichtsnormung, die wollte er wieder eingeführt haben. Und das war ein Grund. Also sehr emotional.
1: Da waren sehr viele Gründe. Ich meine, man konnte, Brexit war wie eine Projektionsfläche für alles, was man besser machen haben wollte, könnte man sagen, ja, ich bin für den Brexit. Weil natürlich war unter dieser Slogan Take Back Control sehr verführerisch, aber was heißt das? Ja? Also es ist irgendwie bedeutungslos. Und ich denke, für der eine war das, die dachten, wir gehen zurück in die schöne Vergangenheit mit dieser, wie du sagtest, diese Gewichte, diese Pounds und Ounces und so weiter. Mhm. Sehr schön, ja, erinnert an die Kindheit und alles und Zeit während des Krieges, was für die Briten auch ein bisschen romantisch gesehen wird, weil man gewonnen hat. Also sage ich mal ein bisschen lapidar. Und ja, für andere war das für die Fischer, die dachten, wir haben dann mehr Rechte, wir haben besseren Zugang an unsere Fische, wir können auch ein bisschen reicher werden.
0: Ja, die EU regiert nicht mehr rein.
1: Genau, da waren verschiedene Gründe, ja. Also und man konnte einfach, und das war irgendwie die Stimmung, was die der Nigel Farage, der Führer damals von UKIP, diese Bewegung, was hinter der Kampagne war, hat auch sehr romantisch darüber gesprochen, wie das sein wird, wieder diese Kontrolle zurückzuhaben. Ja.
0: Kontrolle, hast du gesagt. Kontrolle zu haben ist ja gut, dann fühlen wir uns gut, nur insgesamt ist es nicht besser geworden. Ihr habt ständig neue Regierungen, die Wirtschaftszahlen sind schlecht, also das hat es euch nicht gut bekommen, ne?
1: Kontrolle ist gut, Vertrauen ist besser, sagen die Deutschen, oder?
0: Ja, sehr süß, genau.
1: Und ja, also es ist nicht so gut gelaufen, dahin willst du gehen. Also das ist, aber man muss, glaube ich, auch ein bisschen vorsichtig sein. Also es ist sehr leicht für jemand wie mich, der auf jeden Fall gegen den Brexit war, konnte keinen guten Grund dafür sehen, warum man das machen soll. Aber zu denken, dass alle die wirtschaftlichen Probleme, die Großbritannien hat, zurückzuführen sind auf diese Brexit. Das ist nicht, das stimmt nicht. Ich meine, dass dieser Brexit kam, weil es Großbritannien schon vorher wirtschaftlich nicht gut ging. Das heißt, die Gegenden, die für den Brexit gestimmt haben, waren hauptsächlich Gegenden, denen es wirtschaftlich schlecht ging. Und weil die natürlich also nicht so widerstandsfähig sind wie reichere Gegenden, wie zum Beispiel London, die sind noch, da ist noch schlechter geworden, der Zustand und Lebensbedingungen und so weiter.
0: Ich erinnere mich, dass ich damals in Schottland war und die haben dann gesagt, nee, wenn wir rausgehen, dann gehen wir alleine als Schottland wieder rein. Dann werden wir uns unabhängig machen und dann wollen wir in die EU. Also gab wirklich tiefe Gräben. Ich finde es sehr fair von dir, Kate, dass du sagst, du willst jetzt nicht

den Brexit-Befürwortern die alleinige Schuld geben für alle wirtschaftlichen Probleme. Lass uns die dennoch jetzt mal beleuchten, wie Großbritannien, also deine ursprüngliche Heimat, jetzt aussieht. Die Regierung war plötzlich viel, viel instabiler, es ruckelt alles so ein bisschen. Also in die Ist-Situation gehen wir gleich mit Kate Connolly. Sie schreibt für den Guardian und für andere, ist mittlerweile Deutsche, weil sie aufgrund des Brexits eine neue Nationalität brauchte. Warum eigentlich? Das können wir gleich noch klären, was so die Vorteile sind für dich.

0: Donna Lewis, 20 nach 6 auf RBB 88.8. Kate Connolly war nur Britin, jetzt hast du immer noch einen britischen Pass, der sieht auch hübsch aus, der britische, aber du hast auch einen deutschen durch den Brexit, 10 Jahre Brexit heute, deshalb reden wir drüber, bist du Deutsche geworden. Was waren die Vorteile? Du hättest sonst nicht immer hierbleiben dürfen, oder wie?
1: Ja, das wäre schwierig gewesen und ich habe gedacht, ich habe ziemlich schwarz damals gesehen und habe gedacht, ja, wenn es zu irgendwas wird, wo man doch zusammenbleiben muss oder in dem Land bleiben muss und so weiter, erstmal habe ich richtig so dramatisch gedacht, dass es besser ist. Ich habe gleiche Pass wie meine Kinder und mein Mann und ja. Er ist Deutsche. Und genau, und der Philipp Sands, der ist ein Rechtsanwalt, kommt aus einer jüdischen Familie. Er hat gesagt, also ein Menschenrechtsanwalt ist er. Er hat gesagt, wenn man die Geschichte des 20. Jahrhunderts kennt, weiß man, dass man nicht zu viele Pässe haben kann. Und ja. Das blieb mir immer im Kopf. Ich weiß, es war nicht so dramatisch, dass ich irgendwie weggehen musste. Aber trotzdem war die Situation so, wo ich gedacht habe, gib mir diesen Pass. Ich habe auch gedacht, wenn die Schotten irgendwie unabhängig werden, dann nehme ich auch eine davon. Also ich war so richtig so gierig.
0: Ja,
1: absolut.
0: Verstehe.
1: Und ich war nicht alleine, das war interessant.
0: Ja, ich habe auch schon einige getroffen. Ja. Gut, du bist jetzt beides und über WM reden wir noch. Beide sind noch drin, du kannst immer für den Deutschen oder für die Engländer sein. Du hast mehr Optionen als die meisten hier. Geht ja vielen Deutsch-Türken auch so. Die haben jetzt aber nur noch eine Option. Was hat es mit deiner Heimat gemacht? Ihr habt viel mehr Regierung danach gehabt. Ihr wart immer so Hort der Stabilität. Das war nicht mehr eine Regierung nach der anderen. Wir in Deutschland, wenn wir nicht genau hingeguckt haben, was schon wieder einen neuen. So. Was war da los? War ein bisschen ruckelig alles.
1: Genau, also wie wie die Hörer wahrscheinlich mitbekommen haben, stehen wir jetzt kurz davor, unser 7. Premierminister innerhalb 10 Jahren zu bekommen. Wahrscheinlich Mitte Juli. Der Keir Starmer ist zurückgetreten, der jetzige Premierminister, der 6. in 10 Jahren. Und ja, das sind keine britische Verhältnisse, wie wir die kennen. Das sind eher, wenn ich das sagen kann, italienische.
0: Wobei und, die jetzt gerade stabil sind.
1: Ja, ne? Absolut stabil und genau. Und Meloni kämpft gegen Trump und so weiter. Das sind andere Verhältnisse, die wir kannten. Und ja, ich denke, das ist ein Ausdruck davon, wie diese Instabilität, was mein Land prägt, was Großbritannien prägt, Zeit vor dem Brexit. Und wir haben natürlich mehr Parteien, die repräsentiert sind in der Houses of Parliament, also also im Parlament. Und ich denke, was sehr wichtig ist, ist auch diese Identitätskrise, ja, und da kommen wir nicht so schnell raus.
0: Kannst du das mal ein bisschen beschreiben? Also was ist die Identitätskrise?
1: Es sind verschiedene Identitätskrisen. Man könnte sagen, dass hauptsächlich ist das die Engländer diese Krise haben, weil die fühlen sich so jetzt in der Minderheit, jetzt ist Schottland also irgendwie so brilliert und ist so nicht unabhängig, aber hat sehr viele unabhängige Prozesse durchgemacht. In Wales die Regierung ist jetzt unabhängig von der Regierung in London. Mhm. Und die Engländer stehen da und haben einen wirklichen Minderwertigkeitskomplex.
0: Keiner liebt sie, ne? Für uns ist ja England immer, wenn man einem Waliser sagt, für uns ist alles England, dann rasten die ja total aus, ne? Oder
1: genau.
0: Auch die Schotten.
1: Ja, und man sagt, man nutzt sehr oft diese Generalisierung, man sagt England, wenn man eigentlich meint Großbritannien. Ja, meint, genau, genau.
0: Dann machen wir gleich weiter, Kate. Also die Zerrissenheit, bei dir ist es eine andere Situation und wohin könnte die Reise jetzt gehen? Wir haben schon gesagt, die neuen Zahlen sagen, die Mehrheit der Briten würde jetzt gerne zurückkommen. Du bist ja auch eine Journalistin, also hältst du es für realistisch und ich möchte nach 6:30 ein bisschen von dir wissen, wenn du in deine erste Heimat zurückkehrst, wie ist die Stimmung so insgesamt, was spiegeln dir die Leute? Kann ja auch mal sein, dass man sagt, Fehlentscheidung. Gibt's ja, ne? Sowohl in Beziehungen als auch bei EU-Austrittssituationen kann man ja mal daneben liegen. Das ist alles Thema nach 7:30 auf RBB 888. 10 Jahre Brexit. Ja.

0: 3:56 ist der schöne Abend.
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0: kurz nach 7:30 in Berlin.
1: Das Berlin-Wetter.
0: Immer noch heiß, 28 Grad in Dahlem, in Blankenburg, in Blankenfelde und in Steglitz. In der Nacht 19 bis 15 Grad, morgen maximal 32.
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0: Dauert noch länger auf der 100 Richtung Wedding zwischen Oberlandstraße und Innsbrucker Platz. Jetzt noch 15 Minuten Stau. Richtung Treptow zwischen Schmargendorf und der Albuinstraße ebenfalls eine Viertelstunde. Mehr Stauschwerpunkte rund um die Elsenbrücke, das Schlesische Tor und den gesperrten Tunnel am Alex. Petersburger Straße Richtung Prenzlauer Berg ist voll und Tempelhofer Ufer Richtung Gitschiner Straße. 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
0: Und mit Kate Connolly. Sie ist mittlerweile Deutsche. Nach dem Brexit wollte sie den deutschen Pass. Sie ist auch noch Britin. Und wir haben schon eine halbe Stunde geredet, dass es insgesamt für Großbritannien gerade nicht so rund läuft. Die Ist-Situation oder ob die je zurückkehren, das besprechen wir gleich.

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0: 20 vor 7 auf RBB 88.8. Genau heute vor 10 Jahren haben die Briten entschieden, wir wollen die EU verlassen. Und Kate Connolly, mein Livegast von heute, hat geweint. Und du hast zumindest einen zweiten Pass dazu bekommen, einen deutschen. Und trotzdem richtig drüber weg bist du vielleicht immer noch nicht. Wir haben schon gesagt, es wurde instabiler in Großbritannien. Ihr hattet plötzlich ganz viele Regierungen, so ein bisschen italienische Verhältnisse. Wobei die Italiener jetzt gerade stabile Verhältnisse haben. Die Welt ist ein bisschen verrückt geworden. Starmer ist jetzt auch weg. Über den neuen weiß ich wenig. Bring uns mal ein bisschen auf den Stand. Was wird jetzt passieren?
1: Ja, also Starmer ist gestern zurückgetreten, bleibt wahrscheinlich im Amt bis nächsten Monat. Und der Burnham ist eigentlich der einzige Kandidat für diese Rolle, nachdem er letzte Woche, er hat sich für ein Wahl da sozusagen angeboten und hat einen Wahlkreis da gewonnen in der Nähe von Manchester, wo er jahrelang Bürgermeister war. Als Bürgermeister hat er brilliert, war sehr beliebt und jetzt hupft er jetzt sozusagen von dort nach Westminster, ist tatsächlich in einem Zug gestiegen gestern und kam wie ein Ritter in strahlender Rüstung in London an und alle haben ihn gefeiert, ja, also die Labour-Partei, in dem er gehört. Ja. Und jetzt steht er kurz davor, also wahrscheinlich, wie gesagt, nächsten Monat Premierminister zu sein. Wir wissen nicht so viel über ihn, außer das, was er in Manchester gemacht hat und er auch war auch mal in der Regierung, aber er ist ein ziemlich unbeschriebenes Blatt und ein außenpolitisches Profil hat er überhaupt nicht. Und wir wissen aber, dass er gegen den Brexit war, aber in einem Wahlkreis jetzt ist, was für den Brexit war.
0: Okay, also total verrückte Verhältnisse.
1: Genau. Also ist die Frage, was für eine Position er jetzt vertreten wird, wo wir wissen, der Starmer ist auch zum Teil auf seinem Schwert gefallen, weil er sich nicht so richtig positionieren wollte, die EU gegenüber. Hat aber es doch geschafft, dass es bald einen Gipfel geben soll zwischen EU und Großbritannien, dass man sich annähert. Das ist jetzt ein bisschen verschoben, weil die erkennen in der EU und auch in London, dass Burnham muss sich ein bisschen darauf vorbereiten.
0: Ich würde mal die These wagen, wir würden euch wieder nehmen. Also wie ist die Stimmung im Land, wenn du mal da bist?
1: Was meinst du, wenn ich in Großbritannien bin, wie die Stimmung ist?
0: Ja, wie nimmst du das wahr?
1: Also ich meine, ich bin immer noch sehr, sehr gerne da. Ich liebe London. Ja, ich war im Februar da, auch als das Wetter total schlecht war, habe ich es total genossen. Und persönlich hänge ich immer an diese Humor, also diese Schlagfertigkeit und auch an die Kreativität der Leute, ob trotz Kürzungen nicht genug Geld, also die auf dieser Ebene sind die Briten immer noch super oder trotz aller Schwierigkeiten, könnte man sagen. Und aber ich würde sagen, also man spricht immer noch nicht über diese tiefe Themen wie Brexit, genauso wie globale Erwärmung. Also es ist genauso irgendwie tabu. Also es gibt auch für mich einen Zusammenhang. Da haben wir jetzt nicht so viel Zeit, da reinzusteigen.
0: Das wird nicht beleuchtet, ja? Blinde Flecken.
1: Blinde Flecken, genau. Mhm. Liebe spricht man nicht darüber. Insofern, das ist genau, was ich erlebe auf diese private Ebene, also in meiner Familie. Spricht man nicht darüber, es ist genau wie auf die Regierungsebene. Also man hat immer Angst, dieses Thema anzusprechen, anzugehen, weil man weiß, dass es spaltet. Man weiß, dass es ein ganz, ganz schwieriges Thema sein wird. Man kann keine Stimmen damit gewinnen.
0: Also es ist wie bei uns reden über die AfD. Ja? Die einen sehen so, die anderen so, spalt durch die Familien, so ist es bei euch mit dem Brexit.
1: Sehr, sehr ähnlich. Ich habe sehr viele ähnliche Fälle gehört. Ja.
0: Würdest du sagen, wenn du in 10 Jahren wiederkommst, wird sich die Stimmung ändern? Du kannst dir vorstellen, Großbritannien kehrt irgendwann zurück?
1: Ich glaube, es wird Jahrzehnten dauern. Mhm. Also ich kann mir vorstellen, eine Art Beziehung, was formeller ist als jetzt. Aber ich denke, es gibt jetzt schon sehr viel Zusammenarbeit, auch zum Beispiel bezüglich die Ukraine, wo die Briten sehr eifrig dabei sind, die Ukraine zu unterstützen und so weiter. Und man erkennt, dass man eine braucht, jetzt wo die Briten ziemlich isoliert sind.
0: Das noch ganz kurz, ich wollte eigentlich sagen, wir müssen jetzt unbedingt einen Song spielen, aber sag uns das noch, Kate, ihr seid ja jetzt ein bisschen alleine, ihr seid weg von der EU, aber ihr könnt auch nicht mehr mit den Amerikanern kuscheln, ihr wart ja immer so ein bisschen eins. USA, Großbritannien, spezielle Freundschaft ist auch vorbei.
1: Genau, das ist Isolation, also das ist nicht leicht gerade. Mhm. Und vielleicht ist das eine Zeit, wo man sich neu findet, ich weiß es nicht, aber momentan fühlt es sich ziemlich einsam an und ein bisschen orientierungslos, muss ich sagen.
0: Gleich reden wir noch über ein ganz spezielles Verhältnis, nämlich über einen deutschen Trainer der englischen Mannschaft bei der Fußball-WM. Kate Connolly hat den Vorteil, dass sie beide Pässe hat. Also ihre Chance, Weltmeisterin zu werden, ist deutlich höher. Das ist unser Thema gleich auf RBB 888.

0: vor 7 auf RBB 888. Heute vor genau 10 Jahren haben die Briten beschlossen, die EU zu verlassen. Und Kate Connolly hat geweint. Sie ist unter anderem Korrespondentin für den Guardian. Sie hat einen deutschen Mann geheiratet und hat jetzt auch einen deutschen Pass. Du musstest so einen Einbürgerungstest durchführen, ne? Ja. Ich habe gehört, so Situationen nachstellen im Geschäft und so. Und du konntest alles.
1: Ja, das war lustig, ja. Das war eine lustige Zeit. Also genau, man musste Sachen wissen wie über das Briefgeheimnis und natürlich über die deutsche Geschichte, aber das war multi, wie sagt man so?
0: Multiple choice, ja, sagen wir auch.
1: Insofern
0: ja,
1: also konntest, war nicht so schwierig, ja. Aber als ich mich in einem Test fand mit einem anderen Brite und wir mussten beide sprechen über, wenn man ein Paket bekommt, also die Tür klingelt und man muss dann irgendwas für die Nachbarn nehmen und das müssen wir alles auf Deutsch machen. Und dann die Testerin war sehr überrascht, weil wir beide relativ fließend waren.
0: Ihr wart erfahren im Pakete annehmen.
1: Das war ganz lustig, ja, genau.
0: Pakete sind ein Problem, hast du mir schon erklärt, denn durch den Zoll, wir sind nicht mehr eins in der EU, also Weihnachtspakete, alles schwieriger geworden. Und du hast gesagt, es dauert bestimmt noch 10 Jahre Minimum, bis vielleicht eine Rückkehr möglich ist. Was wir noch ganz kurz besprechen wollen, ist Fußball. Zeigt ja auch immer ein bisschen was über so ein Land, über die Stimmung im Land. Ich sehe langsam wieder ein paar mehr Deutschland fahren. Hat eine Weile gedauert. So, ihr habt jetzt englische Mannschaft, deutscher Trainer. Du hast schon gesagt, nur ein schottischer Trainer wäre noch schräger gewesen.
1: Genau, es ist eine schräge Situation. Allerdings, die scheinen ein richtig warmes Verhältnis miteinander zu haben. Ich finde so etwas natürlich total interessant. Also ich bin kein Fußballfan, mein Sohn ist das. Und ich beobachte das und fände das die allerbeste Geschenk natürlich, was es geben könnte, wenn England gewinnen würde. Entschuldigung, wenn es jemand beleidigt da. Aber ja, es ist einfach total interessant zu sehen, wie auch die Stimmung dadurch, also das weiß man auch hier. Also das könnte die Stimmung in Großbritannien ein bisschen heben, wenn es dann...
0: Und die Briten, die Deutschen nicht mögen, ich mag ja euch, deine ursprüngliche Heimat, sehr und zu mir waren immer alle lieb, aber es gibt bestimmt noch ein paar, die Deutschland nicht so toll finden. Können die dann damit leben, dass ein deutscher Trainer sich zum Sieg geführt hat?
1: Ja, das ist schon ein bisschen skurril und komisch, also für die Boulevardzeitungen, aber ich denke, die akzeptieren das so lang, es klappt. Ne? Und bisher, also ich weiß nicht, ich habe das, was ich mitbekommen habe, haben die nicht schlecht gespielt und haben gesprochen von inspirierender Rede aus der Kabine, also und von Tuchel und insofern scheint irgendwas zu klappen in dieser Beziehung. Ja.
0: Interessant, denn sonst die Boulevardzeitung, da habe ich immer gedacht, Mann, der Krieg ist vorbei. Also so wie die über die Panzer und immer böse über die Deutschen geschrieben. Das geht jetzt so nicht mehr, verstehe ich. Du bist also, wenn ich dich richtig verstanden habe, Kate, du bist für einen englischen Sieg, eher als für einen deutschen.
1: Ach, also ich fände das Interessante, ehrlich gesagt. Nur, aber aus dem Grund, diese britische...
0: Du siehst es als Journalistin.
1: Genau, genau. Ja, absolut. Ja, also, aber ich freue mich so oder so. Und das ist auch, wie du erwähnt hast, ein bisschen ein Vorteil, weil man kann mit der einen mitfieben, wenn die raus sind, dann hat man noch eine Chance, noch zu gewinnen.
0: Also, schön. Mögest du zu den Siegern gehören am Ende. Und wir sind gespannt, wer es wird. Ich muss natürlich für die Deutschen sein. Du warst ein toller Gast und interessante Einblicke in das Wesen, in die Seele von Großbritannien. Mal gucken, wie es weitergeht. Dann kommst du wieder.
1: Auf jeden Fall, in 10 Jahren.
0: Na, auch gerne vorher. Kate Connolly war das. Live auf RBB 88.8, unter anderem Guardian-Korrespondentin. Nach dem Brexit hat sie sich einbürgern lassen, hier in Deutschland, hier in Berlin, hat jetzt beide Pässe und würde es schön finden, wenn Großbritannien zurückkehren würde in die EU. Hier ist RBB 888.

0: Das war so schön, ja. Lionel Richie auf RBB 88.8. Und gleich gibt's noch mehr wunderschöne 80er, denn Andreas Marschner ist gleich für Sie da. Andreas hat für Sie 100% 80er. Viel Spaß mit Andreas, ab kurz nach 7.
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1: Um 19 Uhr mit Werner Schoninger. Guten Abend. Die Reformpläne der Rentenkommission, die heute in Berlin offiziell vorgestellt wurden, haben unterschiedliche Reaktionen ausgelöst. Während Vertreter der Regierungskoalition zusagen, die Vorschläge schnell umzusetzen, kommt aus der Opposition überwiegend Kritik. Aus dem Hauptstadtstudio Katrin Aue.
2: Linken Fraktionschefin Reicheneck kündigt eine harte Debatte an. Die Vorsitzende der Grünen-Fraktion, Hasselmann, pocht darauf, dass das Rentenniveau langfristig bei 48% bleiben müsse. Die Empfehlungen der Kommission seien hier nicht eindeutig. In den Bundestag kommen die Vorschläge voraussichtlich nach der Sommerpause.
1: Zum ersten Mal haben Vertreter der Europäischen Union afghanische Taliban zu offiziellen Gesprächen in Brüssel empfangen. Wie ein Sprecher der EU-Kommission mitteilte, ist es dabei um Abschiebungen von Afghanen in ihr Herkunftsland gegangen. Ob Ergebnisse erzielt wurden, ist nicht bekannt. Menschenrechtsgruppen kritisieren das Treffen. Damit untergrabe die EU ihre Verpflichtung zur Einhaltung der Menschenrechte, hieß es. Kein EU-Staat hat die Taliban-Regierung in Afghanistan bislang anerkannt. Innensenatorin Spranger sieht Berlin gut aufgestellt für die Wahlen am 20. September. Die Vorbereitungen liefen planmäßig, erklärte die SPD-Politikerin nach der heutigen Senatssitzung. Sabine Müller, RBB 24, Landespolitik.
3: Landeswahlleiter Bröchler sagte, fast alle 40.000 Wahlhelfenden seien gefunden. Damit ihre Arbeit unkomplizierter ist, wurden die Formulare fürs Wahlprotokoll vereinfacht. Außerdem gibt es 10% mehr Wahllokale.
1: Der Wohnungskonzern Vonovia und dessen Tochter Deutsche Wohnen haben angekündigt, die Mieten in Berlin zu erhöhen. Im Schnitt steige die Monatsmiete um 4,8%, hieß es. Damit bleibe man unter dem Wert des aktuellen Berliner Mietspiegels. Darin war eine Erhöhung von 6,9% verzeichnet worden. Vonovia gehören in Berlin nach eigenen Angaben seit der Übernahme der Deutsche Wohnen insgesamt 130.000 Wohnungen. Angesichts der bevorstehenden Hitzewelle wird die Bevölkerung südöstlich von Berlin dazu aufgerufen, Wasser zu sparen. Laut Märkischem Abwasser- und Wasserzweckverband besteht die Gefahr, dass mehr Trinkwasser verbraucht wird, als gefördert werden kann. Die Menschen sollen deshalb darauf verzichten, den Garten zu wässern oder das Auto zu waschen. Das betrifft vor allem die Kreise Dahme-Spreewald und Oder-Spree. Zum Wochenende hin könnten die Temperaturen in Deutschland 40 Grad und mehr erreichen. Soweit die Nachrichten. 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
0: Das Berlin-Wetter mit den aktuellen Temperaturen. Friedrichshagen 27 Grad, Tempelhof und Weißensee 28. Heute Nacht sternenklar bei 19 bis 15 Grad. Morgen am Mittwoch wieder viel Sonne. Es bleibt trocken und heiß bei bis zu 32 Grad.
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0: Gleich 7:03 in der Stadt ist der Berufsverkehr weitgehend durch. Ein bisschen länger dauert es noch auf dem Stadtring der A100 in Richtung Wedding zwischen Oberlandstraße und Innsbrucker Platz. Hier müssen Sie 15 Minuten mehr einplanen. In Richtung Treptow zwischen Schmargendorf und Albuinstraße auch hier plus 15 Minuten. Ein Hinweis für morgen, wegen Sanierungsarbeiten wird die A111 ab 6 Uhr in Höhe Heckerdamm Stadt auswärts gesperrt. Der Verkehr wird dort bis Mitte Juli über die Ab- und Auffahrt geführt. Außerdem ist am Dreieck Charlottenburg auf der Überfahrt vom Stadtring zur A111 nur eine Spur frei. Ins Umland. Die A2 Magdeburg Richtung Berlin ist zwischen Ziesa und Wollin nach 2 Unfällen gesperrt. Zurzeit ist ein Rettungshubschrauber im Einsatz. Die letzte freie Abfahrt ist Ziesa. A10 östlicher Berliner Ring Richtung Dreieck Spreeau zwischen Marzahn und Hellersdorf muss ein brennendes Auto gelöscht werden. Rechnen Sie in beiden Richtungen mit Rauch. Der nördliche Berliner Ring A10 ist nach einem Unfall zwischen Mühlenbeck und Birkenwerder in Richtung Dreieck Havelland gesperrt. Hier stockt es. Ja, das waren die Meldungen und alle Meldungen zu Straßen und Schienen finden Sie auf rbb888.de und in unserer App. Da wo es geht, gute Fahrt!
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0: Dienstagabend, wie jeden Dienstag bei uns, gibt's jetzt bis 22 Uhr 3 Stunden lang Musik aus den 80ern. Ja, und gleich geht's hier los mit einem Song aus dem Jahr 1983. Aber bevor ich den spiele, da habe ich gerade noch mal im Internet nachgeguckt, was denn so in war in der DDR 1983. Ich bin ja auch so ein Ostkind und 1983. Da war die Mode in der DDR geprägt von einem Spagat zwischen Mangelwirtschaft und kreativer Rebellion, habe ich gelesen. Und es wurde viel improvisiert, um das Leben ein bisschen bunter und aufregender zu machen. Alltagskleidung aus volkseigener Produktion war damals vor allem praktisch, ja, und auch preiswert. Alle, die in der DDR gelebt haben, kennen die DDR-Jeans-Marken noch, Shanti oder Wiesent. Aber es gab auch eine alternative Modeszene, zum Beispiel inoffizielle Gruppen wie Schick, Charmant und Dauerhaft, kurz CCD. Und da haben junge Kreative so individuelle Stücke aus Materialien wie Fallschirmseide oder recycelten Stoffen kreiert. Ja, und was war 1983 musikalisch so in der Bundesrepublik los? An der Spitze der deutschen Single-Charts stand am 23. Juni 1983 Robin Gibb mit Juliet. Die Nummer hören wir jetzt zwar nicht, aber wie schon angekündigt, eine andere Nummer aus dem Jahr 1983. Diese Superhit hier. Hier ist Michael Cimbello mit Maniac. Ich wünsche einen schönen Dienstagabend.

Aus dem Jahr 1985, Walking on Sunshine, Katrina and the Waves. Eigentlich sollte der Song eine Ballade werden, aber Sängerin Katrina, die war für eine schnelle Version. Ich finde es ja spannend, auch mal zu hören, wie die Nummer als Ballade klingen würde. Hier ist RBB 88, 800% 80er. Jetzt kommt ein Musiker, der auch beim neuen Rolling Stones Album, das am 10. Juli rauskommen wird, mitgewirkt hat. Steve Winwood. Wir hören einen Song von seinem Album Ark of a Diver aus dem Jahr 1980. While You See a Chance heißt die Nummer. War jetzt nicht so ein Riesenhit, aber auf jeden Fall nicht. Ich finde den aber richtig toll. Wow. Und war damals auch Nummer 3, zum Beispiel in den kanadischen Single Charts. Hier ist Steve Winwood.

Urlaub will tear us apart. Die englische Rockband Joy Division ist das. Den Song gab es 1980 nur als Single. Der war nicht auf einem Album drauf. Hier ist 100% 80er. RBB 88.8. Ich habe gestern zufällig drei Frauen aus Schottland getroffen. Und die fragten mich, ob ich denn schon mal in Schottland war. Und ja, war ich in Glasgow, Edinburgh und Aberdeen, in der Geburtsstadt von Annie Lennox von den Eurythmics. Und da sagte eine der Frauen, oh, I love Annie Lennox. Ja, dann habe ich gesagt, ja, ich liebe sie auch. Ich bin ein großer Fan von ihr. Und wir hören sie jetzt zusammen mit Dave Stewart. Gleich die Eurythmics mit There Must Be an Angel aus dem Jahr 1985 vom Album Be Yourself Tonight. Und gleich danach noch eine Riesennummer von D-Train, Walk On By, im Original von Dionne Warwick aus dem Jahr 1963. Und 1982 hat das fantastische britische Funk-Duo D-Train den Song gecovert. Herrlich, da wird dieser tolle sommerliche Dienstagabend gleich nochmal um einige schöner.

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Joe Jackson, Breaking Us in Two aus dem Jahr 1982, hier bei 100% 80er auf RBB 88.8. Jetzt geht's ins Jahr 1989, da hat eine britische R&B-Formation aus London ihr Debütalbum veröffentlicht. Ich spreche von Soul to Soul, gegründet von dem DJ Jesse B., der mit der Sängerin Karen Wheeler zusammengearbeitet hat, und von dem Debütalbum, das 1989 auf Anhieb Platz 1 der britischen Albumcharts erreichte, hören wir jetzt.

Schöne Nummer von der britischen Folkrock-Formation America, You Can Do Magic aus dem Jahr 1982. Hier bei 100% 80er auf RBB 88.8. Die folgende Sängerin, die hat in diesem Frühjahr ihre sehr erfolgreiche Las Vegas Dauershow mit dem Titel Cyndi Lauper live in Las Vegas beendet. Wir hören sie jetzt mit Time After Time aus dem Jahr 1984 und gleich danach Level 42 mit Lessons in Love.

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1: Um 20 Uhr mit Werner Schoninger. Guten Abend. Eine Hitzewelle bewegt sich auf unsere Region zu. Ende der Woche werden laut Meteorologen Temperaturen um 40 Grad erwartet. Außerdem leidet vor allem Frankreich. Aktuell leidet vor allem Frankreich unter der Hitzewelle. Aus Paris, Kai Rienecker.
2: Frankreich hat nach Angaben von Meteo France den wärmsten Tag seit Beginn der Wetteraufzeichnungen nach dem Zweiten Weltkrieg erlebt. In einer ganzen Reihe von Städten stiegen die Temperaturen erneut über 40 Grad. Die französische Regierung hält inzwischen fast täglich Krisensitzungen ab. Das Personal in den Krankenhäusern soll nun aufgestockt werden, weil mit einer Welle geschwächter Menschen gerechnet wird. Der erste Atomreaktor musste heruntergefahren werden, weil das Kühlwasser aus den Flüssen zu warm ist.
1: Zum ersten Mal haben Vertreter der Europäischen Union afghanische Taliban zu offiziellen Gesprächen in Brüssel empfangen. Wie ein Sprecher der EU-Kommission mitteilte, ist es dabei um Abschiebungen von Afghanen in ihr Herkunftsland gegangen. Ob Ergebnisse erzielt wurden, ist nicht bekannt. Menschenrechtsgruppen kritisieren das Treffen. Damit untergrabe die EU ihre Verpflichtung zur Einhaltung der Menschenrechte, hieß es. Die heute vorgestellten Rentenreformpläne haben eine Debatte ausgelöst. Der Paritätische Gesamtverband bezeichnet die Vorschläge als sozial unausgewogen. Die Gewerkschaft Verdi wendet sich gegen die Abschaffung der abschlagsfreien Rente mit 63. Arbeitgeberverbände kritisieren die Idee einer Kapitalrente, weil sie hohe Kosten verursache. Unternehmensverbände wie DIHK oder BDI loben, dass wichtige Schritte zur Reform der Alterssicherung gemacht würden. Innensenatorin Spranger sieht Berlin gut aufgestellt für die Wahlen am 20. September. Die Vorbereitungen liefen planmäßig, erklärte die SPD-Politikerin nach der heutigen Senatssitzung. Sabine Müller, RBB 24, Landespolitik.
3: Landeswahlleiter Bröchler sagte, fast alle 40.000 Wahlhelfenden seien gefunden. Damit ihre Arbeit unkomplizierter ist, wurden die Formulare fürs Wahlprotokoll vereinfacht. Außerdem gibt es 10% mehr Wahllokale.
1: Im Kreis Dahme-Spreewald hat ein 4000 Quadratmeter großes Waldstück gebrannt. Wie die zuständige Regionalleitstelle Lausitz mitteilte, sind am Mittag 12 Feuerwehrfahrzeuge zum Brandort ausgerückt. Der Brand konnte den Angaben zufolge bis auf einzelne Glutnester gelöscht werden. Warum das Feuer ausgebrochen ist, ermittelt jetzt die Polizei. In ganz Brandenburg ist die Waldbrandgefahr im Moment hoch. Besonders gefährdet sind die Kreise Prignitz, Havelland und Potsdam-Mittelmark. Soweit die Nachrichten. 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
0: Das Berlin-Wetter. Mit den aktuellen Temperaturen am Müggelsee 26 Grad, in Schöneberg 28, Weißensee 27. Heute Nacht sternenklar bei 19 bis 15 Grad. Morgen am Mittwoch viel Sonne, es bleibt trocken und es bleibt heiß, bis zu 32 Grad morgen.
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0: Die A2 Magdeburg Richtung Berlin ist zwischen Ciesa und Wollin nach zwei Unfällen gesperrt. Vor der Abfahrt Ciesa gibt es 2 Kilometer Stau. A10 östlicher Berliner Ring Richtung Dreieck Spreeau zwischen Marzahn und Hellersdorf ist wegen eines Feuerwehreinsatzes eine Spur gesperrt. Und ja, bei uns in der Stadt fließt es eigentlich so ganz gut auf den Straßen. Ein bisschen länger dauert es noch auf dem Stadtring. Der A100 rechnen Sie zwischen Innsbrucker Platz und Albuinstraße mit 10 Minuten plus pro Richtung. Mitte, der Tunnel Alexanderplatz ist bis Mitte Juli in beiden Richtungen wegen Wartungsarbeiten gesperrt. Hier kommt es tagsüber immer wieder zu längeren Staus. Und es gibt Sanierungsarbeiten auf der A111 stadtauswärts. Heute Nacht ab 21 Uhr bis morgen früh. Früh 5 Uhr wird die Auffahrt Heckerdamm gesperrt und ab morgen früh 6 Uhr wird dann die Autobahnhöhe Heckerdamm stadtauswärts gesperrt. Der Verkehr wird dort bis Mitte Juli über die Auf- und Abfahrt geführt. Außerdem ist am Dreieck Charlottenburg nur eine Spur frei. Karlshorst, die Treskow-Allee, ist bis 4 Uhr morgen früh zwischen Hönower Straße und Rheinsteinstraße in Richtung Schöneweide gesperrt. Der Grund sind Markierungsarbeiten. 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
0: Hallo, schönen Dienstagabend wünsche ich. 100% 80er hier auf RBB 888, noch bis 22 Uhr. Es geht los mit einem Weltstar, der übermorgen am 25. Juni vor mittlerweile 17 Jahren leider viel zu früh gestorben ist, Michael Jackson. Das war 2009, aber auch dieses Jahr, also 2026, steht er posthum im Rampenlicht. Sein Biopic Michael kam im April in unsere Kinos und in dem Film spielt ja sein Neffe Jafar Jackson die Hauptrolle. Hier ist er jetzt im Original aus dem Jahr 1983. Michael Jackson und Beat It.

großartige Kim Wilde, Sängerin und auch erfolgreiche Gärtnerin mit einem ihrer großen Hits aus den 80ern, View from a Bridge, hier bei 100% 80er auf RBB 88.8. Die britische Rockband Roxy Music hat 1982 ein Album rausgebracht, das mittlerweile einen ikonischen Status hat, Avalon. Und daraus hören wir jetzt eine der erfolgreichsten Nummern von Roxy Music überhaupt. Hier ist More Than This.

Kritiker haben dieser Band vorgeworfen, sie hätte musikalisch nichts zu sagen. Das hat der Melody Maker mal geschrieben. Oder der Stern: sanftmütig, fügsam und ohne Engagement, das sei Spandau Ballet. Ja, das lasse ich jetzt einfach mal so stehen. Viele Songs der Band sind trotzdem einfach ziemlich genial, finde ich. Wie die eben gehörte Nummer aus dem Jahr 1983. True. Hier ist 100% 80er auf RBB 88.8 und ein Jahr später, 1984, da kam dieser Song hier raus und wurde zu einem der größten Erfolge für Mature und Ultravox. Dancing with Tears in My Eyes.

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Einfach eine zeitlos coole Nummer. Eddie Brickell und The New Bohemians, What I Am, aus dem Jahr 1989. Hier bei 100% 80er, bei uns auf RBB 88.8. Der folgende Musiker, der hat am 5. Mai den Admiralspalast bei uns in der Stadt soft gerockt, muss man ja sagen, Christopher Cross. Und mit diesem Konzert hat der amerikanische Superstar seine ziemlich kurze Deutschland-Tournee dann auch beendet. Und wir hier bei RBB 88.8, wir waren besonders stolz und happy, denn wir haben das Konzert präsentiert. Und Christopher Cross ist ja nun mal eine Größe für sich, war ein super Konzert. Hier ist er mit Ride Like the Wind und im Background singt übrigens der nicht minder grandiose Michael McDonald. Ich wünsche einen schönen Dienstagabend.

zu Studio Phil Collins von seinem 85er Album No Jacket Required. Hier ist 100% 80er auf RBB 88.8. Jetzt kommt Filmmusik aus dem Jahr 1983. Wir hören den Titelsong aus dem Bond-Film Sag niemals nie mit Sean Connery als James Bond und Klaus-Maria Brandauer als Bösewicht Maximilian Largo. Hier ist Lenny Hall mit Never Say Never Again. Und gleich danach Iggy Pop mit Real Wild Child.

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1: Um 21 Uhr mit Werner Schoninger. Guten Abend. Eine Hitzewelle bewegt sich auf unsere Region zu. Ende der Woche werden laut Meteorologen Temperaturen um 40 Grad erwartet. Die Hitze wird möglicherweise ein Problem für die Agrarbetriebe in Brandenburg. Es könnte Schäden beim Getreide geben, befürchtet der Präsident des Landesbauernverbandes Wendorf. Sabine Löprig, RBB 24.
2: Wenn die Temperaturen zu früh im Jahr zu hoch sind, komme es zu einer Notreife beim Getreide, so Bauernpräsident Wendorf. Die Getreide Pflanzen verringern dann das Körnerwachstum. Weizen und Roggen brauchen laut Wendorf eigentlich noch rund 3 Wochen bis zur Ernte.
1: Die Reformpläne der Rentenkommission, die heute in Berlin offiziell vorgestellt wurden, haben unterschiedliche Reaktionen ausgelöst. Während Vertreter der Regierungskoalition zusagen, die Vorschläge schnell umzusetzen, kommt aus der Opposition überwiegend Kritik. Aus dem Hauptstadtstudio Katrin Aue.
3: Linken Fraktionschefin Reicheneck kündigt eine harte Debatte an. Die Vorsitzende der Grünen-Fraktion, Hasselmann, pocht darauf, dass das Rentenniveau langfristig bei 48% bleiben müsse. Die Empfehlungen der Kommission seien hier nicht eindeutig. In den Bundestag kommen die Vorschläge voraussichtlich nach der Sommerpause.
1: Die EU kommt bei der geplanten Einführung eines digitalen Euros voran. Der zuständige Ausschuss des Europaparlaments hat sich jetzt dafür ausgesprochen, die neue Bezahlmethode einzuführen. Der digitale Euro soll Bargeld nicht ersetzen, sondern ergänzen. Die EU will damit eine europäische Alternative zu privaten Zahlungsdienstleistern schaffen. Zum ersten Mal haben Vertreter der Europäischen Union afghanische Taliban zu offiziellen Gesprächen in Brüssel empfangen. Wie ein Sprecher der EU-Kommission mitteilte, ist es dabei um Abschiebungen von Afghanen in ihr Herkunftsland gegangen. Ergebnisse wurden nicht bekannt. Menschenrechtsgruppen kritisieren das Treffen. Das ehemalige Kongresszentrum ICC in Berlin-Charlottenburg kann an eine Gruppe von Unternehmen vergeben werden. Eine entsprechende Empfehlung hat der Senat heute beschlossen. Sebastian Schöbel, RBB 24, Landespolitik.
4: Nach jahrelanger Suche war nur noch ein einziger Bewerber übrig. Laut Senatsunterlagen, die dem RBB vorliegen, handelt es sich unter anderem um die Baufirmen Hochtief und Max Dudler sowie den Immobilienentwickler MIB. Geplant ist demnach, das ICC zu einem Kunst- und Kulturzentrum zu machen. Im ICC sollen zudem Restaurants, Galerien und Künstlerstudios entstehen. Gegenüber vom Haupteingang darf auch ein Hochhaus für Hotelnutzung, Wohnungen und Büros gebaut werden.
1: Soweit die Nachrichten. Weitere Meldungen aus Berlin und Brandenburg auf rbb24.de.
0: Das Berlin-Wetter. Mit den aktuellen Temperaturen Friedenau und Pankow 27 Grad, Wilhelmsruh 25. Heute Nacht sternklar bei 19 bis 15 Grad und morgen am Mittwoch viel Sonne. Es bleibt trocken und es bleibt heiß bei bis zu 32 Grad.
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0: Genau. 21 Uhr und 3 Minuten. In unserer Stadt gibt Sanierungsarbeiten auf der A111 Stadt auswärts. Die Auffahrt Heckerdamm ist bis 5 Uhr morgen früh gesperrt. Und ab 6 Uhr morgen früh wird dann die Autobahn in Höhe Heckerdamm gesperrt. Der Verkehr wird dort bis Mitte Juli über die Ab- und Auffahrt geführt. Außerdem ist am Dreieck Charlottenburg nur eine Spur frei. Karlshorst, die Treskow-Allee, ist bis 4 Uhr früh zwischen Hönower Straße und Rheinsteinstraße in Richtung Schöneweide gesperrt. Der Grund sind Markierungsarbeiten. Mitte, der Tunnel Alexanderplatz ist bis Mitte Juli in beiden Richtungen wegen Wartungsarbeiten gesperrt. Hier kommt es tagsüber immer wieder zu längeren Staus. Ins Umland, A2 Magdeburg Richtung Berlin zwischen Ziesa und Wohlin sind nach einem Unfall die rechte und die mittlere Spur gesperrt. Hier ist Öl ausgelaufen. Vorsicht auf der A10, südlicher Berliner Ring Richtung Dreieck Werder zwischen Ferch und Dreieck Potsdam liegen Reifenteile auf der Fahrbahn. Außerdem gibt es Behinderungen durch das kaputte Auto. Alle Meldungen zu Straßen und Schienen finden Sie auf rbb888.de und in unserer App. Ich wünsche gute Fahrt.
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0: Hallo, schönen Dienstagabend. Ja, bis 22 Uhr spiele ich hier nur noch Songs aus den 80ern. Ja, und die Popmusik dieses Jahrzehnts ist ja vor allem durch den exzessiven Einsatz von Synthesizern, Drumcomputern und elektronischen Effekten geprägt. Und zwei Musiker aus London, die haben diesen Sound mit ihrer Musik maßgeblich und auch originell mit beeinflusst. Hier sind die Pet Shop Boys mit Suburbia aus dem Jahr 1986.

Donna Summer, She Works Hard for the Money vom gleichnamigen Album aus dem Jahr 1983 war in den 80ern einer ihrer größten Hits. Hier ist 100% 80er auf RBB 88.8. Sting ist ja sehr produktiv und er kann auch sehr schnell sein. Den folgenden Song, den hat er in nur ein paar Minuten geschrieben, hat er mal erzählt, We'll Be Together, und in Auftrag gegeben hatte den Song die Brauerei Kieran Brewery Company für einen Bierwerbespot. Und in dem Song sollte das Wort Together gemeinsam vorkommen. Ja, die Brauerei und die Plattenfirma fanden den Song gut. Und ich schließe mich dem an. Hier ist Sting mit We'll Be Together aus dem Jahr 87.

Der richtige Groove für diesen lauen Sommerabend. If you're ready, come go with me. Die britisch-jamaikanische Sängerin Ruby Turner zusammen mit dem südafrikanischen Singer-Songwriter und Gitarristen, der mich immer so ein bisschen an George Benson erinnert. Das war Jonathan Butler. Und die beiden haben den Song 1985 gecovert. Im Original ist die Nummer von den Staple Singers aus dem Jahr 73. Hier ist 100% 80er auf RBB 88.8. Wir bleiben international mit der englisch-kanadischen Band Cutting Crew. Es geht ins Jahr 86 mit I Just Died in Your Arms. Und gleich danach Fairground Attraction mit Find My Love.

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Tossin and Turning aus dem Jahr 1984 von der amerikanischen Band. Ja, weiß ich gar nicht, wie man das ausspricht. Windjammer oder Windjammer oder Windjammer. Ja, jedenfalls eine coole Nummer. Erinnert mich so ein bisschen an den Sound von Chaka Tak. Hier ist 100% 80er auf RBB 88.8. Es gibt derzeit viele Shows von hochkarätigen Tribute-Bands, die Fleetwood Mac ehren, auch bei uns in der Region. Ja, die Originalband plant im Moment wohl keine gemeinsame Reunion-Tour. Und Fans von Fleetwood Mac, die können sich aber trotzdem freuen, denn Lindsey Buckingham, Gitarrist und Sänger der Band, hat für dieses Jahr neue Projekte angekündigt. Unter anderem arbeitet er an einem neuen Soloalbum und es soll auch eine Dokumentation über Fleetwood Mac erscheinen. Hier ist die amerikanische Band mit Little Lies aus dem Jahr 1987 und danach Matt Bianco mit Yeah Yeah.

Ein Song, in dem sich Depeche Mode 1983 mit der Gier und Korruption in Großbritannien auseinandergesetzt haben. Everything Counts war das hier bei 100% 80er auf RBB 88.8. Ja, die Sendung ist schon fast wieder vorbei, aber für zwei Songs ist noch Zeit. Tony Carey und Room with a View aus dem Jahr 1989 hören wir noch. Und davor gibt's Breakout von der britischen Band Swing Out Sister. Die Nummer ist von ihrem Debütalbum aus dem Jahr 86. It's Better to Travel heißt das, und das Album, das hatte ich damals auch. Und ich habe es geliebt. Ich wünsche noch einen schönen Dienstagabend.

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2: Es war ein lauer Abend und ich wollte noch etwas raus. Also spazierte ich durch den Park hin zu meiner Lieblingseisdiele. Ich holte mir eine Kugel Carrot Cake und setzte mich mit meiner Freundin auf das schmale Bänkchen vor dem Laden, um in aller Ruhe mein Eis zu genießen. Da kamen drei Frauen vorbei, eine mit Krücken. Sie waren in ihr Gespräch vertieft, gestikulierten wild. Anscheinend war das Thema sehr aufgeladen. Plötzlich blieben sie stehen. Ich fragte mich, was nun? Die Frau stellte ihre Krücken zur Seite und schien ohne ihre Hände nicht weiterreden zu können. So standen sie eine Minute vor uns und erzählten mit ihren Händen die Geschichte weiter, bis sie, nun wieder auf den Krücken gestützt, weiterging. Ich dachte noch lange an die drei Frauen, die so vertieft in ihrem Gespräch und ihren Gesten waren. Denn Gesten verraten vieles, wie aufgebracht oder wütend jemand ist, aber auch wie sehr sich jemand freut. Heute Abend will ich Ihnen eine freundliche Geste mit in den Schlaf geben. Wenn Sie jetzt Daumen und Zeigefinger aufeinander legen und die Hand langsam zu sich drehen, ergeben die beiden Finger ein Herz. Nehmen Sie es für sich oder für jemand anderen. Gottes Segen ist für Sie.
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1: Um 22 Uhr mit Prokoin Choing. Guten Abend. Eine Hitzewelle bewegt sich auf unsere Region zu. Ende der Woche werden laut Meteorologen Temperaturen um 40 Grad erwartet. Derzeit leidet vor allem Frankreich unter der Hitzewelle. Aus Paris Kai Rienecker.
2: Frankreich hat nach Angaben von Météo France den wärmsten Tag seit Beginn der Wetteraufzeichnungen nach dem Zweiten Weltkrieg erlebt. In einer ganzen Reihe von Städten stiegen die Temperaturen erneut über 40 Grad. Die französische Regierung hält inzwischen fast täglich Krisensitzungen ab. Das Personal in den Krankenhäusern soll nun aufgestockt werden, weil mit einer Welle geschwächter Menschen gerechnet wird. Der erste Atomreaktor musste heruntergefahren werden, weil das Kühlwasser aus den Flüssen zu warm ist.
1: In Treuenbrietzen im Landkreis Potsdam-Mittelmark brennt eine Lagerhalle. Wie ein Sprecher der Leitstelle Brandenburg an der Havel dem RBB am Abend sagte, befindet sich das Gebäude im Hans-Grade-Weg. Durch den Brand hat sich eine weithin sichtbare Rauchsäule entwickelt. Nach Angaben der Leitstelle sind mehr als 20 Einsatzfahrzeuge vor Ort. Eine offizielle Gefahreninformation der Behörden gibt es noch nicht. Die Leitstelle bittet Anwohnerinnen und Anwohner trotzdem, vorsorglich Fenster und Türen geschlossen zu halten sowie Lüftungs- und Klimaanlagen abzuschalten. Das ehemalige Kongresszentrum ICC in Berlin-Charlottenburg kann an eine Gruppe von Unternehmen vergeben werden. Eine entsprechende Empfehlung hat der Senat heute beschlossen. Sebastian Schöbel, RBB 24 Landespolitik.
3: Nach jahrelanger Suche war nur noch ein einziger Bewerber übrig. Laut Senatsunterlagen, die dem RBB vorliegen, handelt es sich unter anderem um die Baufirmen Hochtief und Max Dudler sowie den Immobilienentwickler MIB. Geplant ist demnach, das ICC zu einem Kunst- und Kulturzentrum zu machen. Im ICC sollen zudem Restaurants, Galerien und Künstlerstudios entstehen. Gegenüber vom Haupteingang darf auch ein Hochhaus für Hotelnutzung, Wohnungen und Büros gebaut werden.
1: Die heute vorgestellten Rentenreformpläne haben eine kontroverse Debatte ausgelöst. Arbeitgeberverbände kritisieren die Idee einer Kapitalrente, weil sie hohe Kosten verursache. Der Paritätische Gesamtverband bezeichnet die Vorschläge als sozial unausgewogen. Die Gewerkschaft Verdi ist gegen die Abschaffung der abschlagsfreien Rente mit 63. Unternehmensverbände wie die IHK oder BDI loben, dass wichtige Schritte zur Reform der Alterssicherung gemacht würden. Portugal hat zu Beginn des heutigen Spieltages der Fußball-Weltmeisterschaft klar gegen Usbekistan gewonnen. Die Partie in Houston endete 5:0. Und soeben begann die Partie England gegen Ghana. Soweit die Nachrichten. Weitere Meldungen aus Berlin und Brandenburg auf rbb24.de. Das Wetter. Heute Nacht ist es klar. Die Tiefstwerte liegen bei 17 bis 11 Grad. Derzeit in Potsdam 25 Grad, in Frankfurt-Oder 26, in Berlin-Buch 27 Grad und in Steglitz 26. Morgen viel Sonne, nur ein paar dünne Schleierwolken, maximal 30 bis 34 Grad.
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1: Um 23 Uhr mit Pocoin Choin. Guten Abend. Im Bahnverkehr kommt es derzeit bundesweit zu Störungen. Betroffen ist auch die Berliner S-Bahn. Grund ist laut eines Unternehmenssprechers eine Störung im digitalen Bahnfunk. Deshalb würden alle Züge an Bahnhöfen vorerst zurückgehalten. Techniker seien dabei, die Störung zu beheben. Wie lange das dauern könnte, ist noch unklar. In weiten Teilen Europas werden derzeit Rekordtemperaturen gemessen. In Frankreich wurden teils Werte über 40 Grad registriert. Mehrere Atomkraftwerke mussten abgeschaltet werden, weil das Kühlwasser aus den Flüssen zu warm ist. Für Belgien und Großbritannien wurden weitere Temperaturrekorde vorhergesagt. In Italien wurde für mehrere Städte die höchste Hitzealarmstufe ausgelöst. In Deutschland wird für die nächsten Tage mit bisher nie gemessenen Temperaturen gerechnet. Im Südosten Brandenburgs rufen die Behörden zum Wassersparen auf. Die Hitze wird möglicherweise ein Problem für die Agrarbetriebe in Brandenburg. Es könnte Schäden beim Getreide geben, befürchtet der Präsident des Landesbauernverbandes Wendorf. Sabine Löbrig, RBB 24.
2: Wenn die Temperaturen zu früh im Jahr zu hoch sind, komme es zu einer Notreife beim Getreide, so Bauernpräsident Wendorf. Die Getreidepflanzen verringern dann das Körnerwachstum. Weizen und Roggen brauchen laut Wendorf eigentlich noch rund 3 Wochen bis zur Ernte.
1: Die Vorbereitungen für die Berliner Abgeordnetenhauswahl laufen nach den Worten von Innensenatorin Spranger planmäßig. Spranger sagte nach der heutigen Senatssitzung, besonderen Fokus lege man auf die Sicherheit. So wolle man Desinformationskampagnen früh erkennen. Landeswahlleiter Bröchler ergänzte, es gebe 10% mehr Wahllokale als bei der vorherigen Wahl. Außerdem seien inzwischen nahezu alle 40.000 Wahlhelferinnen und Wahlhelfer gefunden. Die Reformpläne der Rentenkommission, die heute in Berlin offiziell vorgestellt wurden, haben unterschiedliche Reaktionen ausgelöst. Während Vertreter der Regierungskoalition zusagen, die Vorschläge schnell umzusetzen, kommt aus der Opposition überwiegend Kritik. Aus dem Hauptstadtstudio Katrin Aue.
3: Linken Fraktionschefin Reicheneck kündigt eine harte Debatte an. Die Vorsitzende der Grünen-Fraktion, Hasselmann, pocht darauf, dass das Rentenniveau langfristig bei 48% bleiben müsse. Die Empfehlungen der Kommission seien hier nicht eindeutig. In den Bundestag kommen die Vorschläge voraussichtlich nach der Sommerpause.
1: Soweit die Nachrichten. Weitere Meldungen aus Berlin und Brandenburg auf rbb24.de. Das Wetter, heute Nacht ist es klar. Die Tiefstwerte liegen bei 17 bis 11 Grad. Derzeit in Potsdam 23 Grad, in Frankfurt-Oder 20, in Berlin-Buch ebenfalls 20 Grad und in Steglitz 24. Morgen viel Sonne, nur ein paar dünne Schleierwolken, maximal 30 bis 34 Grad. Donnerstag heiter bis sonnig und recht schwül bis 36 Grad.
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1: Um 0 Uhr mit Wolfgang Berger. Wegen einer Funkstörung ist der Zugverkehr nach Angaben der Deutschen Bahn bundesweit eingestellt worden. Die Ursache für die Störung des Bahnfunksystems GSMR ist noch unklar. Aus Frankfurt am Main, Andreas Gerlach.
2: Auch wie lange das Problem noch bestehen wird, kann die Bahn nicht sagen. Die Techniker arbeiteten mit Hochdruck daran, das Problem zu beseitigen. GSMR gibt es seit 1992. Es ist eine spezielle Mobilfunktechnik, die vor allem Steuerungsdaten übermittelt. Damit können Lokführer aber auch zum Beispiel mit den Stellwerken telefonieren. Das GSMR-Netz zählt zur kritischen Infrastruktur, wie zum Beispiel auch Stromnetzbetreiber.
1: Das deutsche Rentensystem steht vor einer tiefgreifenden Erneuerung. Die Empfehlungen der Rentenkommission sollen schnell und 1:1 umgesetzt werden. Das kündigten Bundeskanzler Merz und Sozialministerin Baas an. Aus Berlin Markus Preis.
3: Also schnell, das wäre wenn dann im Herbst. Das ist heute klar geworden. Das ist der Zeitraum, wo es die Gesetze geben soll. Ob es genau so umgesetzt wird, das muss man sehen. Die Fraktionen sagen natürlich, wir gucken uns das an, also die Abgeordneten im Bundestag. Wir werden auch noch darüber diskutieren, aber es gibt schon den Willen. Aber es gibt eben auch Kritik an einzelnen Punkten, zum Beispiel von den Arbeitgebern, die eben kritisieren, dass sie da mehr belastet werden. Oder aus der Gastronomie, wo natürlich viele Minijobber sind, die sollen künftig nämlich auch volle Rentenbeiträge zahlen.
1: Der heutige Tag ist der heißeste in Frankreich seit Beginn der Wetteraufzeichnungen gewesen. Wie der staatliche Wetterdienst Météo France meldet, lag die landesweite Durchschnittstemperatur bei 29,8 Grad Celsius. Auch in den kommenden Tagen bleibt es extrem heiß. Mancherorts werden Rekordtemperaturen von über 44 Grad Celsius erwartet. In mehr als der Hälfte des Landes gilt inzwischen die höchste Hitzewarnstufe rot. Auch auf Norddeutschland kommt in den nächsten Tagen eine Hitzewelle zu. In der Fußball-Weltmeisterschaft haben England und Ghana unentschieden gespielt. Die beiden Teams kamen nicht über ein 0:0 hinaus. Vorher hatte Portugal seinen ersten Sieg eingefahren. Das Team um Superstar Cristiano Ronaldo gewann gegen Außenseiter Usbekistan mit 5:0. Dabei gingen zwei der Tore auf das Konto Ronaldos. Der 41-Jährige hat damit als erster Spieler überhaupt bei 6 Weltmeisterschaften getroffen. Das waren die Nachrichten. Und hier noch das Wetter in Deutschland. Häufig klar und trocken, im Süden vereinzelt Schauer, Tiefstwerte 22 bis 11 Grad, tagsüber heiter und trocken, im südlichen Bergland später einzelne kräftige Gewitter, Höchstwerte 28 bis 38, an der See um 24 Grad. Am Donnerstag warm bis heiß bei 22 bis 39 Grad, Freitag meist trocken, im Westen später leichte Schauer und Gewitter, 31 bis 40 Grad, auf den Inseln etwas kühler. Es ist 0:03 Uhr.
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4: Vorsicht bitte auf der A10 südlicher Berliner Ring. Schönefelder Kreuz Richtung Dreieck Potsdam. Zwischen Genshagen und Ludwigsfelde Ost steht ein unbeleuchtetes Fahrzeug. A111 Richtung Oranienburg. Zwischen Saatwinkler Damm und Festplatz nur eine Spur wegen Bauarbeiten. Prenzlauer Berg, Greifswalder Straße, zwischen Hufeland und Pastorstraße ist bis Ende Juni stadtauswärts nur eine Spur frei.
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5: Mit Ben Sträubel, so Ventilatoren wieder auf Hochtouren. Ich habe die Schuhe schon mal ausgezogen und fühle mich ganz wohl, ehrlich gesagt, um 0:04 Uhr. Ihr auch. Wir sind die nächsten 5 Stunden zusammen.
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0: Hier ist die Popnacht. So, schön, dass wir alle wieder zusammen sind. Ich zähl mal durch, wer jetzt sich gerade in einem Zug aufhält. Der hat natürlich nicht so viel Spaß. Vielleicht habt ihr es mitbekommen. Es gibt in ganz Deutschland eine große Bahnstörung, so nennt sich das. Also das heißt, es fährt kein einziger Zug mehr. Bundesweit ist der Zugverkehr wegen einer Funkstörung vorübergehend eingestellt, heißt es bei der Bahn. Und natürlich haben wir auch einen Experten, einen Superbahn-Experten. Das ist Niklas Hoth. Guten Morgen, lieber Niklas.
1: Guten Morgen.
0: Gute Nacht viel mehr. Ne? Ja. Also musst du dir die Nacht auch mal um die Ohren schlagen, weil du ja Bahnexperte bist. Das. In diesem Fall, ich habe ja auch schon viel erlebt bei der Bahn, du auch. Verspätungen kennen wir alle, aber dass kein einziger Zug mehr fährt, was ist denn jetzt kaputt?
1: Ja, das ist schon eine sehr außergewöhnliche Situation. Du hast es gerade schon gesagt, der Zugfunk ist gestört. Und das ist eben ein Riesenproblem, denn der Zugfunk ist das zentrale Kommunikationsmittel, womit die Lokführer, die vorne im Zug sitzen, kommunizieren. Zum Beispiel mit den Stellwerken und den Betriebszentralen und auch die Züge untereinander. So, und dieser Zugfunk, der ist auch dafür da, dass Notrufe abgegeben werden. Also meinetwegen, da ist Personen im Gleis, alle Züge anhalten. Und das ist natürlich so sicherheitsrelevant, dass wenn der ausfällt, du den Zugverkehr nicht guten Gewissens laufen lassen kannst.
0: Wie muss man sich das vorstellen? Das heißt also, du bist unterwegs jetzt zwischen Frankfurt und Köln und plötzlich kommt eine Durchsage, Achtung, stehen bleiben, dann steht man irgendwo auf offener Strecke.
1: Richtig, das ist, also so ist es normalerweise, wenn es funktioniert, dann macht der Lokführer eine Durchsage, alle Züge anhalten. Jetzt war es so, dass die Bahn das so halbwegs geordnet gemacht hat. Also die Züge sind schon nochmal bis zum nächsten Bahnhof weitergefahren, da dann aber jetzt geendet. Also sollten jetzt eigentlich keine Züge auf freier Strecke stehen, sondern zumindest irgendwo am Bahnsteig. Aber da geht's halt nicht weiter.
0: Und was bedeutet das für die Passagiere, wenn ich jetzt da drin bin, bei, ich meine, gefühlten 40 Grad, das steigt ja dann auch noch ein bisschen, die Klimaanlagen werden irgendwann vielleicht mal abgeschaltet, weil zu wenig Strom da ist? Oder?
1: Nee, davon ist nicht auszugehen. Nee, das ist eine Zugfunkstörung, an sich die restliche Infrastruktur funktioniert, Strom ist da, aber es geht halt einfach nicht weiter. Und für Fahrgäste ist das natürlich blöd. Und bei so einer Riesengeschichte, also so viele Busse kann man über Nacht natürlich gar nicht organisieren, dass da jetzt überall mit Bussen man weiterkommt. Die Bahn sagt gerade selbst, sie versucht Taxi- und Hotelgutscheine zu organisieren, aber bei einem komplett eingestellten Zugverkehr in ganz Deutschland kann man sich das vorstellen, das kann natürlich bei Weitem nicht für alle Reisenden funktionieren.
0: Da liegt auch kein Notfallprogramm für einen solchen Fall vor. Weiß man denn mal so hinter den Kulissen, wenn du vielleicht mit jemandem gesprochen hast, ob da vielleicht ein Hackerangriff oder sowas vorliegt?
1: Ja, es gibt gerade so erste Gerüchte. Die Bahn sagt selbst, sie kennt mittlerweile die Störung. Im DB-Navigator schreibt sie von einer IT-Störung. Und was so Gerüchte sagen, ist, dass da irgendwie so ein Software-Update schiefgegangen ist. Müssen wir nochmal abwarten, aber klingt gerade erstmal nicht danach, dass da irgendwer mit böser Absicht dahinter steht, sondern eher, ja, blöder Unfall, möchte man sagen.
0: Also, Großstörung bei der Deutschen Bahn. Es fährt kein einziger Zug mehr. Heute Nacht lasst es bleiben, wenn ihr auf die Idee kommen solltet, in einen Zug zu steigen. Sucht euch andere Möglichkeiten oder ruft direkt bei mir an, hier bei der ARD Popnacht. Wir halten euch auf dem Laufenden. Infos auch auf tagesschau.de.

Zurück nach Westerland und gleich ins Meer springen. Das ist das, was wir uns jetzt vorstellen heute an diesem 24.06. Das ist insofern ein tolles Datum. Es ist nämlich auch in 6 Monaten genau Heiligabend. So, das wünscht sich vielleicht so der ein oder andere, der sehr schwitzt. Ansonsten, ihr habt es mitbekommen, es fährt kein einziger Zug gerade in Deutschland. Das heißt, es passt natürlich auch zu diesem Gedenktag heute, der Tag des Fußes. Das heißt, der Fuß wird heute besonders geehrt. Liegt auch daran, weil es ist das wichtigste Körperteil, vor allen Dingen für die Balance. Da ist der große Zeh verantwortlich. Wenn wir den nicht haben, dann fallen wir um, so sagen Experten. Ich weiß, ich würde mir zutrauen, auch ohne großen Zeh zu stehen, aber ich will es doch gar nicht erst probieren. Beide Füße zusammen haben 250.000 Schweißdrüsen, nur dass ich es mal gehört habe. Also man möchte gar nicht wissen, wenn Menschen im Zug, da sind wir wieder, die Füße so hochlegen auf den Sitz gegenüber, was dort alles sich absondert und was da runterläuft. Also selbst wenn die Schuhe ausgezogen sind, ich mag's nicht. So, bin dagegen. Petition unterschrieben in diesem Moment. Und natürlich so ein Fuß oder so beide Füße laufen 160.000 Kilometer dreimal um die Erde im Laufe ihres Lebens. Das wäre jetzt auch ein Argument dafür, dass man sagt, man beerdigt die Füße extra nochmal. Das hätten sie verdient. Aber so weit sind wir nicht. Das ist der neue Hit von Charlotte Cardin. The Way We Touch in der Popnacht.

0: One Call Away. Heute Nacht ist ja nicht die Nacht der Bahnfahrer. Also wir haben eine Großstörung in Deutschland bei der Deutschen Bahn. Das heißt, da fährt kein einziger Zug. Eben haben wir schon darüber ausführlich gesprochen mit einem Bahnexperten. Funkstörung im Zugverkehr, das ist der Grund. Jetzt kam die Meldung, dass die ersten Züge wieder losgefahren sind. Also man arbeitet daran, das Ganze wieder zu beheben. Wir halten euch natürlich hier auf dem Laufenden in der Popnacht. Und was auf den Straßen los ist, das in einer Minute.
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3: Heute scheint von früh bis spät nahezu ungestört die Sonne. Bei Höchstwerten um 32 Grad zeigen sich nur wenige Schönwetterwolken am Himmel. Der Donnerstag beginnt mit einer freundlichen und trockenen Mischung aus Sonne und Wolken. Am Nachmittag und Abend lösen sich die Wolken weitgehend auf und die Temperatur erreicht bis zu 34 Grad. Bis Sonntag setzt sich unter Hochdruckeinfluss das sonnige und sehr heiße Sommerwetter fort. Bei Höchstwerten bis 39 Grad und zunehmender Schwüle ist die Hitzebelastung extrem hoch.
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4: Vorsicht bitte auf der A10 südlicher Berliner Ring. Schönefelder Kreuz Richtung Dreieck Potsdam. Zwischen Genshagen und Ludwigsfelde Ost steht ein unbeleuchtetes Fahrzeug. Prenzlauer Berg, Greifswalder Straße. Zwischen Hufeland und Pastorstraße ist bis Ende Juni stadtauswärts nur eine Spur frei.
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0: Und die am meisten unterschätzte Höchsttemperatur heute in Hessen, 33 Grad in Obershausen. Hier ist die Popnacht. Ich bin Ben Streubel.

0: Hier ist die Popnacht. Tausende Menschen in Deutschland sitzen immer noch in Zügen fest, weil es eine Großstörung bei der Deutschen Bahn gibt. Da funktioniert das Funksystem nicht. Und deswegen stehen alle Züge still. Man sagt, nach ersten Meldungen, es sind wieder ein paar Züge losgefahren, aber da sind so viele Menschen betroffen gewesen, die also irgendwo ein Ziel hatten. Auch ARD-Kollegen haben das Recht auf Freizeit und so sind sie in ihrer Freizeit auch mal in einem Zug unterwegs, wie Daniel Brocke aus Iserlohn. Guten Morgen, Daniel.
1: Guten Morgen, gute Nacht,
0: wie auch immer. Ja, du bist also losgefahren in Siegen nach der Arbeit und hast gedacht, jetzt aber schön Freizeit, Füße hoch, ne? Und wie ist es dir denn ergangen mit dieser Störung?
1: Ja, ich hatte die Hoffnung, also die ersten drei Haltestellen ging es auch, so die ersten 15, 20 Minuten. Und dann haben wir auf einmal angehalten oder sind wir angehalten und dann hieß es so, das war es jetzt erstmal auf unbestimmte Zeit. Wie lange wir jetzt hier stehen, keine Ahnung. Hm. Ja, und dann war natürlich erstmal das große Gucken, wie komme ich jetzt nach Hause, weil das war natürlich auch die letzte Bahn, die gefahren ist und hat sich dann schwierig gestaltet.
0: Und war freier Strecke irgendwo, oder?
1: Nee, wir waren zum Glück gerade im Bahnhof.
0: Ja, okay.
1: Und dann hat er gehalten und da war dann irgendwie auch klar, der steht ganz schön lange hier. Und dann kam die Durchsage.
0: Also man hätte also aussteigen können dann oder waren die Türen zu?
1: Nee, da waren die Türen offen. Dann ist es auch, wer will, kann jetzt auch direkt aussteigen, weil da ist keine Hoffnung, dass wir jetzt in den nächsten Minuten weiterfahren.
0: Und wie hast du dich entschieden? Wie bist du weitergekommen?
1: Ich wurde dann zum Glück abgeholt von meiner Familie. Die hat sich dann von zu Hause aus auf den Weg gemacht, hat mich dann da eingesammelt. War jetzt auch gute 2 Stunden Fahrt für die, aber Gott sei Dank haben sie es gemacht.
0: Ja, da lernt man seine Familie nochmal neu kennen, ne? So, die anderen haben da nicht so viel Spaß gehabt, weil ich habe das auch schon mal erlebt, dass ein Zug nicht weitergefahren ist, dann heißt ja, wo kriegt man ein Taxi her? Da gibt's keine mehr. Da muss man Fahrgemeinschaften bilden, Leute ansprechen, also wirklich, ne?
1: Wobei ich sagen muss, das hat wirklich offensichtlich sehr gut funktioniert. Da haben sich auch viele fremde Menschen zusammengetan und haben sich dann welche Sammeltaxen genommen, um irgendwie weiter voranzukommen. Und da hatte ich so das Gefühl, dass der Zusammenhalt da unter Fremden auch echt gut war.
0: Bundesweite Zugstörung bei der Bahn. Daniel Brocke hat's geschafft, ist in Iserlohn angekommen zu Hause. Dann mach dir eine gute Nacht und erhol dich jetzt.
1: Das mache ich. Danke.

Schwimms in der Popnacht. Oh, das ist kultisch hier. Crazy! Wenn das mal die Britney Spears ist. You drive me crazy. Hier ist die Popnacht.

Yeah, Britney Spears, kultische Song in der Popnacht. Jetzt hat uns gerade hier Mario geschrieben aus Bochum. Digger Mario nennt er sich hier. Hallo Popnacht-Team, in Bochum höre ich wieder Züge fahren. Das ist ja schön, wir haben ja diese Großstörung bei der Bahn. Und Dagi aus Kirchheim-Zeck schreibt, spiel doch mal einen Bahn-Song. Einen schönen Zugsong. Da gibt es ja eine Menge. Zum Beispiel den Sonderzug nach Pankow. Oder Last Train to London, ELO, Runaway Train, Soul Asylum, der Downtown Train von Rod Stewart. Am meisten passend wäre ja wahrscheinlich, es fährt ein Zug nach nirgendwo. Aber sie meint, super wäre doch zum Abreagieren für alle, die irgendwo in Zügen festsitzen, dieser Song. Das ist der Rock'n'Roll Train. AC/DC ist die Popnacht.

Hey, stay here, ist die Popnacht. Ach, das war ein Fußballabend, der war nicht so dolle, ne? Also England, Ghana 0-0, da gibt's Stimmen, die sagen, das war das langweiligste Spiel überhaupt. Und heute spielen noch Panama, Kroatien, Kolumbien gegen Kongo. Und ein richtiger Fußballsong darf natürlich auch nicht fehlen. Los, los, die, die, Shakira und Burna Boy in der Popnacht.

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1: Um 1 Uhr mit Pokoing Choing. Guten Morgen. Eine Störung im digitalen Bahnfunksystem hat den Zugverkehr am Abend bundesweit lahmgelegt. Davon betroffen war auch die Berliner S-Bahn. Wegen des Problems wurden laut eines Sprechers alle Züge an Bahnhöfen vorerst zurückgehalten. Inzwischen konnte die Ursache nach Bahnangaben identifiziert werden. Vom Berliner Hauptbahnhof RBB-Reporterin Silke Mehring.
2: Gegen 0.15 Uhr fährt die erste S-Bahn wieder durch den Hauptbahnhof. Wenige Minuten später rauscht ein ICE in der Tiefebene los. Der Bahnverkehr rollt langsam wieder an. Und plötzlich kommt Bewegung in die Menschen, die gerade noch in der langen Schlange vor dem Infoschalter standen oder ratlos vor der großen Anzeigetafel. Dann überschlagen sich die Durchsagen. Viele Züge werden angekündigt, manche mit 200 Minuten Verspätung. Die Bahnkunden nehmen es relativ gelassen. Sie sind froh, dass es überhaupt weitergeht.
1: In Treuenbrietzen im Landkreis Potsdam-Mittelmark löschen Einsatzkräfte weiter einen Brand in einer Lagerhalle. Nach Angaben eines Sprechers der Leitstelle Brandenburg an der Havel befindet sich das Gebäude im Hans-Grade-Weg. Durch den Brand hat sich eine weithin sichtbare Rauchsäule entwickelt. Nach Angaben der Leitstelle werden die Löscharbeiten in der Nacht noch mehrere Stunden dauern. Eine Hitzewelle bewegt sich auf unsere Region zu. Ende der Woche werden laut Meteorologen Temperaturen um 40 Grad erwartet. Aktuell leidet vor allem Frankreich unter der Hitzewelle. Aus Paris, Kai Rienecker.
3: Frankreich hat nach Angaben von Météo France den wärmsten Tag seit Beginn der Wetteraufzeichnungen nach dem Zweiten Weltkrieg erlebt. In einer ganzen Reihe von Städten stiegen die Temperaturen erneut über 40 Grad. Die französische Regierung hält inzwischen fast täglich Krisensitzungen ab. Das Personal in den Krankenhäusern soll nun aufgestockt werden, weil mit einer Welle geschwächter Menschen gerechnet wird. Der erste Atomreaktor musste heruntergefahren werden, weil das Kühlwasser aus den Flüssen zu warm ist.
1: Die vorgestellten Rentenreformpläne haben eine kontroverse Debatte ausgelöst. Arbeitgeberverbände kritisieren die Idee einer Kapitalrente, weil sie hohe Kosten verursache. Der Paritätische Gesamtverband bezeichnet die Vorschläge als sozial unausgewogen. Unternehmensverbände wie die IHK oder BDI loben, dass wichtige Schritte zur Reform der Alterssicherung gemacht würden. Der Handwerksverband betonte, Menschen in körperlich belastbaren Berufen müssten weiter abschlagsfrei früher in Rente gehen können. England und Ghana haben bei der Fußball-Weltmeisterschaft unentschieden 0:0 gespielt. Vorher hatte Portugal gegen Usbekistan mit 5:0 klar gewonnen. In der Nacht spielt Panama gegen Kroatien, am frühen Morgen Kolumbien gegen die Demokratische Republik Kongo. Soweit die Nachrichten. 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Das Wetter: in der Nacht ist es klar, Tiefstwerte 17 bis 11 Grad. Am Tage viel Sonne, maximal 30 bis 34 Grad.
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4: Prenzlauer Berg, Greifswalder Straße zwischen Hufeland und Pastorstraße ist bis Ende Juni stadtauswärts nur eine Spur frei. Weißensee, Berliner Allee. Vor der Buschallee ist stadtauswärts bis Ende Juni die rechte Spur gesperrt.
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5: Mit Ben Sträuble. So, wir halten euch natürlich weiter auf dem Laufenden, was bei der Deutschen Bahn so los ist mit ihrem fehlgeschlagenen Software-Update und warum diese Großstörung da gerade so stattfindet. Aber die ersten Züge rollen ja auch wieder. Und wie es dann da aussieht, das hören wir in einer halben Stunde von unserem Bahnexperten. Ansonsten gleich werden wir einen sehr lauten Hit spielen. Das ist eigentlich der Lenkradklopfer, aber natürlich auch für gefrustete Lokführer kann es auch ein Klopfer sein für, was haben die, ein Steuerknüppelklopfer, kann es auch sein. Also wer irgendwo jetzt zuhört, ist gefrustet wegen irgendeines Ausfalls, darf natürlich gerne mal ein bisschen auf irgendwas rumtrommeln. Unter 07221 2011 sammle ich Hit-Vorschläge ein. Wir suchen den lautesten Hit, 07221 2011, den Lenkradklopfer, und Deutschland entscheidet dann über eure Vorschläge. 07221 2011.
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1: Hier in der Popnacht kommen die Vorschläge aus Baden-Württemberg und Niedersachsen. Tanja aus Hannover, guten Morgen.
2: Ja, guten Morgen.
1: Und du bist unterwegs, nicht mit dem Zug, heute Nacht glücklicherweise in deinem LKW. Du bist schon einige Kilometer gefahren. Ne? Wo bist du überall wo bist du rumgekommen?
2: Ich bin von Hannover aus hier in Ruhrpott nach Oberhausen und bin dann über Neuss jetzt gerade auf dem Rückweg nach Hannover wieder.
1: Ja, und alles gut? Bei dir läuft alles, ne?
2: Ja, um die Uhrzeit brauchst du keine Sorgen machen, nee,
1: Bahn. Da gibt's doch keine Funkstörung bei dir. Hast du eigentlich noch ein Funkgerät? Gibt's sowas noch in deinen Kreisen?
2: So, ja, gibt's in den Kreisen,
1: Kanal 9, hier, hallo, hier ist das da.
2: Ja, Stichwort Sprachbarriere, aber es gibt es noch und es wird auch noch benutzt, das stimmt.
1: Ist auch lustig, macht bestimmt auch Spaß. So, du hast ja ausgesucht von Kiss, I was made for love.

0: ist Vorschlag Nummer 1 für Tanja aus Hannover und Markus aus Bonn. Der ist zu Hause und beobachtet Züge tatsächlich aus seinem Fenster. Du bist an einer Bahnstrecke. Lebst du, Markus?
1: Ja, ja, richtig. Hier Südstadt und ich beobachte hier im Kreis.
0: Ja.
1: Also und? Leere Züge, die hier vorbeifahren ohne Passagiere.
0: Ah ja, die sind alle schon ausgestiegen und dann fahren sie bei dir. Da, wo ist das genau? Südstadt, sagst du?
1: Ja, Bonn. Ja, weißt du, so Bonn Hauptbahnhof Südstadt.
0: Ja, da ist halt okay. Und was sind ICEs, Regionalzüge?
1: ICEs und Güterzüge sind ja auch bekanntlich leer.
0: Muss ja alles auch koordiniert werden jetzt mal wieder, ne?
1: Ja, also staunen die sich alle hintereinander.
0: Ja, das ist auch lustig. Züge auf der Suche nach Gästen.
1: Genau. Ja,
0: das ist so, kann auch mal so rum sein. So, du hast ja ausgesucht von Dead or Alive, You Spin Me Round.

aber diese beiden Songs, das sind der große Lenkradklopfer. Welchen sollen wir lauter spielen als alle anderen Hits? You Spin Me Round von Dead or Alive oder vielleicht auch I Was Made for Loving You Baby von Kish 07221 2011. Dead or Alive oder Kish 07221 2011. Markus und Tanja, danke für die Vorschläge. Euch eine gute Nacht. Ciao.

Jammert aber ganz schön, es ist 1.18 Uhr. Vorsicht in beiden Richtungen auf der A1 Hamburg-Bremen. Da sind Menschen auf der Fahrbahn zwischen Harburg und Horster Dreieck. Nach der Swedish House Mafia lösen wir auf, welcher Hit hier der lauteste wird. Der Lenkradklopfer in der Popnacht.

0: Be Swedish House Mafia on Moth to a Flame.
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0: Und die Vorschläge kamen heute aus Nordrhein-Westfalen und aus, was haben wir denn noch mal? Niedersachsen. Tanja aus Hannover war für I Was Made for Loving You Baby und Markus aus Bonn hätte gerne You Spin Me Round und Dead or Alive gehört und wir brauchen das Zünglein an der Waage. 50-50 steht es. Und was haben wir hier? WhatsApp Audio. Hallo.
2: Da bin ich heute gerne das Zünglein an der Waage. Spin Me Around, Dead or Alive. And that is it. That is it. Ja. Da geht mein Blutdruck auf über 300. Gib Gummi.

0: Der Lenkradklopfer in der Popnacht. Bei der Deutschen Bahn bewegt sich wieder was. Die Züge fahren wieder. Also die Störung ist angeblich behoben. Wir haben es in den Nachrichten hier in der Popnacht auch schon vermeldet. Verkehr läuft dann Schritt für Schritt wieder an bei der Bahn. Wegen einer Funkstörung ist ja seit gestern Abend 22:30 kein einziger Zug mehr in ganz Deutschland gefahren. Und damit waren sehr viele Menschen auf irgendwelchen Bahnhöfen ganz alleine, sind einfach gestrandet.
1: Also ich war auf dem Rückweg von Hamburg und wollte eigentlich gemütlich nach Köln fahren mit dem ICE. Und dann standen wir in Dortmund und dann hieß es ja, hier geht's jetzt gerade erstmal nicht weiter wegen einer Störung. Ganz deutschlandweit bewegt sich kein Zug und jetzt werde ich abgeholt von meinem Bruder.
2: Also ich arbeite hier in Heidelberg und ich würde gerne nach Hause fahren, nach Heilbronn. Genau, und dementsprechend, das war meine letzte Verbindung und jetzt komme ich nicht mehr nach Hause.
3: Also ich glaube, so ein hartes Ding hatte die Deutsche Bahn noch nie. Also schon eine krasse Geschichte. Ich fahre relativ viel in letzter Zeit. Es ist eigentlich gar nicht so schlecht gewesen, aber auch Zugausfall in ganz Deutschland ist schon mega.
0: Ja, das ist mega. Ja, woran hat es denn jetzt gelegen? Sicherheitsbehörden, die sagen, es war keine Sabotage nach RBB-Informationen. Im Moment wird vermutet, dass da ein Update bei der Bahn schiefgegangen ist und deswegen der Funk gestört war, mit dem die Lokführer zum Beispiel dann mit den Stellwerken telefonieren können. Naja, wir halten euch da auch weiter auf dem Laufenden, weil bis alles läuft, das wird noch ein bisschen dauern, noch mehr Infos zur Bahnstörung bekommt ihr auch zum Nachklicken auf tagesschau.de.

0: 32.
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2: Heute scheint von früh bis spät nahezu ungestört die Sonne. Bei Höchstwerten um 32 Grad zeigen sich nur wenige Schönwetterwolken am Himmel. Der Donnerstag beginnt mit einer freundlichen und trockenen Mischung aus Sonne und Wolken. Am Nachmittag und Abend lösen sich die Wolken weitgehend auf und die Temperatur erreicht bis zu 34 Grad. Bis Sonntag setzt sich unter Hochdruckeinfluss das sonnige und sehr heiße Sommerwetter fort. Bei Höchstwerten bis 39 Grad und zunehmender Schwüle ist die Hitzebelastung extrem hoch.
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3: A111 Richtung Oranienburg. Zwischen Saatwinkler Damm und Festplatz nur eine Spur wegen Bauarbeiten. Prenzlauer Berg, Greifswalder Straße. Zwischen Hufeland und Pastorstraße ist bis Ende Juni stadtauswärts nur eine Spur frei. Weißensee, Berliner Allee. Vor der Buschallee ist stadtauswärts bis Ende Juni die rechte Spur gesperrt.
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0: Und die am meisten unterschätzte Höchsttemperatur in Deutschland, Havelberg in Sachsen-Anhalt, 32 Grad. Hier ist die Popnacht. Ich bin Ben Streubel.

0: Why is everything so heavy? Warum ist alles immer so schwer? Ja, das wäre ja auch langweilig, wenn alles sehr leicht wäre. Bei der Bahn ist es manchmal mega schwer. Da gibt es dann den Mega-Stillstand und den Mega-Ausfall, wie wir das jetzt gestern Abend bis heute Nacht hinein hatten, nämlich die Funkstörung. Laut Bahn ist es aber wieder repariert und der Verkehr läuft wieder Schritt für Schritt an. Für wahrscheinlich tausende Menschen in Deutschland ist die Zugfahrt heute Nacht und auch gestern Abend dann in die Nacht rein einfach die Hölle gewesen. Man ist an irgendeinem Bahnhof gestrandet. Niklas Hoth ist Bahnexperte. Und wann sind denn die Gestrandeten endlich an ihrem Ziel? Wie lange kann das noch dauern, bis das so einigermaßen organisiert ist?
1: Boah, das kann echt noch ein Weilchen dauern, denn das sorgt ja natürlich jetzt im Nachhinein auch für Probleme, denn die Züge sind erstmal angehalten am nächstbesten Bahnhof. Und jetzt können sie zwar weiterfahren, was so die Infrastruktur angeht, also alles wieder okay, aber da sind ja Lokführer drauf, da sind Zugbegleiter drauf und die haben eine Arbeitszeit und irgendwann dürfen die nicht mehr weiterfahren, so wie eine Lenkzeit quasi. Das heißt, es ist nicht davon auszugehen, dass alle Züge jetzt heute Abend noch ans Ziel fahren können und natürlich ist damit auch der Dienstplan tagsüber komplett auf den Haufen geworfen und ich glaube, heute vor allem im Fernverkehr wird noch ordentliches Chaos herrschen. Irgendwie kann man sich wahrscheinlich dann mal durchschlagen mit manchen Zügen, die fahren werden, aber bei Weitem nicht Normalbetrieb heute im Fernverkehr.
0: Ja, wir haben ja einen Hörer gehört aus Bonn, der wohnt an einer Bahnstrecke in der Nähe des Bahnhofs in der Südstadt und der hat gesagt, er sieht die ganzen Züge vorbeifahren, ICEs, Regionalzüge alle hintereinander, tuckern und alle sind leer. Ja, die müssen ja erstmal irgendwo an ihre Bestimmungsorte oder Startorte wieder hin.
1: Genau, und sie brauchen halt Personal dafür und das ist, glaube ich, das noch größere Problem. Und ja, die Menschen werden wahrscheinlich jetzt gestrandet sein, möglicherweise zum Teil ins Hotel gegangen sein, das geht ja, Fahrgastrechte, aber ob da nicht in manchen Städten die Hotels auch einfach mal dann sehr schnell voll waren, ja, das kann natürlich auch sein.
0: Was würdest du den Pendlern empfehlen, die jetzt zuhören und sagen, ich muss eigentlich um 8 Uhr in den Zug steigen, was weiß ich, in Düsseldorf oder in Köln?
1: Ja, kommt so ein bisschen drauf an, ob es Regionalverkehr oder Fernverkehr ist, aber Berufsverkehr könnte auch im Regionalverkehr, bis sich das eingeruckelt hat, morgen früh echt ein Problem sein mit Ausfällen und größeren Verspätungen. Ich nehme an, da wird es dann im Laufe des Vormittags besser. Fernverkehr wird, wie gesagt, den ganzen Tag schwierig werden. Irgendwie wird man sich durchschlagen können, wenn man zeitkritisch unterwegs ist, mal dann doch gucken, wenn es wirklich einen fixen Termin gibt, wo man da sein muss, ob es da eine Alternative gibt, weil da würde ich mich nicht unbedingt auf die Bahn verlassen.
0: Also der beste Freund wird für Bahnfahrer der DB-Navigator wieder sein, ne?
1: Das sowieso.
0: Es scrollen sich wieder rauf und runter, wie wir das ja auch machen. Also von der Störung her, von der Ursache, sagt man ja, es ist wahrscheinlich keine Sabotage. Gibt es da irgendwie eine neuere Geschichte von dir? Also Update-Problem hat man gehört.
1: Genau, also die Bahn spricht offiziell von einer IT-Störung. Und was ich so höre, ist eben, dass da ein Software-Update schiefgelaufen ist. Das ist natürlich ein bisschen peinlich. Aber immerhin hatte da offensichtlich niemand Böses was als Plan davor und wollte die Bahn da irgendwie sabotieren.
0: Also kein Hack. Niklas Hoth, ARD, Bahnexperte. Wir bleiben dran, halten euch natürlich die ganze Nacht auf dem Laufenden, was den Stillstand bei der Deutschen Bahn betrifft. Und Infos auch auf tagesschau.de.
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0: Joris. Und das Leben ist schön. Oder ist es eben scheiße? Es gibt eben diese beiden Seiten. Und für den einen ist es eben nicht so dolle, wenn er im Zug hängt und kommt nicht weiter, weil es eine Störung bei der Bahn gibt. Aber für den anderen, der im Taxi sitzt und darauf wartet, dass sehr viele Fahrgäste irgendwo weit weg gefahren werden möchten, da freut sich natürlich das Taxifahrerherz wie das von Manfred aus Braunschweig. Guten Morgen, Manfred.
1: Guten Morgen, Benny.
0: Du hast die Sache mal von der anderen Seite gesehen. Also das heißt, du bist informiert worden, es gibt eine Störung bei der Bahn, es fährt kein Zug. Und dann?
1: Ja, und dann fährt man halt Richtung Bahnhof, sieht die ganzen Leute da am Servicepoint stehen und gibt sich seinem Schicksal oder versucht das halt ein bisschen zu steuern. Wenn man dann fragt, wenn da jetzt 20 Leute auf einen Zug kommen, wo es hingeht, da sucht man sich natürlich die Fahrten aus. Nach auswärts kann man ja so ein bisschen selektieren, dass man den Wagen voll kriegt, aber jetzt auch nicht großartig seine Arbeitszeit überschreitet.
0: Ja, waren denn genug Taxis da? Wahrscheinlich nicht, ne, für die vielen Menschen
1: in
0: Braunschweig.
1: Nein,
0: auf keinen Fall.
1: Und das wird auch noch so weitergehen, weil die ersten Züge, was ich gesehen habe, fahren in Braunschweig ab 4. Und da werden schon einige Schnappatmung haben heute Morgen, wenn sie das nicht mitgekriegt haben, stehen auf und merken, die Züge fahren nicht.
0: Wo bist du denn hingefahren dann mit Fahrgästen von Braunschweig aus?
1: War ein paar Ecken hinter Magdeburg.
0: Ja, ist ja so auch ein guter Auftrag dann, ne?
1: Kann man zufrieden sein, und doch. Das passt genau in meinen Plan rein.
0: Mehrere Stops dann? Hast du also mehrere Leute mitgenommen, die anfahren nach Potsdam?
1: Nein, das war ganz nett von der Deutschen Bahn gemacht, das ging da zum Bahnhof.
0: Okay, also und die Kollegen sind auch alle unterwegs, dann grüße auch alle Taxifahrer, die heute also Großgeschäft haben, ne? Die anderen haben Großstörungen, die nächsten Großgeschäft. Also insofern war es für dich eine kann man sagen, lukrative Nacht zumindest. Und du hast neue Leute kennengelernt, ne?
1: Geht ja noch bis halb
0: 7. Ja,
1: ich habe ja später angefangen.
0: Ja, das
1: war
0: du
1: genau
0: mal.
1: Passig.
0: Und ich bin auch noch da. Also, durchhalten, ja? Danke für den Einsatz.
1: Okay.
0: Ciao, Manfred.
1: Tschüss.

Fans. Um 1.56 Uhr noch eine Gefahrenstelle. Bitte aufpassen auf der A1 Bremen in Richtung Osnabrück. Da liegt ein Reifen auf der Fahrbahn. Zwischen Windeshausen West und Ahlhorner Heide vorsichtig unterwegs sein. Und noch was Romantisches, Tipico Romantico. Sienna Spyro und Die on This Hill.

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1: Um 2 Uhr mit Pokang Choing. Guten Morgen. Die Störung bei der Deutschen Bahn ist behoben, das hat das Unternehmen bestätigt. Demnach läuft der Zugverkehr Schritt für Schritt wieder an. Jasper Tiedemann informiert.
2: Am späten Abend war der Zugverkehr bundesweit gestoppt worden, wegen einer Störung beim digitalen Bahnfunksystem GSMR. Darüber kommunizieren etwa Lokführer, Fahrdienstleiter und Betriebszentralen. Vom Problem betroffen war auch die Berliner S-Bahn. Wie es genau zu der Störung kam, dazu machte die Deutsche Bahn bisher keine Angaben. Nach RBB-Informationen gehen Sicherheitsbehörden momentan nicht von Sabotage aus. Vielmehr wird derzeit ein fehlerhaftes Update der Deutschen Bahn als Ursache vermutet.
1: In weiten Teilen Europas werden derzeit Rekordtemperaturen gemessen. In Frankreich wurden teils Werte über 40 Grad registriert. Mehrere Atomkraftwerke mussten abgeschaltet werden, weil das Kühlwasser aus den Flüssen zu warm ist. Für Belgien und Großbritannien wurden weitere Temperaturrekorde vorhergesagt. In Italien wurde für mehrere Städte die höchste Hitzealarmstufe ausgelöst. In Deutschland wird für die nächsten Tage mit bisher nie gemessenen Temperaturen gerechnet. Im Südosten Brandenburgs rufen die Behörden zum Wassersparen auf. Und die Hitze wird möglicherweise ein Problem für die Agrarbetriebe in Brandenburg. Es könnte Schäden beim Getreide geben, befürchtet der Präsident des Landesbauernverbandes Wendorf. Sabine Löbrig, RBB 24.
3: Wenn die Temperaturen zu früh im Jahr zu hoch sind, komme es zu einer Notreife beim Getreide, so Bauernpräsident Wendorf. Die Getreidepflanzen verringern dann das Körnerwachstum. Weizen und Roggen brauchen laut Wendorf eigentlich noch rund 3 Wochen bis zur Ernte.
1: Die Vorbereitungen für die Berliner Abgeordnetenhauswahl laufen nach den Worten von Innensenatorin Spranger planmäßig. Spranger sagte nach der Senatssitzung, besonderen Fokus lege man auf die Sicherheit. So wolle man Desinformationskampagnen früh erkennen. Landeswahlleiter Breuchtler ergänzte, es gebe 10% mehr Wahllokale als bei der vorherigen Wahl. Außerdem seien inzwischen nahezu alle 40.000 Wahlhelfer und Wahlhelferinnen gefunden. England und Ghana haben bei der Fußball-Weltmeisterschaft unentschieden 0:0 gespielt. Vorher hatte Portugal gegen Usbekistan mit 5:0 klar gewonnen. In der Nacht spielt Panama gegen Kroatien, am frühen Morgen Kolumbien gegen die Demokratische Republik Kongo. Soweit die Nachrichten. 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Das Wetter. In der Nacht ist es klar, die Tiefstwerte liegen bei 17 bis 11 Grad. Derzeit in Frankfurt-Oder 15 Grad, in Brandenburg-Havel 20, in Berlin-Adlershof 19 und in Kreuzberg 21 Grad. Am Tage viel Sonne, nur ein paar dünne Schleierwolken, maximal 30 bis 34 Grad. Morgen am Donnerstag heiter bis sonnig und recht schwül 36 Grad.
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